0: Kommissarisch übernimmt Philipp Amthor die Geschäfte. Die CDU war am Sonntag mit 4,9% zum ersten Mal in ihrer Geschichte aus einem Landtag geflogen. Unterdessen hat die SPD von Ministerpräsidentin Schwesig Gespräche mit Linken und Grünen angekündigt, denn mit dem Wahlsieger AfD will niemand koalieren. Trotz des historischen Wahldebakels der CDU setzt Parteichef und Kanzler Merz weiter auf den geplanten Reformkurs. Er hat auch ausgeschlossen, dass es in der CDU-Spitze eine Diskussion über seine politische Zukunft gegeben habe. David Riemer berichtet.
1: Merz steht nach den Wahlklatschen in Mecklenburg-Vorpommern, Berlin und vor zwei Wochen in Sachsen-Anhalt massiv unter Druck. Er selbst denkt nicht an Rücktritt, im Gegenteil, er will Regierungs- und CDU-Parteichef bleiben. Gut möglich, dass ihm die Union eine letzte Chance gibt, verlorenes Vertrauen zurückzugewinnen und die nötigen Reformen anzuschieben. Scheitert das Projekt, dürfte sein politisches Ende kaum noch zu verhindern sein.
0: Totalausfall an den Flughäfen der Ostküste der USA. Wie die US-Luftfahrtbehörde mitgeteilt hat, musste der Flugverkehr wegen einer technischen Störung kurzzeitig komplett gestoppt werden. In New Jersey war bei Bauarbeiten ein Glasfaserkabel durchtrennt worden. Betroffen waren auch die Flughäfen in New York, Philadelphia und Boston. Hunderte Flüge wurden gestrichen oder konnten nur verspätet starten. 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
3: In der Nacht zeigt sich in Kirchzarten ein milder Temperaturwert von 9 Grad unter unbedecktem Himmel. Ähnliche Bedingungen herrschen auch in Lenzkirch, wo die Temperaturen ebenfalls um die 9 Grad liegen und der Himmel klar ist. Am Morgen sind im Breisgau bis zu 10 Grad zu erwarten. Im Verlauf des Tages steigen die Temperaturen auf angenehme 23 Grad, begleitet von wolkenlosem Himmel.
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3: Aktuell liegen uns keine Verkehrsmeldungen vor. Gute Fahrt.
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3: Auf der B34 in der Nähe von Logern wird geblitzt. Ihr dürft 100 fahren. Auch in Hüfingen wird in der Schaffhauser Straße geblitzt. Außerdem wird auf der Bundesstraße bei Lauchringen kontrolliert. Erlaubt sind 50.
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1: Mit Joshua Heise. Die Bundesregierung hat einen neuen Tankrabatt auf den Weg gebracht. Vom 1. Oktober bis zum Jahresende soll demnach die Energiesteuer auf Diesel und Benzin um 14 Cent pro Liter gesenkt werden. Mit der Mehrwertsteuer eingerechnet sollte tanken also bis zu 17 Cent günstiger sein. Ähnlich wie beim ersten Tankrabatt, den die Regierung wegen des Iran-Kriegs von Mai bis Juni eingeführt hatte.

0: CDU Mecklenburg-Vorpommern zieht aus dem Wahldesaster Konsequenzen. Landeschef Daniel Peters gibt seinen Posten ab, kommissarisch übernimmt Philipp Amthor die Geschäfte. Die CDU war am Sonntag mit 4,9% zum ersten Mal in ihrer Geschichte aus einem Landtag geflogen. Unterdessen hat die SPD von Ministerpräsidentin Schwesig Gespräche mit Linken und Grünen angekündigt, denn mit dem Wahlsieger AfD will niemand koalieren. Trotz des historischen Wahldebakels der CDU setzt Parteichef und Kanzler Merz weiter auf den geplanten Reformkurs. Er hat auch ausgeschlossen, dass es in der CDU-Spitze eine Diskussion über seine politische Zukunft gegeben habe. David Riemer berichtet.
1: Merz steht nach den Wahlklatschen in Mecklenburg-Vorpommern, Berlin und vor 2 Wochen in Sachsen-Anhalt massiv unter Druck. Er selbst denkt nicht an Rücktritt, im Gegenteil, er will Regierungs- und CDU-Parteichef bleiben. Gut möglich, dass ihm die Union eine letzte Chance gibt, verlorenes Vertrauen zurückzugewinnen und die nötigen Reformen anzuschieben. Scheitert das Projekt, dürfte sein politisches Ende kaum noch zu verhindern sein.
0: Totalausfall an den Flughäfen der Ostküste der USA. Wie die US-Luftfahrtbehörde mitgeteilt hat, musste der Flugverkehr wegen einer technischen Störung kurzzeitig komplett gestoppt werden. In New Jersey war bei Bauarbeiten ein Glasfaserkabel durchtrennt worden. Betroffen waren auch die Flughäfen in New York, Philadelphia und Boston. Hunderte Flüge wurden gestrichen oder konnten nur verspätet starten. 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
4: In Kirchzarten zeigt sich die Nacht mit milden 10 Grad und unbedecktem Himmel. In den Morgenstunden bleibt es ebenfalls bei angenehmen 10 Grad im Breisgau. Im Laufe des Tages steigen die Temperaturen dann auf maximal 23 Grad, während der Himmel wolkenlos strahlt.
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4: Im Moment gibt es keine bekannten Verkehrsbehinderungen. Gute Fahrt!
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4: Blitzer auf der B34 Höhe Dogern. Hier dürft ihr 100 fahren. In Hüfingen stehen sie gerade in der Schaffhauser Straße. Erlaubt sind 30.
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1: Warum macht Achterbahnfahren eigentlich so viel Spaß? Beim Achterbahnfahren wird eine intensive Mischung aus Angst und Freude erzeugt. Wenn der Körper extremen Beschleunigungen und Höhen ausgesetzt wird, reagiert das Gehirn mit einer Flut von Hormonen wie Adrenalin und Endorphinen. Diese Reaktion wird durch spezielle Nervenzellen im Gehirn, die sogenannten Speedzellen, ausgelöst. Die sind dafür da, Geschwindigkeiten und Beschleunigungen zu messen. Und weil wir aber nicht ganz einschätzen können, wie schnell und wie hoch wir sind, ist unser Gehirn ganz schön verwirrt. Und das trägt zu diesem Nervenkitzel bei und macht das Achterbahnfahren für die meisten Menschen zu einer sehr spaßigen Erfahrung. Eure Mariella Miskial.
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2: Mit Joshua Heise. Der Sommer geht zu Ende und das heißt auch, die Heizsaison geht bald wieder los. Doch das wird dieses Jahr wohl teurer. Laut dem aktuellen Heizspiegel der Beratungsgesellschaft CO2 Online dürften vor allem die Preise für Heizöl und Holzpellets raufgehen. Beim Erdgas sehen die Experten aber trotz der gestiegenen Handelspreise eine leichte Entlastung. Ihr Tipp: richtig heizen und lüften sowie weniger Warmwasser verbrauchen. Die Bundesregierung hat einen neuen Tankrabatt auf den Weg gebracht. Nach Angaben des Finanzministeriums soll er von Anfang Oktober bis Ende Dezember gelten. Bundestag und Bundesrat müssen noch zustimmen. Ursula Winkler berichtet.
3: Mit dem Rabatt greift die Regierung zu einem erprobten Mittel. Wie schon im Mai und Juni soll der Liter Sprit so rund 17 Cent günstiger werden. Beim letzten Mal wurden die Preise gesenkt. Allerdings gaben die Mineralölkonzerne die Steuersenkung nicht komplett an Autofahrer weiter. Die Regierung plant daneben eine weitere, neue Maßnahme. Spätestens zum Jahreswechsel soll befristet ein Spritpreisdeckel kommen.
2: In Deutschland war dieses Jahr offenbar gut Kirschen essen. Die Obstbauern haben eine der besten Kirschenernten der letzten Jahre eingefahren. Insgesamt rund 48.500 Tonnen Süß- und Sauerkirschen. Das sind 8% mehr als im langjährigen Durchschnitt. Grund waren demnach das milde Frühjahr und nur wenige Frostschäden. Einer der größten Deals in der Entertainment-Industrie ist offenbar unter Dach und Fach. US-Medien zufolge darf Paramount doch den Konzern Warner Brothers übernehmen, dank eines Vergleichs mit Kalifornien und 11 weiteren US-Bundesstaaten. Diese hatten gegen die Übernahme geklagt, weil sie höhere Preise und weniger Inhalte für das Publikum befürchteten. Paramount zahlt für Warner Brothers umgerechnet 100 Milliarden Euro. 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
5: In der Nacht zeigt sich das Wetter in Mülheim mit milden 10 Grad und einem unbedeckten Himmel. Auch in Furtwangen sind die Temperaturen ähnlich mit wolkenlosem Himmel. In den Morgenstunden erwartet das Markgräflerland bis zu 11 Grad. Tagsüber steigen die Temperaturen auf maximal 24 Grad, begleitet von einem klaren blauen Himmel.
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5: Im Moment gibt es keine bekannten Verkehrsbehinderungen. Gute Fahrt.
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5: Auf der B34 in der Nähe von Dogern wird geblitzt. Ihr dürft 100 fahren. Und zuletzt haben wir noch eine Kontrolle in der Schaffhauser Straße in Hüfingen. Erlaubt sind höchstens 30.
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2: Sebastian, du bist Tanzlehrer. Wie bist du denn dazu gekommen?
1: Ich habe mit 15 einen Tanzkurs gemacht. Überhaupt nicht freiwillig.
2: Gruppenzwang oder wie kam's?
1: Naja, es kam eigentlich eher, ich war auf so einer Sommerfreizeit und ich war der Einzige gefühlt, der an einem Abend nicht tanzen konnte.
2: Ah, oh, blöd.
1: Und da war ein Mädel, das fand ich toll. Und die konnte dann aber mit einem anderen Typen tanzen.
2: Oh, ist das bitter.
1: Das war schrecklich.
2: Und dann hast du gedacht, jetzt muss ich was machen.
1: Nee, überhaupt nicht. Ich bin dann nach Hause gegangen, hab meiner besten Freundin davon erzählt. Und jeder normale Mensch würde dann auf die Idee kommen, mach einen Tanzkurs. Aber ich habe ihr das erzählt und damit war mein Problem erledigt. Und dann habe ich auch gar nicht weiter über das Thema Tanzen nachgedacht. Und dann kam irgendwann ein bisschen später, war Weihnachten. Und dann habe ich das schrecklichste Weihnachtsgeschenk bekommen, das man sich vorstellen konnte.
2: Tanzkurs? Von deinen Eltern?
1: Ja, ich fand es wirklich gar nicht cool.
2: Ich finde es eigentlich eine mega Idee. Ich überlege gerade, ob ich das für meinen Sohn dann irgendwann mal übernehme.
1: Ich könnte mir vorstellen, das ist ein Geschenk, über das freut man sich erst danach.
2: Guck mal, also für dich war es wegweisend, Sebastian.
1: Absolut. Und dann bin ich da hingegangen und mit diesem festen Entschluss, von der ersten Stunde nach Hause zu kommen und zu sagen, ich fand es super schrecklich.
2: War aber leider nicht so.
1: Und dann hat es mir leider gefallen. Und dann hatte die Tanzlehrerin, bei der ich war, auch gesagt, wenn ihr Lust habt, könnt ihr auch mehrfach pro Woche kommen. Ich wollte aber meinen Eltern diesen Sieg nicht gönnen und habe dann einfach behauptet, dass ich nicht gut genug bin und nochmal üben muss.
2: Ist nicht dein Ernst.
1: So, und so bin ich da irgendwie hängen geblieben und das hat mir dann echt viel Spaß gemacht. Und dann habe ich irgendwann erfahren, dass man das auch beruflich machen kann. Ergibt ja irgendwie auch Sinn, weil die Leute dort haben es uns auch irgendwie beigebracht.
2: Genau.
1: Ja, und dann habe ich das dort in der Tanzschule direkt weitergelernt und bin seitdem dort.
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1: Mit Joshua Heise. Der Sommer geht zu Ende und das heißt auch, die Heizsaison geht bald wieder los. Doch das wird dieses Jahr wohl teurer. Laut dem aktuellen Heizspiegel der Beratungsgesellschaft CO2 Online dürften vor allem die Preise für Heizöl und Holzpellets raufgehen. Beim Erdgas sehen die Experten aber trotz der gestiegenen Handelspreise eine leichte Entlastung. Ihr Tipp: richtig heizen und lüften sowie weniger Warmwasser verbrauchen. Die Bundesregierung hat einen neuen Tankrabatt auf den Weg gebracht. Nach Angaben des Finanzministeriums soll er von Anfang Oktober bis Ende Dezember gelten. Bundestag und Bundesrat müssen noch zustimmen. Ursula Winkler berichtet.
2: Mit dem Rabatt greift die Regierung zu einem erprobten Mittel. Wie schon im Mai und Juni soll der Liter Sprit so rund 17 Cent günstiger werden. Beim letzten Mal wurden die Preise gesenkt. Allerdings gaben die Mineralölkonzerne die Steuersenkung nicht komplett an Autofahrer weiter. Die Regierung plant daneben eine weitere, neue Maßnahme. Spätestens zum Jahreswechsel soll befristet ein Spritpreisdeckel kommen.
1: In Deutschland war dieses Jahr offenbar gut Kirschen essen. Die Obstbauern haben eine der besten Kirschenernten der letzten Jahre eingefahren. Insgesamt rund 48.500 Tonnen Süß- und Sauerkirschen. Das sind 8% mehr als im langjährigen Durchschnitt. Grund waren demnach das milde Frühjahr und nur wenige Frostschäden. Einer der größten Deals in der Entertainment-Industrie ist offenbar unter Dach und Fach. US-Medien zufolge darf Paramount doch den Konzern Warner Brothers übernehmen, dank eines Vergleichs mit Kalifornien und 11 weiteren US-Bundesstaaten. Diese hatten gegen die Übernahme geklagt, weil sie höhere Preise und weniger Inhalte für das Publikum befürchteten. Paramount zahlt für Warner Brothers umgerechnet 100 Milliarden Euro. 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
4: In Emmendingen liegt die Temperatur in der Nacht bei angenehmen 10 Grad. Der Himmel zeigt sich wolkenfrei. Am Morgen wird es im Breisgau bis zu 11 Grad warm. Im Laufe des Tages steigen die Temperaturen auf maximal 24 Grad, während der Himmel unbedeckt bleibt. Ein schöner Tag steht bevor.
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4: Derzeit sind uns keine Meldungen bekannt. Kommt gut an euer Ziel.
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4: Blitzer in Hüfingen in der Schaffhauser Straße. Hier sind 30 erlaubt. Letzter Blitzer für den Moment. Höhe Dogern auf der B34. Hier gelten 100.
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1: Mit Joshua Heise. NRW-Ministerpräsident Wüst hat sich für einen anderen Umgang mit der AfD ausgesprochen. Man habe zu viel über die Partei geredet und zu wenig darüber, was die Menschen zu ihr treibe, sagte der CDU-Politiker der Rheinischen Post. An seiner grundlegenden Ablehnung der AfD habe sich aber nichts geändert. Mit Blick auf die NRW-Landtagswahl nächstes Jahr sagte er wolle sich mehr den Problemen der Menschen zuwenden. Die Grüne Jugend hat die Grünen in Berlin dazu aufgefordert, eine Koalition mit der Linken und der SPD einzugehen. Bundessprecher Bobka sagte dem Redaktionsnetzwerk Deutschland, keine Partei habe stärker verloren als die CDU. Ein Bündnis mit ihr wäre ein massiver kognitiver Spagat. Die Grünen-Parteispitze hatte eine Koalition mit der Linken zuletzt an ein klares Bekenntnis gegen Antisemitismus geknüpft. In New York beginnt heute die politisch wichtigste Woche des Jahres bei den Vereinten Nationen. Mit einer Rede von US-Präsident Trump startet die UN-Generaldebatte. Tina Eck berichtet.
2: Trump will am Rande der Vollversammlung Vertreter der Golfstaaten treffen. Der eskalierende Iran-Krieg gefährdet Städte, US-Stützpunkte und wichtige Öl- und Schifffahrtswege in der Golfregion. Großbritannien, Frankreich und Kanada, die Palästina als Staat anerkennen, sprechen in New York über eine Zwei-Staaten-Lösung. Und Reden gibt es heute unter anderem von den Präsidenten aus der Türkei, Frankreich und dem britischen Premierminister Andy Burnham.
1: Im großen Führungsmachtkampf beim Fußball-Weltverband zeigt sich FIFA-Chef Infantino erstmals gesprächsbereit für Reformen. In einem Brief an die Präsidenten der 211 Mitgliedsverbände kündigte der Schweizer eine unabhängige Überprüfung der FIFA-Governance sowie Gespräche über eine Stärkung der Entscheidungsprozesse an. Seine erneute Kandidatur als Präsident will er aber nicht zurückziehen. 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
1: In der Nacht zeigt sich das Wetter in Heitersheim mit milden 9 Grad und wolkenfreiem Himmel. Ähnliche Temperaturen sind auch in Schluchsee zu erwarten, wo der Himmel ebenfalls wolkenlos bleibt. Am Morgen steigen die Temperaturen im Markgräflerland auf bis zu 10 Grad. Im Laufe des Tages sind Höchstwerte von bis zu 24 Grad zu erwarten, begleitet von strahlendem Sonnenschein und einem wolkenfreien Himmel.
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1: Aktuell liegen uns keine Verkehrsmeldungen vor. Gute Fahrt.
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1: Geblitzt wird in Hüfingen in der Schaffhauser Straße. Hier sind 30 erlaubt. Außerdem wird auf der B34 bei Dogern kontrolliert. Erlaubt sind 100.
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0: eigentlich genau Schafe? Die Redewendung kommt aus einer alten Vorstellung. Wenn man nicht einschlafen kann, soll man sich was Monotones vorstellen. Und Schafe sind perfekt dafür. Sie sind friedlich, gleichförmig, flauschig. Schafe zählen kann also helfen, den Kopf zu beruhigen. Aber manche Studien zeigen auch, dass es nicht immer hilft. Bei manchen Menschen macht es sogar länger wach, weil man sich zu sehr konzentriert. Kann ich auch komplett verstehen, denn bei einer gewissen Anzahl von Schafen kann es ja auch sein, dass man sich mal verzählt hat. Eure Mariella Mischial.
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2: Mit Joshua Heise. NRW-Ministerpräsident Wüst hat sich für einen anderen Umgang mit der AfD ausgesprochen. Man habe zu viel über die Partei geredet und zu wenig darüber, was die Menschen zu ihr treibe, sagte der CDU-Politiker der Rheinischen Post. An seiner grundlegenden Ablehnung der AfD habe sich aber nichts geändert. Mit Blick auf die NRW-Landtagswahl nächstes Jahr sagte er wolle sich mehr den Problemen der Menschen zuwenden. Die Grüne Jugend hat die Grünen in Berlin dazu aufgefordert, eine Koalition mit der Linken und der SPD einzugehen. Bundessprecher Bobka sagte dem Redaktionsnetzwerk Deutschland, keine Partei habe stärker verloren als die CDU. Ein Bündnis mit ihr wäre ein massiver kognitiver Spagat. Die Grünen-Parteispitze hatte eine Koalition mit der Linken zuletzt an ein klares Bekenntnis gegen Antisemitismus geknüpft. In New York beginnt heute die politisch wichtigste Woche des Jahres bei den Vereinten Nationen. Mit einer Rede von US-Präsident Trump startet die UN-Generaldebatte. Tina Eck berichtet.
3: Trump will am Rande der Vollversammlung Vertreter der Golfstaaten treffen. Der eskalierende Iran-Krieg gefährdet Städte, US-Stützpunkte und wichtige Öl- und Schifffahrtswege in der Golfregion. Großbritannien, Frankreich und Kanada, die Palästina als Staat anerkennen, sprechen in New York über eine Zwei-Staaten-Lösung und Reden gibt es heute unter anderem von den Präsidenten aus der Türkei, Frankreich,

0: und dem britischen Premierminister Andy Burnham.
1: Im großen Führungsmachtkampf beim Fußball-Weltverband zeigt sich FIFA-Chef Infantino erstmals gesprächsbereit für Reformen. In einem Brief an die Präsidenten der 211 Mitgliedsverbände kündigte der Schweizer eine unabhängige Überprüfung der FIFA-Governance sowie Gespräche über eine Stärkung der Entscheidungsprozesse an. Seine erneute Kandidatur als Präsident will er aber nicht zurückziehen. 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
3: In St. Peter zeigt das Thermometer in der Nacht 7 Grad an. Der Himmel ist wolkenlos. Am Morgen erreicht die Temperatur im Schwarzwald bis zu 8 Grad. Im Laufe des Tages steigt das Thermometer auf einen Höchstwert von 21 Grad, während der Himmel wolkenfrei bleibt.
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3: Derzeit sind uns keine Meldungen bekannt. Kommt gut an euer Ziel.
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3: Blitzer in Hüfingen in der Schaffhauser Straße. Hier sind 30 erlaubt. Letzter Blitzer für den Moment. Höhe Dogern auf der B34. Hier gelten 100.
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1: Mein Name ist Sabine Schmidt, ich bin Trauerrednerin und arbeite im Umkreis Freiburg-Schwarzwald.
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2: Wie wird man Trauerrednerin? Weil das ist jetzt kein geschützter Beruf.
1: Ich habe eine Ausbildung gemacht, zum einen Fernausbildung, aber auch persönliche Ausbildung in Hannover. Und als das zu Ende war, kam schon die Frage, und jetzt, wie geht's weiter? Bekommst du Aufträge? Und ich habe eben sehr viele Bestatter angesprochen.
2: Wollte ich gerade sagen, das ist ja wahrscheinlich dann die erste Anlaufstelle, Bestatterinnen und Bestatter, oder?
1: Ganz genau, ja. Und so bekam ich dann nach monatigem Warten plötzlich in einer Woche 2 Aufträge von 2 verschiedenen Bestattern und war ins kalte Wasser geworfen. Ja, das ging sehr, sehr gut. Ich war glücklich. So ging es dann weiter, mehr und mehr. Und ich bekomme Anrufe, werde angefragt, weiterhin über Bestatter. Und so habe ich meine Berufung gefunden.
2: Wie lange machst du das schon?
1: Gesammelt. Seit 4,5, 5 Jahren.
2: Und kannst du sagen, wie viele Trauerreden du in dieser Zeit jetzt schon gehalten hast?
1: Ich schätze um die 80 Reden.
2: Das sind natürlich 80 Schicksale.
1: Das sind 80 gelebte Leben, ja.
2: Kannst du dich an jede deiner Reden irgendwie erinnern oder an jeden Menschen, den du mit verabschiedet hast? Ich kann mir vorstellen, das ist ja nichts, woran man sich so gewöhnt im Sinne von check, okay, nächster bitte, sondern man taucht ja da dann auch in das Leben eines Menschen ein.
1: Ja, und ich kann mich wirklich an jede Lebensgeschichte erinnern. Es ist unglaublich bereichernd und das vergisst man nicht, weil ich einfach ein Bild malen darf von jedem Menschen und daraus eine Rede erstellen kann.
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1: Mit Joshua Heise. Guten Morgen. Die Bundesregierung hat einen neuen Tankrabatt auf den Weg gebracht. Nach Angaben des Finanzministeriums soll er von Anfang Oktober bis Ende Dezember gelten. Bundestag und Bundesrat müssen noch zustimmen. Ursula Winkler berichtet.
2: Mit dem Rabatt greift die Regierung zu einem erprobten Mittel. Wie schon im Mai und Juni soll der Liter Sprit so rund 17 Cent günstiger werden. Beim letzten Mal wurden die Preise gesenkt. Allerdings gaben die Mineralölkonzerne die Steuersenkung nicht komplett an Autofahrer weiter. Die Regierung plant daneben eine weitere, neue Maßnahme. Spätestens zum Jahreswechsel soll befristet ein Spritpreisdeckel kommen.
1: Der CDU-Bundestagsabgeordnete Kuban fordert von Kanzler Merz einen klaren Entlastungsplan für die Bürger. Nötig seien strukturelle Veränderungen für Wachstum und konkrete Maßnahmen, die die Menschen im Portemonnaie spürten, sagte er dem Redaktionsnetzwerk Deutschland. Unter anderem schlägt Kuban niedrigere Energiepreise und ein Absenken der Mehrwertsteuer auf Grundnahrungsmittel vor. In New York starten die Vereinten Nationen heute in ihrer Vollversammlung in die Generaldebatte. Den Anfang macht eine Rede von US-Präsident Trump. Dabei wird es wohl um den Iran-Krieg und die damit verbundenen hohen Energiepreise, aber auch um die Ukraine oder die Regulierung von KI gehen. Außerdem wollen Dänemark, Grönland und die USA ein Abkommen zur Sicherheit Grönlands unterzeichnen. Wer immer schon mal Gegenstände aus einer weit, weit entfernten Galaxis bestaunen wollte, kann das jetzt in Los Angeles tun. Dort hat das Lucas Museum of Narrative Art eröffnet, ein Passionsprojekt des Schöpfers von Star Wars und Indiana Jones, George Lucas. Neben Filmrequisiten sind noch tausende weitere Werke zu sehen, etwa von Frida Kahlo, Norman Rockwell und dem Street-Art-Künstler Banksy. 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
1: In Freiburg liegen die Temperaturen in der Nacht bei milden 9 Grad, begleitet von einem wolkenlosen Himmel. Ähnliche Bedingungen finden sich auch in Breitnau, wo die Temperaturen ebenfalls milde bleiben. In den Morgenstunden wird es im Breisgau bis zu 10 Grad warm. Am Tag steigt das Thermometer dann auf maximal 24 Grad, während der Himmel wolkenfrei bleibt.
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1: Derzeit sind uns keine Meldungen bekannt. Kommt gut an euer Ziel.
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1: Geblitzt wird in Lahr in der Albert-Förderer-Straße, hier sind 30 erlaubt. Auf der B34 bei Dogern gibt es eine weitere Kontrolle. Letzter Blitzer für den Moment. In der Schaffhauser Straße in Hüfingen, hier sind höchstens 30 erlaubt.
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3: Und mit euch, ihr super Frühaufsteher. Schönen guten Morgen am Dienstag.
4: Ja, Sally, Ehrentag der Elefanten.
3: Steht in deinem Taschenkalender?
4: Richtig, Ehrentag der Elefanten steht drin.
3: In dem Taschenkalender. Ehren wir die Elefanten? Ehren wir dich, Lennart?
4: Bitte was?
3: Nein.
4: Spinner.
3: Manchmal kann der Mann aber wirklich ein Elefant im Porzellanladen sein, das kann ich euch sagen. Jetzt aber erstmal Käffchen.
4: Käffchen mit 2 Stück Zucker und Lieblingssongs. Toller 2000 von Bruno Mars und frisch wie der Spätsommermorgen Taylor Swift und Opolite.
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0: Guten Morgen, Frühstarter, Baden-FM, der Frühstücksclub mit Peter und Lennart. Und wie immer an dieser Stelle das Frühstücksduell in der Wiederholung von gestern.
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2: Ob jetzt daheim beim Abstauben oder in der Werkstatt beim Rahmenschweißen. Jeder kann wieder mitraten und im Frühstücksclub zockt jetzt die Gesa aus Freiburg gegen unseren Peter und ganz nebenbei um einen knallroten Frühstückskaffeeport. Salli Gesa!
3: Salli, hallo!
0: Hi, guten Morgen Gesa!
2: Am Wochenende war viel los in Freiburg. Handwerkermarkt, Konzerte, Partys. Was hast du gemacht?
3: Ich habe gearbeitet.
0: Wo arbeitest du?
3: Ich arbeite unter anderem im Café Atlantik.
0: Das ist meine Lieblingskneipe.
2: Nein, dann kennt ihr euch vielleicht.
3: Vielleicht.
0: Das ist ja aufregend.
3: Ich kenne schon recht viele Leute vom Sehen, also so Freiburger.
0: Ist ja cool.
3: Ja.
2: Liebe Gesa, jetzt heißt es aber nicht lang schnacken, Peter knacken, hier die Spielregeln. Wir suchen einen Begriff, zu dem ich Tipps gebe. Die werden immer genauer und wer meint dann lösen zu können, der ruft rein. Aber vorsichtig, ist die Antwort falsch, gewinnt automatisch der andere Gesa. Alles bei dir angekommen?
3: Okay, ja.
2: Wir kommen zum ersten Tipp, Gesa. Ich habe Räder, komme aber aus eigener Kraft keinen Meter weiter.
0: Aha. Hm. Ja, da schwebt schon eine Idee, klar.
2: Zweiter Tipp. Meistens holst du mich draußen und gehst mit mir rein. Immer noch da der Tipp, Peter?
0: Nee.
2: Nee? Mhm. Der dritte. Während meiner Fahrt werde ich häufig immer schwerer. Ich sehe schon, ihr braucht noch einen Tipp, ne?
0: Ja.
2: Mhm. Für manche von uns brauchst du sogar ein Pfandmärkchen.
3: Nein,
0: Einkaufswagen! Nein!
2: Ich habe folgendes gehört, Gesa. Dass du, Gesa, einen Millimeter schneller warst mit dem E.
0: Ich hab's auch gehört.
2: Hast du es auch gehört?
0: Ja.
3: Yes.
2: Also, gibt's hier nichts zu fackeln, aber Gesa. Herzlichen Glückwunsch.
0: Herzlichen Glückwunsch.
3: Danke. Peter, dir aber auch.
0: Danke. Das ist ja lieb.
2: Während ihr beiden euch so supermäßig freut, gebe ich euch den Tipp weiter. Wenn ihr gegen Peter mal antreten wollt, bewerbt euch auf baden.fm.
0: Schönen Wochenstart, Gesa.
3: Danke, auch so.
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6: Joshua Heise, guten Morgen. Die Bundesregierung hat einen neuen Tankrabatt auf den Weg gebracht. Nach Angaben des Finanzministeriums soll er von Anfang Oktober bis Ende Dezember gelten. Bundestag und Bundesrat müssen noch zustimmen. Ursula Winkler berichtet.
7: Mit dem Rabatt greift die Regierung zu einem erprobten Mittel. Wie schon im Mai und Juni soll der Liter Sprit so rund 17 Cent günstiger werden. Beim letzten Mal wurden die Preise gesenkt. Allerdings gaben die Mineralölkonzerne die Steuersenkung nicht komplett an Autofahrer weiter. Die Regierung plant daneben eine weitere, neue Maßnahme. Spätestens zum Jahreswechsel soll befristet ein Spritpreisdeckel kommen.
6: Der CDU-Bundestagsabgeordnete Kuban fordert von Kanzler Merz einen klaren Entlastungsplan für die Bürger. Nötig seien strukturelle Veränderungen für Wachstum und konkrete Maßnahmen, die die Menschen im Portemonnaie spürten, sagte er dem Redaktionsnetzwerk Deutschland. Unter anderem schlägt Kuban niedrigere Energiepreise und ein Absenken der Mehrwertsteuer auf Grundnahrungsmittel vor. In New York starten die Vereinten Nationen heute in ihrer Vollversammlung in die Generaldebatte. Den Anfang macht eine Rede von US-Präsident Trump. Dabei wird es wohl um den Iran-Krieg und die damit verbundenen hohen Energiepreise, aber auch um die Ukraine oder die Regulierung von KI gehen. Außerdem wollen Dänemark, Grönland und die USA ein Abkommen zur Sicherheit Grönlands unterzeichnen. Wer immer schon mal Gegenstände aus einer weit, weit entfernten Galaxis bestaunen wollte, kann das jetzt in Los Angeles tun. Dort hat das Lucas Museum of Narrative Art eröffnet, ein Passionsprojekt des Schöpfers von Star Wars und Indiana Jones, George Lucas. Neben Filmrequisiten sind noch tausende weitere Werke zu sehen, etwa von Frida Kahlo, Norman Rockwell und dem Street-Art-Künstler Banksy. 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
9: Heute Morgen zeigt das Thermometer in Schluchsee kühle 7 Grad. Im Laufe des Tages wird eine maximale Temperatur von 19 Grad erwartet bei wolkenfreiem Himmel. Morgen früh werden im Schwarzwald bis zu 8 Grad erreicht. Der Tageshöchstwert liegt bei angenehmen 21 Grad, ebenfalls unter einem unbedeckten Himmel.
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1: Hüfingen B31 zwischen Donaueschingen, Hüfingen B27 und Hüfingenhausen vor Wald. Dichter Verkehr, mindestens 6 Minuten Zeitverlust. Wir wünschen eine sichere Fahrt, kommt gut an euer Ziel.
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1: Geblitzt wird Höhe Dogern auf der B34. Hier sind 100 erlaubt. Zusätzlich wird in Hüfingen in der Schaffhauser Straße kontrolliert. Und zuletzt haben wir noch eine Kontrolle. In der Albert-Förderer Straße in Lahr erlaubt sind höchstens 30.
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0: 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Und auch zum Start in den Dienstag entlässt euch der Lennart wieder mit einer Weisheit in den Tag. Es ist, wie es ist. Verdammt früh kann man nichts machen, aber halt auch schon wieder Zeit für Badens früheste Weisheit des Tages.
1: Wenn Tabaksteuer vom Rauchen abschrecken soll, soll dann die Lohnsteuer vom Arbeiten abschrecken?
0: Na? So. So, ne? Noch mehr kluge Worte, gleich wieder kurz vor 6:30 in die gute Minute. Immer hier im Frühstücksclub bei Baden FM. 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
3: Na hoppala, das ist kühl heute Morgen. Frühwerte zwischen 5 Grad am Schluchsee. 5 Grad am Schluchsee aktuell. 7 Grad in der Rheinebene. Wird dann aber der letzte offizielle Sommertag. Sonnig und warm, bis zu 24 Grad in Baden. Und morgen offizieller Herbstanfang. Geht's genauso schön weiter.
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4: Mit Ruth Streitling, schönen guten Morgen. Nach dem historisch schlechten Ergebnis für die CDU bei der Landtagswahl in Mecklenburg-Vorpommern ist der Schock in der Partei groß, auch hier in Baden-Württemberg. Nun hat sich unser CDU-Landeschef Manuel Hagel erstmals dazu geäußert und wählt drastische Worte. Laut ihm geht's für die CDU jetzt um alles, auch um ihre Zukunft. Hagel betonte, das Wahlergebnis im Nordosten sei kein Denkzettel, sondern ein Rauswurf, weil die Wähler unzufrieden sind. Trotzdem sollte die CDU ihren Reformkurs unbedingt weiterfahren. Für Hagel ist der nämlich gar nicht das Problem. Man müsse den Menschen die Dinge und die Entscheidungen der Partei aber besser erklären. Außerdem fordert Hagel jetzt knallharte Ursachenforschung. Die CDU müsse unbedingt herausfinden, warum die Bürger sie nicht gewählt haben, statt zu diskutieren, warum sie die AfD gewählt haben. In Weil am Rhein ist die Polizei einem möglichen Serienbrandstifter auf der Spur. Am Wochenende brannten dort in nur einer Nacht insgesamt 4 Fahrzeuge in verschiedenen Straßen, darunter war auch ein Wohnmobil. Außerdem wurde ein weiteres Auto stark beschädigt, weil es direkt neben einem der brennenden Fahrzeuge geparkt war. Insgesamt entstanden so in nur einer Nacht rund 120.000 Euro Sachschaden. Die Polizei geht inzwischen in allen 4 Fällen von Brandstiftung aus. Sie ermittelt jetzt und sucht mögliche Zeugen, die in der Nacht von Freitag auf Samstag etwas Verdächtiges beobachtet haben. Der EHC Freiburg bereitet wieder mal das Eis für Kinder. Auch in diesem Herbst lädt der Eishockeyclub wieder die Kleinsten zu Aktionstagen in die echte Heldenarena ein. Dort dürfen sich dann Kinder der Jahrgänge 2018 bis 2021 mal selbst auf dem Eis ausprobieren. Benjamin Resetz aus der Baden FM Nachrichtenredaktion kennt weitere Details.
5: Am 10. Oktober und 28. November, jeweils Samstage, können alle Kinder beim beliebten Kids on Ice gemeinsam mit EHC-Profis und Trainern ihre ersten Gehversuche auf Kufen machen. Am 28. Oktober gibt es beim Girls Day ein spezielles Angebot für Mädchen, die gerne Eissport machen wollen. Kostenlose Ausrüstung wird bei allen Terminen bereitgestellt. Schoner und Handschuhe müssen die Teilnehmer selbst mitbringen. Anmeldung ist notwendig, weil die Teilnehmerzahl begrenzt ist.
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3: Um 6:02.
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3: Auch da noch nichts entdeckt. Falls ihr was seht, 0800 50 60 106. Die kostenlose Nummer ins Studio. Sagt Bescheid, wir sagen es weiter. Kommt gut an.
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7: Und mit euch, wie schön. Guten Morgen am Dienstag.
8: 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Ohne sie wären viele Events gar nicht möglich.
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8: So, Unfälle durch Popmusik, gibt's das? Gibt es in 7 Minuten im Baden-FM Aha-Moment. Jetzt Lieblingssongs 2000er von Train und hier mit Frische Kick, Bibi Rexha und New Religion.
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0: Guten Starten im Dienstag. Es ist 10 nach 6. 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
1: Ja, Sally. Alle deine Lieblingssongs gleich mit Phil Collins und sein 80er Hammer You Can't Hurry Love. Du kannst Harry nicht lieben. Ja, das war jetzt ein kleiner Übersetzungsunfall. Eigentlich muss es heißen, du kannst die Liebe nicht beschleunigen. Und tatsächlich, es gibt ganz reale Unfälle durch Popmusik.
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3: Könnte ein neues Album von Taylor Swift gefährlich werden? Laut einer US-Studie passieren an Tagen, an denen besonders große Popstars neue Musik veröffentlichen, etwa 15,1% mehr Verkehrsunfälle. Der Grund ist vermutlich nicht die Musik selbst, sondern dass viele Menschen während der Fahrt auf dem Handy nach dem neuen Song suchen. Besonders auffällig war das zum Beispiel bei Songs von Taylor Swift oder Harry Styles, aber diese 15,1% mehr Unfälle in Amerika sind nicht so viel, dass man da jetzt was dagegen machen müsste. Aber trotzdem sehr kurios, wenn man darüber nachdenkt, dass einige Unfälle in Amerika durch Taylor Swift verursacht wurden, die gar nicht am Steuer saß. Eure Mariella Mistial.
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0: Lennart?
1: Peter?
0: Ich erinnere mich noch, wir waren mal im Biergarten bei dir ums Eck, ja. Und da war hinten im Eck, das sah so gemütlich aus, ich weiß wirklich nicht mehr, welcher Verein und um was es ging, aber es wurde mit viel Papier, es wurde diskutiert, es wurde aufgeteilt, es wurde richtig geackert. Was war denn das? Weißt du das noch? Wir haben beide einen drüber getrunken, aber egal, es war auf jeden Fall, es sah so gut aus, wo ich dachte, siehste, es ist natürlich Arbeit, Feste und Veranstaltungen hier auf die Beine zu stellen im Vereinsleben, aber es ist auch schön, mit Freunden, mit den Kumpels zusammenzukommen und dann da in der Kneipe auch einfach was für die Gemeinschaft zu organisieren.
1: Jetzt weiß ich, wovon du gesprochen hast. Das waren drei Jungs, die haben Skat gespielt.
0: Wir feiern euch zurück, ob Skatspieler oder was auch immer. Hey Leute, wenn ihr im Verein seid, meldet euch an. 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
1: 18, 20, 2, 0, 4, Kontra, Re, aus ist.
0: Ja, so klingt das dann ein. Wenn man Skat spielt in der Kneipe. 6.15 ist das schnelle Wetter- und Verkehrsupdate zum Start in den Dienstag. Heute Morgen ganz schön frisch, die Frühwerte zwischen 5 und 7 Grad, aber dann nochmal richtig schön, 24 Grad und Sonnenschein. Auf den Straßen sieht's gut aus. Keine Staus, keine Blitzer. Falls ihr doch was seht, 0800 50 60 106. Sagt uns Bescheid, wir sagen es dann allen. 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

0: day.
1: Have a nice day. Habt einen wunderschönen Tag. Bon Jovi bei Baden FM am Dienstag, der 22. September.
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3: Manchmal rauschen wir durchs Leben, als wären wir im Dauerlauf. Termine, Erwartungen, Sorgen, alles drückt, alles eilt. Und irgendwann merken wir, es wird zu viel. Unser Herz sendet Signale, die wir nur ungern hören. Mach mal Halblang. Genau an diesem Punkt spricht Gott zu uns. Nicht laut, nicht mit erhobenem Zeigefinger, sondern einladend. In der Bibel heißt es, er führt mich zu stillen Wassern und erfrischt meine Seele. Das ist kein poetischer Luxus, das ist göttliche Fürsorge. Gott weiß, dass wir Pausen brauchen. Vielleicht ist heute der Moment, bewusst langsamer zu werden. Für einen tiefen Atemzug, für ein kurzes Gebet, für die Erinnerung. Wir müssen nicht alles allein tragen und können auch mal halblang machen. Bettina Rübach, Evangelischer Rundfunkdienst Baden.
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7: Ganz schön kalt geworden ist das heute Morgen. Aktuell auch noch sternenklar. Die Nacht geht zum Glück vorbei, weil dann wird es schön. 24 Grad in der Spitze, aktuell 5 Grad oben in den Bergen. Morgen offizieller Herbstanfang. Macht aber nichts. Geht genauso schön weiter. Sonnig und 24 Grad.
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8: Mit Ruth Streitling, guten Morgen. Nach dem Wahldesaster für die CDU in Mecklenburg-Vorpommern zieht die Partei jetzt Konsequenzen. Landeschef Daniel Peters räumt seinen Posten. Kommissarisch übernimmt für ihn Philipp Amthor die Geschäfte. Die CDU war am Sonntag mit 4,9% zum ersten Mal in ihrer Geschichte aus einem Landtag geflogen. Indessen hat die SPD von Ministerpräsidentin Schwesig angekündigt, dass sie mit Linken und Grünen Koalitionsgespräche führen will für ein mögliches rot-rot-grünes Dreierbündnis. Mit dem Wahlsieger der AfD will niemand koalieren. Die CDU hier in Baden-Württemberg hat indessen schockiert auf die Wahlschlappe in Mecklenburg-Vorpommern reagiert. CDU-Landeschef Manuel Hagel verteidigte seine Partei aber auch. Er findet zum Beispiel den umstrittenen Reformkurs von Bundeskanzler Merz grundsätzlich richtig und will ihn sogar stärken, um Probleme durch Reformen schneller zu lösen. Entscheidend ist für Hagel dabei, dass die CDU ihre Politik jetzt besser erklärt, damit die Bürger sich sicher und abgeholt fühlen. Und seiner Meinung nach muss die CDU jetzt nachforschen, warum sie nicht gewählt wurde. Das ist für Hagel nämlich die viel wichtigere Frage, als warum jemand die AfD gewählt hat. Zustimmung bekommt Hagel dafür von NRW-Ministerpräsident und Parteikollege Wüst. Auch er findet, die CDU sollte jetzt lieber die Probleme anpacken, die die Bürger zur AfD treiben, statt über die Partei zu reden und ihr so zusätzliche Aufmerksamkeit zu schenken. In Deutschland war dieses Jahr gut Kirschen essen. Die Obstbauern haben nämlich eine der besten Kirschenernten der letzten Jahre eingefahren, auch hier bei uns in Baden. Bundesweit wurden insgesamt rund 48.500 Tonnen Süß- und Sauerkirschen geerntet. Das sind 8% mehr als im langjährigen

0: vorjährigen Durchschnitt. Hier bei uns in Baden-Württemberg wurden sogar 16% mehr geerntet als sonst. Hauptgrund dafür waren laut den Obstbauern das milde Frühjahr und wenige Frostschäden. 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
2: 6:53 ist es. Guten Morgen auf die Straßen. Gute Nachrichten. Ihr habt freie Fahrt.
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2: Auch da noch nichts entdeckt für den Moment. Falls ihr was seht, 0800 50 60 106. Sagt uns Bescheid, wir sagen es dann allen anderen. Kommt gut und sicher an.
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0: Na, schönen guten Morgen. Baden FM, der Frühstücksclub am Dienstag mit Peter und Lennart.
1: Ja, Sally. Und mal ein ganz anderes Thema. Wenn Kinder unterwegs in Not geraten, Hilfe brauchen, sollen sie schnell wissen, wohin sie gehen können. Und genau dafür gibt es die Notinseln. Geschäfte und Einrichtungen mit dem Notinselzeichen sind Anlaufstellen für Kinder.
0: In Bad Krozingen ist die Stadt selbst Projektträgerin. Amelie aus dem Baden FM-Team war da im Jutze in Bad Krozingen, hat sich angeschaut, wie das Projekt der Notinseln vor Ort funktioniert.
2: Ich stehe jetzt hier vor dem Jugendzentrum in Bad Krozingen. Direkt an der Eingangstür, rechts an der Fensterscheibe, klebt ein Aufkleber mit dem Notinsel-Logo. Das sind drei kleine bunte Figuren und drunter steht ganz groß: Notinsel, wo wir sind, bist du sicher? Und für Kinder soll genau der sofort klar machen, wenn irgendwas ist, dann kann ich hier rein und bekomme sofort Hilfe. Eik Fischer ist Jugendreferent und Ansprechpartner hier im Jugendzentrum. Lieber Eik, wenn jetzt ein Kind hier reinkommt und sagt, Hilfe, ich werde verfolgt, was passiert dann als erstes?
3: Also in der Regel gehen wir erstmal in einen abgeschotteten Raum, wo sich das Kind auch nochmal ein bisschen beruhigen kann. Und dann brauchen wir natürlich auch mehr Infos. Von wem wirst du verfolgt? Was ist passiert? Geht es dir soweit gut? Hast du die Telefonnummer dabei? Sollen wir jemanden Bestimmten anrufen? Und gemessen an den Antworten wird entsprechend auch agiert. Entweder es wird die Polizei informiert, entweder es werden die Eltern informiert, gegebenenfalls wird das Jugendamt informiert.
2: Was sind denn bisher die häufigsten Situationen, in denen Kinder hier Hilfe gebraucht haben?
3: Also was wir am häufigsten haben, sind kleinere Streitigkeiten unter Jugendlichen, unter Kindern miteinander. Manchmal ist natürlich auch das Elternhaus mit involviert.
2: Merkt ihr denn, dass die Kinder wissen, was diese Notinselzeichen bedeuten?
3: Also wenn sie zu uns kommen, dann in der Regel tatsächlich ein bisschen unabhängig von den Notinseln, weil sie halt die Einrichtung schon kennen, weil sie uns kennen, weil sie Beziehungen zu uns haben. Tatsächlich ist es so, dass das Symbol die meisten schon gesehen haben und auch kennen und wahrscheinlich dann auch in der Stadt darauf ansprechen wird.
2: Also in dem Jugendzentrum hier ist auch so eine gemütliche Atmosphäre mit den ganzen Couches und den ganzen Unterhaltungs- und Bespaßungsmöglichkeiten. Ich fühle mich hier richtig wohl. Und wie wunderbar, dass es solche sicheren Orte für Kinder und Jugendliche gibt.
0: Absolut, ganz wichtig. Und wir gucken uns das mal noch genauer an, vor allem in puncto, wie eure Kinder auf die Notinseln

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1: Guten Start in den Dienstag, Baden FM, hier der Frühstücksclub mit Peter und Lennart.
2: Ja, Sally, und ob historischer Schwertkampf, Unterwasser-Rugby oder Bogenschießen, wir testen für euch außergewöhnliche Sportarten bei uns in Baden. Beim Lacrosse geht's ganz einfach darum, den Ball mit dem Schläger, der ähnlich wie so ein Kescher aussieht, ins gegnerische Tor zu bringen.
1: Jawohl, Philipp aus dem Baden FM-Team war beim PTSV Jahn in Freiburg und hat für uns Lacrosse mal getestet.
3: So, Hannes, du bist der Torwart. Du siehst schon so gefährlich aus. Das Ziel muss jetzt sein, dass ich bei dir jetzt gleich ein Tor mache. Wie stehen die Chancen?
4: Also es gibt eine Chance.
3: Alles klar.
4: Wenn du zu nahe kommst, gibt es keine Chance.
3: Gut, wird es dann körperlich?
4: Ja.
3: Gut.
1: Ui, und wie körperlich, das hört ihr morgen früh, kurz nach 7 im Frühstücksclub bei Baden FM.
2: Na, unbedingt einschalten. Ich freue mich drauf.
1: Ich auch. 13 Minuten noch, dann ist es 7 Uhr. Jetzt ein schnelles Wetter- und Verkehrsupdate für die Region. Heute letzter Sommertag offiziell kalendarisch. Bin immer richtig schön. Nachdem es heute Morgen ziemlich kühl ist, später bis zu 24 Grad und viel Sonnenschein. Stop and go auf der A5 Richtung Basel wegen der Baustelle zwischen Mülheim-Neuenburg und dem Dreieck Neuenburg. Aktuell braucht ihr 5 Minuten länger. Und dann gehen wir noch an die 0800 50 60 106. Katrin ist dran.
5: Ich hätte dir 2 Pizza.
1: Gleich 2, okay.
5: Einmal B31 Richtung Freiburg zwischen Lössingen und Röthenbach am Ende der zweispurigen im 100er.
1: Aha.
5: Und einmal an der Blauen Säule, wie üblich.
1: Richtung Freiburg, dann auch zwischen Himmelreichenkirchzarten.
5: Genau.
1: Doppel danke, Katrin.
5: Sehr gerne.
6: 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Jetzt euer Lieblingssong von Shabusi bei Baden FM.

0: Show. Der Baden-FM Frühstücksclub mit Peter und Lennart. Sally, jetzt stellt euch mal vor, sie war tatsächlich Tänzerin für Janet Jackson. 1993 im Musikvideo zu That's the Way Love Goes. Alle deine Lieblingssongs tatsächlich mit Jennifer Lopez und Save Me Tonight nach 7 hier bei Baden FM.
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6: Knackig kalter Start in den Tag bei uns heute. Frühwerte, schauen wir nach Hinterzarten, 5 Grad, Rheinfelden und Rust aktuell bei 6 Grad. Der letzte offizielle Sommertag bringt dann aber richtig viel Sonnenschein, bis zu 24 Grad am Nachmittag. Und morgen, Herbstanfang, geht's genauso schön weiter.
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7: Mit Ruth Strätling, schönen guten Morgen. Baden-Württembergs CDU-Landeschef Manuel Hagel hat sich zum ersten Mal nach dem Wahlschock für seine Partei in Mecklenburg-Vorpommern geäußert und dabei das Vorgehen der CDU verteidigt. Er will, dass die Christdemokraten trotz des Wahlergebnisses ihren Reformkurs im Bund fortsetzen, denn der ist für Hagel nicht das Problem. Ganz im Gegenteil, es brauche dringend Veränderungen in Deutschland, aber die müsste man den Wählern eben besser erklären. Für Hagel sind jetzt vor allem die nächsten Schritte entscheidend. Die CDU sollte nicht den Leuten erklären, dass sie falsch gewählt haben, sondern lieber nachforschen, warum die Leute sie nicht gewählt haben. Außerdem fordert Hagel als Konsequenz aus den Wahlen auch mehr Tempo bei Reformen, damit die Menschen schnell Verbesserungen spüren. Es brauche mehr Entlastungen, mehr Klarheit und mehr Empathie für die Bürger. Zur Personaldebatte um Bundeskanzler Friedrich Merz äußerte Hagel sich nicht. An den Tankstellen hier in Baden könnte es bald hoffentlich wieder etwas günstiger werden. Die Bundesregierung hat nämlich einen neuen Tankrabatt auf den Weg gebracht. Laut dem Finanzministerium soll er von Anfang Oktober bis Ende Dezember gelten. Jetzt müssen noch Bundestag und Bundesrat zustimmen. Ursula Winkler aus der Baden-FM-Nachrichtenredaktion kennt weitere Details.
8: Mit dem Rabatt greift die Regierung zu einem erprobten Mittel. Wie schon im Mai und Juni soll der Liter Sprit so rund 17 Cent günstiger werden. Beim letzten Mal wurden die Preise gesenkt. Allerdings gaben die Mineralölkonzerne die Steuersenkung nicht komplett an Autofahrer weiter. Die Regierung plant daneben eine weitere, neue Maßnahme. Spätestens zum Jahreswechsel soll befristet ein Spritpreisdeckel kommen.
7: Spitzenskispringer aus der ganzen Welt kommen Ende September hier nach Baden. Dann findet nämlich der Kontinentalcup der Herren und der Interkontinentalcup der Damen an der Adlerschanze in Hinterzarten statt. Schon ab diesem Freitag stürzen sich dabei international renommierte Athleten vom Schanzentisch in Hinterzarten ins Tal. Und der Eintritt für Zuschauer ist am ersten Tag sogar kostenlos. 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
6: 7:03 ist es. Guten Morgen auf die Straßen. Ein Baustellen-Stop-and-Go auf der A5 Richtung Basel zwischen Mülheim-Neuenburg und dem Dreieck Neuenburg. 1 Kilometer lang, 5 Minuten braucht er länger.
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10: Gleich zwei auf der B31 heute Morgen Richtung Freiburg. Einmal oben im Schwarzwald zwischen Löffingen und Röthenbach.

0: wo es einspurig wird im 100er. Und weiter Standardplatz zwischen Himmelreich und Kirchzarten an der Blauen Säule. Auch da gilt 100. Kommt gut und sicher an.
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0: Hey, hi, guten Morgen. Danke fürs Einschalten am Dienstag.
2: Hey, hi und Sally, was wären, hey, hi, Baden ohne all die Menschen, die nach Feierabend nochmal richtig anpacken und loslegen?
0: Ja, es macht einfach Spaß im Verein. Ne? Man trifft Freunde, man organisiert Sachen, man stellt was zusammen, damit die Gemeinschaft weiter existiert. Gesellschaftliches Miteinander ist so wichtig. Und deswegen feiern wir euch einfach mal zurück.
2: Wir feiern zurück mit Badens schönster Vereinsfeier.
0: 15. Oktober oben auf dem Kandel. Ja. Alle Vereinsmitglieder, sagt's weiter und klickt euch rein auf baden.fm. Da könnt ihr euch anmelden. Noch mehr Infos in 7 Minuten. Vorher Käffchen.
2: Unbedingt. Oh. Käffchen mit 2 Stück Zucker. Und Lieblingssongs. Genialer 2000er von Eckersmith. Und frisch auf dem Tisch J-Lo mit Save Me Tonight.
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0: Minuten nach sieben. Guten Morgen am Dienstag.
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0: Lennart, was war dein Ehrenamt?
2: Ich war mal in der Leichtathletik aktiv und da wurden auch immer wieder Sommerfeste veranstaltet und da habe ich auch Kuchen gebacken.
0: Kuchen gebacken, ja, da kommen wir auch gleich immer hier zum Viktor. Nicht Leichtathletik, sondern ihr erinnert euch, am Wochenende in Kirchzarten, große Premiere der Black Forest Ultra Trail Run. Extremläufe mit bis zu 104 Kilometern. Und da hast du, Viktor, als Ehrenamtlicher mitgeholfen.
3: Ich war als Ehrenamtlicher für eine Verpflegungsstation zuständig. Insgesamt sehr, sehr viele ehrenamtliche Helfer mit dabei. Sehr viel Spaß gemacht.
2: Verpflegungsstand, habt ihr da Kuchen gebacken oder was gab's da?
3: Da gab es wirklich alles, was man sich so vorstellen kann eigentlich. Also von Erdnüssen salzig, Gurke mit Salz, Kartoffeln gab, die kamen gut an, Kartoffeln mit Salz. Mhm. Also wirklich herzhafte Sachen, aber natürlich auch ganz klassisch Cola, um nochmal Zucker voll zu kriegen und ein bisschen Koffein, Iso-Drinks. Und aber auch süße Sachen, auch Schokolade gab es. Was wir da als Feedback gekriegt haben, waren die Läuferinnen und Läufer wirklich sehr glücklich mit der Verpflegung und es gab alles, was man sich so vorstellen kann. Ja.
0: Schön. Rundum alle happy bei diesem Event zum ersten Mal, der Black Forest Ultra Trail Run in Kirchzarten, und der hätte ohne Menschen wie dich gar nicht stattgefunden. Ist dir das klar?
3: Das ist mir klar, wobei ich da schon hervorheben möchte, die wichtigsten sind natürlich die TeilnehmerInnen. Die bringen die krasseste Leistung, das ist wirklich beeindruckend, die zu sehen. Ich bin auch selber Läufer und bin noch nicht ganz so weite Läufe mitgelaufen, aber das ist schon immer wirklich eine Leistung, die man da bringt, das sieht gut ab, auch vor denen. Aber genau, deswegen war es für mich auch ein schönes Gefühl.
0: Viktor, es tut mir leid, aber können wir uns jetzt im Kreis drehen, weil die Läuferinnen und Läufer könnten gar nicht laufen, wenn du und die anderen Ehrenamtlichen nicht da gewesen wären.
3: Das stimmt, deswegen, darauf wollte ich hinaus. Ich fand es sehr schön, das mal zurückzugeben und mal die andere Seite zu sehen. Und das ist auch immer toll zu sehen, wie die Läuferinnen dann dankbar sind. Und deswegen, es hat mir auch viel Spaß gemacht, da mitzuhelfen und vor allem auch mit den anderen zusammen mitzuhelfen. Also wirklich toll zu sehen, wie viele da zusammenkommen.
0: Und das finden

0: wir hier von Baden FM so toll. Deswegen sagen wir, feiern wir euch mal zurück bei Badens schönster Verein. Es war ja 15. Oktober oben auf dem Kandel. Da sagen wir, ihr rührt alle mal bitte keinen Finger, sondern lasst euch verpflegen. Wir haben eine 24 Stunden gefüllte Verpflegungsstation. Wir haben Musik, tolle Sachen. Also wirklich alle, die da mit anpacken, das Sportveranstaltungen, Konzerte, die Hocks, egal was, dass wir miteinander können, hier in Baden, das wird gefeiert. Viktor, danke.
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0: Schönen guten Morgen, Baden FM, der Frühstücksclub am Dienstag mit Peter und Lennart.
1: Ja, Sally, und kommt gut rein in diesen Morgen.
0: In den letzten offiziellen Sommermorgen. Heute bis zu 24 Grad Sonnenschein. Der Sommer sagt Tschüss, der Herbst sagt morgen Hallo, und zwar genauso. Richtig schöne Tage, die vor uns liegen jetzt gerade hier aktuell in Baden. 7.17 Uhr auf die Straßen geschaut. Gute Nachrichten, freie Fahrt, aber Achtung, Doppelblitzer auf der B31 Richtung Freiburg. Zwischen Himmelreichenkirchzarten, Blaue Säule, und davor im Schwarzwald oben zwischen Löffingen und Rötenbach, wo es einspurig wird im 100er.
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3: Hi, ich bin Julika und 45 Jahre alt.
4: Hi, ich bin Amelie und ich bin 24.
3: Ich habe dir vor kurzem von meiner Everything-Shower erzählt.
4: Ich habe mir viele Gedanken darüber gemacht, was kann das sein? Also Shower ist ja Dusche.
3: So?
4: So, Everything, dann dachte ich ja, ist das vielleicht, dass man Haare mitwäscht.
3: Also du bist schon mal auf einem guten Weg.
4: Ah ja, okay.
3: Everything-Shower heißt ja übersetzt eben alles Dusche. Das heißt, alles, was du unter der Dusche machen könntest,
4: Zähne putzen
3: und machen musst für deinen Körper, machst du. Von der Haarmaske über den Leave-In-Conditioner.
4: Was ist das?
3: Also eine Haarspülung, die du im Haar lässt.
4: Ach, Leave-In.
3: Genau.
4: Okay, ich war bei Blatt.
3: Genau. Du rasierst dich, du machst noch ein Peeling. Also es ist so ein richtiger Programmpunkt. Das ist auch was, das planst du in deine Woche richtig ein.

0: Mache ich nicht, ja, aber erzähl weiter.
1: Da nimmt man sich mal so ein, zwei Stunden Zeit für. Am besten machst du dann noch irgendwie so deine Lieblingsplaylist an, noch ein geiles Getränk dir dann ins Bad stellen. Kannst auch noch die Nägel lackieren.
0: Unter der Dusche.
1: Nee, halt dann danach. Also Everything Shower heißt, du machst alles, was man machen könnte. Es ist einfach so ein Beauty-Programm.
0: Ist Zähneputzen unter der Dusche, ist das was, was man auch macht?
1: Nee, das ist einfach seltsam.
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0: Guten Morgen, 7:05.
1: 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Sally, er setzt sich gerne mal an öffentliche Pianos in Bahnhöfen und singt für Passanten. In den Gesichtern der vorbeigehenden Menschen erkennt er, wie seine Musik ankommt. Alle cool. Deine Lieblingssongs mit Chris de Sarandi nach 7:30 hier bei Baden-FM.
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8: Heute sonnig und warm. Bis zu 24 Grad am Nachmittag, man glaubt es gar nicht, weil heute Morgen ist es ja noch richtig kühl. 4, 5 Grad oben in den Bergen, 7 Grad im Flachland. Heieiei. Morgen Herbstanfang, das sind so die Vorboten, wird aber auch so schön wie heute. Sonnig und bis zu 24 Grad.
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9: Mit Ruth Strätling, schönen guten Morgen. Nach dem historisch schlechten Ergebnis für die CDU bei der Landtagswahl in Mecklenburg-Vorpommern ist der Schock in der Partei groß, auch hier in Baden-Württemberg. Nun hat sich unser CDU-Landeschef Manuel Hagel erstmals dazu geäußert und wählt drastische Worte. Laut ihm geht's für die CDU jetzt um alles, auch um ihre Zukunft. Hagel betonte, das Wahlergebnis im Nordosten sei kein Denkzettel, sondern ein Rauswurf, weil die Wähler unzufrieden sind. Trotzdem sollte die CDU ihren Reformkurs unbedingt weiterfahren. Für Hagel ist der nämlich gar nicht das Problem. Man müsse den Menschen die Dinge und die Entscheidungen der Partei aber besser erklären. Außerdem fordert Hagel jetzt knallharte Ursachenforschung. Die CDU müsse unbedingt herausfinden, warum die Bürger sie nicht gewählt haben, statt zu diskutieren, warum sie die AfD gewählt haben. Ähnlich äußerte sich auch schon Hagels Parteikollege und NRW-Ministerpräsident Wüst. Bei einem Motorradunfall bei Bernau im Schwarzwald im Kreis Waldshut ist ein Mann ums Leben gekommen. Laut der Polizei geriet der 59-Jährige mit seinem Motorrad plötzlich in den Gegenverkehr. Ein entgegenkommendes Auto konnte nicht mehr rechtzeitig bremsen und rammte ihn. Der 59-jährige Motorradfahrer starb noch an der Unfallstelle. Die 4 Autoinsassen wurden dagegen nur leicht verletzt. Die Straße musste gesperrt werden. Jetzt ermittelt die Polizei, wie genau es zu dem Unfall kommen konnte. Ende dieses Monats wird der Hochschwarzwald zum Schauplatz für echtes Weltklasse-Skispringen. Der Kontinentalcup der Herren und der Interkontinentalcup der Damen machen nämlich Sommerstation an der Adlerschanze in Hinterzarten. Benjamin Resetz aus der Baden-FM-Nachrichtenredaktion, was gibt's da so zu sehen?
10: International renommierte Athleten wie die Gesamtweltcup-Siegerin Nika

0: Rewitsch oder Konstantin Schmidt werden sich dabei vom Schanzentisch ins Tal stürzen. Spektakulärer Sport ist da sicher. Während der erste Wettkampftag am 25. September mit kostenlosen Eintritt lockt, kostet der Eintritt an den folgenden beiden Tagen jeweils 5 Euro. Wer nicht live dabei sein kann, hat die Möglichkeit, die Wettkämpfe im Livestream zu verfolgen.
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3: Um 7:45 guten Morgen auf die Straßen. Der Berufsverkehr rollt an in der Region. Ihr braucht aber gerade nirgends länger als 5 Minuten maximal.
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3: Zweimal B31 heute Morgen Richtung Freiburg. Einmal zwischen Löffingen und Röthenbach am Ende vom zweispurigen, da gilt 100. Und weiter zwischen Himmelreichenkirch-Zarten, Standardplatz Blaue Säule, auch da gilt 100. Kommt gut an.
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0: Guten Morgen am Dienstag, 7:41.
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2: Ob jetzt daheim beim Brote für die Arbeit richten oder auf der Baustelle beim Rohre verlegen, jeder kann wieder mitraten. Und im Frühstücksclub zockt jetzt der Tobias aus Iringen gegen unseren Peter und ganz nebenbei um einen knallroten Frühstücks-Kaffeeport. Salli, Tobias!
3: Hallo, grüß dich, hi!
0: Hi, guten Morgen, Tobi!
3: Guten Morgen.
2: Iringen, eine der bekanntesten Weinanbaugebiete und durch die extreme Sommersonne verspricht der Jahrgang 2026 eine exzellente Qualität. Bist du Weintrinker?
3: Gelegentlich. Ich bin auch kein Winzer, aber gelegentlicher Weintrinker. Wir haben jetzt am Wochenende das berühmte Zwiebelkuchenfest bei uns gehabt und da konnten wir schon mal den neuen Süßen vorkosten und der verspricht einiges.
0: Ist gerade eine gute Zeit, finde ich, für einen neuen Süßen, weil der ist wirklich süß.
3: Ja, das stimmt, tatsächlich.
2: Lieber Tobias, jetzt heißt es aber nicht lang schnacken, Peter knacken, hier die Spielregeln. Ja. Wir suchen einen Begriff, zu dem ich Tipps gebe und die werden immer genauer. Wer meint, lösen zu können, ruft rein, aber ist die Antwort falsch, Vorsicht, gewinnt automatisch der andere. Tobi, alles bei dir in Iringen angekommen?
3: Alles angekommen.
2: Dann drückt die ganze Welt dir jetzt die Daumen, hier der Erste.
0: Nee. Meine Mama nicht.
2: Okay. Tipp Nummer 1, mich gibt es nur noch ganz selten.
0: Oh.
3: Ja, das kann viel sein.
0: Ja.
2: Mhm. Ja, gehen wir gleich über zum zweiten. Besonders Kinder finden mich interessant.
3: Okay.
2: Tipp Number 3. Wer etwas von mir möchte, muss normalerweise erst bezahlen.
0: Ich hab das vor Augen. Ja,
2: beschreib mal.
3: Ich hatte was, aber jetzt
2: ist wieder weg
3: von meinem, ja. Okay, nee, ich habe noch nicht.
0: Also, ich nehme dann den vierten jetzt mal noch mit. Bin mir fast sicher. Bin mir fast sicher.
2: Viel Auswahl bei der Bestellung gibt es bei mir allerdings nicht.
0: Kaugummiautomat.
2: Wie kommst du denn da drauf?
3: Das kann gut sein.
2: Wie kommst du denn da drauf, Peter?
0: Na, ich bin ein Dorfkind und wir hatten früher Kaugummiautomaten.
3: Ja, die hatten wir auch. Also ich bin zwar in Berlin aufgewachsen, aber die gab es da auch ganz viel. Natürlich.
0: Und man hat immer versucht, irgendwie diese Drehdinger auszutricksen mit der Münze, die man reinmacht. Oder da irgendwie mit dem Finger durch dieses Loch unten dann reinzukommen, ein paar mehr Kugeln Kaugummi rausholen. Mhm.
2: Bei uns zu Hause war das immer so. Sonntag sind wir in den Kindergottesdienst gegangen und haben dann für die Kollekte 20 Pfennig mitbekommen. Und dafür haben wir... Der Herr hat es hoffentlich nicht gesehen, Kaugummis aus dem Automaten
0: gezogen. Und dafür hat es, wie viele gab es denn da? Gab's ja für 20 Pfennig gab es ja von den Dingern bestimmt 5, 6, 7, 8.
2: Ja, so um den Dreh rum. Ja.
0: 5 Pfennig. Aber ist es richtig?
2: Ja. Was für tolle Geschichten. Lieber Tobi, du warst wahrscheinlich auch nah dran, aber unser Peter...
3: Ist auch vorbei. Ja.
2: Und Peter hat einen Lauf.
0: Haben die Daumen der ganzen Welt nichts gebracht?
2: Na, leider nicht.
0: Schade, Tobi.
2: Tobi, hat viel, viel Spaß gemacht mit dir. Einen wunderschönen danke. Dienstag wünsche ich dir. Ne? Mach's gut dann. Ciao, ciao.
0: Bis bald mal wieder.
3: Auch. Ciao.
0: Grüß an Kaiserstuhl. Tschüss.
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0: Schönen guten Morgen, Baden FM, der Frühstücksclub am Dienstag mit Peter und Lennart.
1: Ja, Sally, und kommt gut rein in diesen Morgen.
0: Und zwar den letzten Sommermorgen 2026. Morgen Herbstanfang, das stört das Wetter aber nicht. Beide Tage sonnig und warm, bis zu 24 Grad. Schauen wir auf die Straßen. Neben dem Berufsverkehr aktuell keine Meldungen und Blitze heute Morgen. Standardplatz auf der B31 Richtung Freiburg. Zwischen Himmelreichenkirch, zarten blaue Säule, da gilt 100. Kommt gut an.
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0: Jetzt aber schnell, 6 Minuten noch, dann ist es 8 Uhr. Guten Morgen.
1: 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Um sich für Bewerbungsgespräche frisch zu machen, schleicht er sich in seiner obdachlosen Zeit zum Duschen in ein Fitnessstudio. Alle deine Lieblingssongs mit Alex, Warren und Fever Dream nach 8 hier bei Baden-FM.
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2: Aktuell 7 Grad in Badenweiler, St. Peter und Kappel Grafenhausen. Bis zu 24 sind heute drin. Ihr seht es jetzt schon, Sonne ist da, blauer Himmel auch, bleibt auch den ganzen Tag. Morgen offizieller Herbstanfang in Baden, wird's genauso schön.
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3: Mit Ruth Streitling, guten Morgen. Baden-Württembergs CDU-Landeschef Manuel Hagel hat sich zum ersten Mal nach dem Wahlschock für seine Partei in Mecklenburg-Vorpommern geäußert und dabei das Vorgehen der CDU verteidigt. Er will, dass die Christdemokraten trotz des Wahlergebnisses ihren Reformkurs im Bund fortsetzen, denn der ist für Hagel nicht das Problem. Ganz im Gegenteil, es brauche dringend Veränderungen in Deutschland, aber die müsste man den Wählern eben besser erklären. Für Hagel sind jetzt vor allem die nächsten Schritte entscheidend. Die CDU sollte nicht den Leuten erklären, dass sie falsch gewählt haben, sondern lieber nachforschen, warum die Leute sie nicht gewählt haben. Außerdem fordert Hagel als Konsequenz aus den Wahlen auch mehr Tempo bei Reformen, damit die Menschen schnell Verbesserungen spüren. Es brauche mehr Entlastungen, mehr Klarheit und mehr Empathie für die Bürger. Zur Personaldebatte um Bundeskanzler Friedrich Merz äußerte Hagel sich nicht. Leichte Entspannung bei Eltern kleiner Kinder, die einen Kita-Platz suchen. Die Betreuungsquote für Kinder unter 6 Jahren in Baden-Württemberg ist so hoch wie noch nie. Benjamin Resatz aus der Baden-FM-Nachrichtenredaktion, wie sieht's aus?
4: 65% der Kinder haben inzwischen einen Platz in einer Einrichtung gefunden. Bei den 3- bis 6-Jährigen liegt die Quote bei 94%. Gleichzeitig ist die Gesamtzahl der betreuten Kinder 2025 leicht zurückgegangen auf rund 406.000. Besonders deutlich war der Rückgang bei den unter 3-Jährigen mit gut 5%. Ein Grund dafür ist laut Statistischem Landesamt der anhaltende Geburtenrückgang. Die Geburtenrate fällt seit 2021 von 1,63 auf zuletzt 1,35 Kinder pro Frau.
3: Im Machtkampf an der Spitze der FIFA ist FIFA-Boss Infantino jetzt wohl erstmals bereit, über echte Reformen beim Fußballweltverband zu sprechen. In einem Brief an die Präsidenten der 211 Mitgliedsverbände kündigte der Schweizer jetzt eine unabhängige Überprüfung der FIFA-Governance an. Und es sind auch Gespräche über eine Stärkung der Entscheidungsprozesse in der FIFA geplant. Seine erneute und umstrittene Kandidatur als Präsident des Fußballweltverbandes will Infantino aber nicht zurückziehen. 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
2: Um 7:03, guten Morgen auf die Straßen. Der Berufsverkehr rollt, da braucht ihr gerade 12 Minuten länger Freiburg-Rhein auf der B31 nach den Stadttunneln. Hier, wie gesagt, 12 Minuten plus. Und dann auch nochmal auf der Schweizer Seite nach der A5, dem Grenzübergang Basel. Weil am Rhein Basel 10 Minuten mehr bis zum Badischen Bahnhof.
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2: Von euch gemeldet. Dankeschön. Der Neueste kommt aus Bad Bellingen, Rheinweiler. Hier Kapellengrün im 70er. Danke, Said. B31 Richtung Freiburg. Einmal im Schwarzwald oben zwischen Löffingen und Röthenbach im 100er, wo es einspurig wird. Und weiter zwischen Himmelreich und Kirchzarten. Standardplatz Blaue Säule. Auch da gilt 100. 0800 50 60 106. Das ist die Nummer für mehr. Wenn ihr was seht, sagt Bescheid, wir sagen es dann weiter. Gute Fahrt.
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2: Und mit euch. Wie schön. Guten Morgen am Dienstag.
6: Ja, Sally, ihr baut auf, schenkt aus, räumt ab. Und wenn alle anderen längst zu Hause sind, seid ihr immer noch da.
2: Also höchste Zeit, dass ihr mal gefeiert werdet. Ja. Baden-FM sagt Danke an alle Vereine, die unsere Region hier lebendig machen.
6: Und deshalb feiern wir zurück.
2: So ist das.
6: Wir schenken euch Badens schönste Vereinsfeier.
2: 15. Oktober oben auf dem Kandel. Ja. 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
0: So, darauf einmal Räuspern und ein Käffchen.
1: Käffchen mit und zwei Stück Zucker und Lieblingssongs. Ja, Super 2000er von Michael Schulte und hier Alex Borin mit Fever Dream.
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0: Wunderschönen guten Morgen. Baden FM, der Frühstücksclub mit Peter und Lennart.
1: Ja, Sally.
0: Es ist 7:50. Jo. Tolles Thema da in Bad Krozingen. Die kümmern sich um Kinder, die in Not geraten. Und das kann ja wirklich schon auch einfach nur mal ein unangenehmes Gefühl sein. Mhm. Gerade als Kind richtig blöd. Deswegen gibt es Notinseln. Erkennbar an den Notinselzeichen. Das sind hellblaue Aufkleber. Da sind 3 Zeichentrickkinder mit großen Augen drauf. Die Notinseln bemerkbar machen. Amelie aus dem Baden-FM-Team hat sich da im Jugendzentrum in Bad Krozingen das Ganze mal angeschaut, wie es konkret funktioniert.
1: Ja, aber nicht nur die Jugendzentren machen mit, auch Geschäfte und andere Einrichtungen können Teil des Projektes sein.
0: Super Sache.
2: Neben mir steht jetzt Jan Fischer. Er leitet bei der Stadt den Fachbereich Generation und Integration. Warum hat Bad Krozingen sich denn dafür entschieden, Teil des Notinselprojekts zu werden?
3: Es waren tatsächlich Ehrenamtliche, die gesagt haben, sowas hat Bad Krozingen noch nicht. Und die sind selber auf die Suche gegangen und haben dieses Projekt mit ehrenamtlich initiiert.
2: Und wie sorgt die Stadt dafür, dass Kinder überhaupt wissen, wo diese Notinseln hier sind?
3: Also wir sind sehr vernetzt. Wir haben mehrere weiterführende Schulen, mehrere Grundschulen, sowie aber auch Kitas. Und dort gibt es Informationsweitergabe an die Erzieherinnen und Erzieher, an die Lehrkräfte, sowie auch an die Eltern.
2: Nicht jeder Standort ist ja jetzt zum Beispiel ein Jugendzentrum, so wie hier. Wie kann man sich das denn vor Ort vorstellen? Gibt es dann einen extra Bereich, in den dann die hilfesuchenden Kinder kommen? Sind da extra Notinselmitarbeiter oder sind die Leute vor Ort denn einfach besonders für solche Situationen geschult?
3: In den Richtlinien der Kinderschutzstiftung steht, dass es nur Geschäfte sein dürfen, die einen Verkaufsraum haben. Und dort sind bestimmte Mitarbeiter geschult. Die haben eine Art Handlungsleitfaden, an wen sich gewendet werden kann.
2: Am Ende geht es bei den Notinseln vor allem um ein Gefühl. Kinder sollen wissen, wenn etwas ist, dann bin ich damit nicht allein. Und genau dafür kann so ein kleiner Aufkleber an der Tür im richtigen Moment einen ziemlich großen Unterschied machen.
1: So, und wenn ihr sehen wollt, wie so eine Notinsel vor Ort aussieht, das Reel dazu findet ihr auf unseren Social-Media-Kanälen.
0: Absolut tolle Sache. Ja. Die Notinseln in Bad Krozingen helfen Kindern, die sich in Not fühlen. Hier ist

0: Lennart.
1: Peter.
0: Ich erinnere mich noch, wir waren mal im Biergarten bei dir ums Eck, ja. Und da war hinten im Eck, das sah so gemütlich aus, ich weiß wirklich nicht mehr, welcher Verein und um was es ging, aber es wurde mit viel Papier, es wurde diskutiert, es wurde aufgeteilt, es wurde richtig geackert. Was war denn das? Weißt du das noch? Wir haben beide einen drüber getrunken, aber egal, es war auf jeden Fall, es sah so gut aus, und ich dachte, siehste, es ist natürlich Arbeit, Feste und Veranstaltungen hier auf die Beine zu stellen im Vereinsleben, aber es ist auch schön, mit Freunden, mit den Kumpels zusammenzukommen und dann da in der Kneipe auch einfach was für die Gemeinschaft zu organisieren.
1: Jetzt weiß ich, wovon du gesprochen hast, das waren drei Jungs, die haben Skat gespielt.
0: Wir feiern euch zurück, ob Skatspieler oder was auch immer. Hey Leute, wenn ihr im Verein seid, meldet euch an. 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
1: 18, 20, 2, 0, 4, Kontra, Re, aus ist.
0: Skatdeutsch, genau. 8:16 Uhr, schnelles Wetter- und Verkehrsupdate zum Start in den letzten offiziellen Sommertag 2026. Heute Sonne und blauer Himmel, 24 Grad an der Spitze. Morgen, Herbstanfang, wird's genauso schön. Schauen wir auf die Straßen zum Berufsverkehr. Nochmal 12 Minuten obendrauf auf der B31 Richtung Freiburg zwischen Kirchzarten und Freiburg-Littenweiler. Stop and go. Und es wird geblitzt heute Morgen unter anderem Bad Bellingen-Rheinweiler hier im Kapellengrün im 70er. Sagt Bescheid, wenn ihr was seht. Wir sagen es dann allen anderen. Setzen auf gemeinsame Stärke. Jeden Morgen im Frühstücksclub. 0800 50 60 106. 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

0: 8:25 Uhr, 5 Minuten noch, dann ist es schon wieder 8:30 Uhr an diesem Dienstagmorgen. Hier ist Baden FM, der Frühstücksclub mit Peter und Lennart.
1: Yes, Halli, und seine Mutter stammt aus Mexiko und so hat auch er ein bisschen Tequila im Blut. Und weil der die Stimmbänder lockert, gibt's vor seinen Konzerten eine Runde Tequila für alle. Ja, alle deine Lieblingssongs mit Ray Dalton und Blood Running nach 8:30 Uhr hier bei Baden FM.
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2: Das ist heute richtig schön bei uns in der Region. Heute Morgen zwar noch frisch, wird aber bis zu 24 Grad. Die Sonne ist da, bleibt den ganzen Tag mit blauem Himmel. Morgen ähnlich sonnig bis zu 24 Grad.
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3: Mit Ruth Streitling, schönen guten Morgen. Nach dem Wahldesaster für die CDU in Mecklenburg-Vorpommern zieht die Partei jetzt Konsequenzen. Landeschef Daniel Peters räumt seinen Posten. Kommissarisch übernimmt für ihn Philipp Amthor die Geschäfte. Die CDU war am Sonntag mit 4,9% zum ersten Mal in ihrer Geschichte aus einem Landtag geflogen. Indessen hat die SPD von Ministerpräsidentin Schwesig angekündigt, dass sie mit Linken und Grünen Koalitionsgespräche führen will für ein mögliches rot-rot-grünes Dreierbündnis. Mit dem Wahlsieger der AfD will niemand koalieren. Die CDU hier in Baden-Württemberg hat indessen schockiert auf die Wahlschlappe in Mecklenburg-Vorpommern reagiert. CDU-Landeschef Manuel Hagel verteidigte seine Partei aber auch. Er findet zum Beispiel den umstrittenen Reformkurs von Bundeskanzler Merz grundsätzlich richtig und will ihn sogar stärken, um Probleme durch Reformen schneller zu lösen. Entscheidend ist für Hagel dabei, dass die CDU ihre Politik jetzt besser erklärt, damit die Bürger sich sicher und abgeholt fühlen. Und seiner Meinung nach muss die CDU jetzt nachforschen, warum sie nicht gewählt wurde. Das ist für Hagel nämlich die viel wichtigere Frage, als warum jemand die AfD gewählt hat. Zustimmung bekommt Hagel dafür von NRW-Ministerpräsident und Parteikollege Wüst. Auch er findet, die CDU sollte jetzt lieber die Probleme anpacken, die die Bürger zur AfD treiben, statt über die Partei zu reden und ihr so zusätzliche Aufmerksamkeit zu schenken. Die Grippesaison kommt immer näher. Deshalb ruft das Robert-Koch-Institut jetzt alle Eltern dazu auf, auch Kinder mit gesundheitlichen Risikofaktoren unbedingt impfen zu lassen. Das RKI warnt, viele würden die Gefahr durch die Grippe immer noch unterschätzen. Dabei haben auch etwa 10% aller Kinder ein erhöhtes Risiko. Vor allem Kinder mit chronischen Atemwegserkrankungen wie Asthma, Herz-Kreislauf-Krankheiten, Diabetes oder Adipositas sollten laut dem RKI zur Sicherheit unbedingt gegen Grippe geimpft sein. 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
2: 9:30 ist es auf der A5 Richtung Karlsruhe. Der Baustellenstau zwischen Efringenkirchen und dem Dreieck Neuenburg auch heute Morgen. Ihr braucht aktuell 10 Minuten länger.
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2: Von euch gemeldet, Dankeschön. Heute Morgen auf der B31 gleich zweimal und zwar oben im Schwarzwald zwischen Löffingen und Röthenbach. Da, wo es einspurig wird, ist einer aufgebaut im 100er. Und weiter zwischen Himmelreichenkirch, Zartenstandardplatz, Blaue Säule. Bad Bellingen, Rheinweiler auch heute Morgen, Blitzern, Zahn, Kappeln, Grün. Da gilt 70. 0800 50 60 106. Gerne WhatsApp schicken oder anrufen, wenn ihr was seht. Wir sagen es dann allen anderen. Gute Fahrt in den Tag.
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0: Das ist immer so ein bisschen das Wellenrauschen vom Sommerurlaub ins Ohr zurück hier. Mr. Props und Waves im Frühstückclub bei Baden FM. 8:41 ist es. Guten Morgen am Dienstag.
1: Sally, alle deine Lieblingssongs gleich mit einem tiefen, entspannten Kult-80er von Billy Idol und Sweet 16. Alles andere als tiefenentspannt geht es manchmal bei Neuveröffentlichungen von Popmusik zu.
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3: Könnte ein neues Album von Taylor Swift gefährlich werden? Laut einer US-Studie passieren an Tagen, an denen besonders große Popstars neue Musik veröffentlichen, etwa 15,1% mehr Verkehrsunfälle. Der Grund ist vermutlich nicht die Musik selbst, sondern dass viele Menschen während der Fahrt auf dem Handy nach dem neuen Song suchen. Besonders auffällig war das zum Beispiel bei Songs von Taylor Swift oder Harry Styles, aber diese 15,1% mehr Unfälle in Amerika sind nicht so viel, dass man da jetzt was dagegen machen müsste. Aber trotzdem sehr kurios, wenn man darüber nachdenkt, dass einige Unfälle in Amerika durch Taylor Swift verursacht wurden, die gar nicht am Steuer saß. Eure Mariella Mischial.
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0: ist gleich Viertel vor neun. Guten Morgen, Baden FM am Dienstag und noch vor neun hier im Frühstücksclub. Die Kinder der 90er freuen sich, die Spice Girls.
1: Herrlich.
0: Oh, Lieblingssong zum Mitsingen, Wannabe gleich.
1: 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Du, und Peter, in meinem Alter muss man sich ja langsam mal mit dem Alter beschäftigen. Und ich habe da eine Liste gefunden, wo lässt es sich denn in der Rente am besten leben weltweit. Und der Platz 1 ist Norwegen. Ah. Dann haben wir Irland, 3 die Niederlande, Schweiz nur Platz 4, stell dir mal vor. Und Deutschland, immerhin, hätte ich gar nicht gedacht, auf Platz 7. Also kann ich hier bleiben.
0: Ja, wahrscheinlich vor oder nach der Rentenform. Lass uns nicht politisch werden. Schelles hat ein Verkehrsupdate um 9:15. Heute, letzter Sommertag, wird nochmal richtig schön, 24 Grad und Sonne.

0: Sonnenschein, aber keine Angst vom Herbst. Der fängt morgen an in Baden und geht genauso schön weiter. Schauen wir auf die Straßen. Baustellenstau auf der A5 Richtung Karlsruhe. 10 Minuten plus zwischen Efringkirchen und dem Dreieck Neuenburg. Und geblitzt wird heute Morgen im Schwarzwald auf der B31 Richtung Freiburg zwischen Löffingen und Röthenbach, da wo es einspurig wird. 100 sind erlaubt. Kommt gut und sicher an.
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0: Und jetzt schon mal vormerken, morgen gibt's mehr davon.
1: Also einschalten zwischen

0: 5 vor 9, guten Morgen, hier ist Baden FM am Dienstag.
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15: Um 9 Uhr sind es 9 Grad in Lörrach und Riegel, 8 Grad in Altglashütten oben im Schwarzwald. Es wird richtig schön heute. 24 Grad am Nachmittag, viel Sonnenschein und blauer Himmel und morgen zum Herbstanfang in Baden. Genauso schön.
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16: Mit Ruth Streitling, guten Morgen. Nach dem historisch schlechten Ergebnis für die CDU bei der Landtagswahl in Mecklenburg-Vorpommern ist der Schock

0: in der Partei groß, auch hier in Baden-Württemberg. Nun hat sich unser CDU-Landeschef Manuel Hagel erstmals dazu geäußert und wählt drastische Worte. Laut ihm geht's für die CDU jetzt um alles, auch um ihre Zukunft. Hagel betonte, das Wahlergebnis im Nordosten sei kein Denkzettel, sondern ein Rauswurf, weil die Wähler unzufrieden sind. Trotzdem sollte die CDU ihren Reformkurs unbedingt weiterfahren. Für Hagel ist der nämlich gar nicht das Problem. Man müsse den Menschen die Dinge und die Entscheidungen der Partei aber besser erklären. Außerdem fordert Hagel jetzt knallharte Ursachenforschung. Die CDU müsse unbedingt herausfinden, warum die Bürger sie nicht gewählt haben, statt zu diskutieren, warum sie die AfD gewählt haben. Ähnlich äußerte sich auch schon Hagels Parteikollege und NRW-Ministerpräsident Wüst. Sprit soll wieder billiger werden. Die Bundesregierung hat dafür einen neuen Tankrabatt auf den Weg gebracht. Dem müssen jetzt Bundestag und Bundesrat noch zustimmen. Vom 1. Oktober bis zum Jahresende soll dann die Energiesteuer auf Diesel und Benzin um 14 Cent pro Liter gesenkt werden. Wenn man die Mehrwertsteuer mit einrechnet, sollte tanken damit bis zu 17 Cent günstiger werden. Ähnlich wie beim ersten Tankrabatt von Mai bis Juni. Der EHC Freiburg bereitet wieder mal das Eis für Kinder. Auch in diesem Herbst lädt der Eishockeyclub wieder die Kleinsten zu Aktionstagen in die echte Heldenarena ein. Dort dürfen sich dann Kinder der Jahrgänge 2018 bis 2021 mal selbst auf dem Eis ausprobieren. Benjamin Resetz aus der Baden-FM Nachrichtenredaktion kennt weitere Details.
1: Am 10. Oktober und 28. November, jeweils Samstage, können alle Kinder beim beliebten Kids on Ice gemeinsam mit EHC-Profis und Trainern ihre ersten Gehversuche auf Kufen machen. Am 28. Oktober gibt es beim Girls Day ein spezielles Angebot für Mädchen, die gerne Eissport machen wollen. Kostenlose Ausrüstung wird bei allen Terminen bereitgestellt. Schoner und Handschuhe müssen die Teilnehmer selbst mitbringen. Anmeldung ist notwendig, weil die Teilnehmerzahl begrenzt ist.
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3: Aktuell 3 nach 9. Guten Morgen auf die Straßen. Auf der A5 Richtung Karlsruhe. Zwischen Efringkirchen und dem Dreieck Neuenburg. 1 Kilometer Baustau, aktuell 10 Minuten plus. Und auf der B31 Freiburg-Rhein zwischen Kirchzarten und Freiburg-Littenweiler. Kappler-Knoten hier, 5 Minuten Stop and Go.
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3: Danke euch fürs Melden. Doppelblitzer heute Morgen auf der B31 Richtung Freiburg. Einmal oben im Schwarzwald zwischen Löffingen und Röthenbach. Da, wo es einspurig wird im 100er. Und weiter zwischen Himmelreich und Kirchzarten. Standardplatz hier an der Blauen Säule ebenfalls 100 erlaubt. Und es wird geblitzt in Bad Bellingen-Rheinweiler in Kapellengrün. Im Kapellengrün hier im 70er. 0800 50 60 106. Das ist die kostenlose Nummer für mehr. Gerne Bescheid geben, wenn ihr was seht. Wir sagen es dann weiter. Kommt gut und sicher an.
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3: Wir starten die Vesperpause am Dienstag. Schönen guten Morgen.
5: Salli, und was wäre Baden ohne all die Menschen, die nach Feierabend nochmal so richtig loslegen.
3: Und wir reden jetzt nicht von denen, die richtig loslegen, irgendwie im Punkto zu Hause für sich kochen oder im Gym ihre Muckis aufpumpen. Nein, die richtig loslegen, damit wir hier in der Gemeinschaft zusammenkommen, damit das Dorfleben pulsiert und existiert. Euch sagen wir mal von Herzen Danke und feiern zurück.
5: Jawohl, ja. Wir feiern zurück mit Badens schönster Vereinsfeier.
3: 15. Oktober oben auf dem Kandel. Ja. Und was da alles geboten wird, ihr lieben Leute, das verraten wir euch in 7 Minuten. Vorher noch ein Käffchen.
5: Käffchen mit 2 Stück Zucker und Lieblingssongs. Genialer 2000er von Rihanna und frisch auf dem Vesper-Tisch. Kaigo mit Save My Love.
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3: Guten Appetit und guten Morgen, Baden.

0: Minuten nach 9. Guten Morgen am Dienstag.
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0: Lennart, was war dein Ehrenamt?
2: Ich war mal in der Leichtathletik aktiv und da wurden auch immer wieder Sommerfeste veranstaltet und da habe ich auch Kuchen gebacken.
0: Kuchen gebacken. Ah, da kommen wir auch gleich immer hier zum Viktor. Nicht Leichtathletik, sondern ihr erinnert euch, am Wochenende in Kirchzarten, große Premiere der Black Forest Ultra Trail Run. Extremläufe mit bis zu 104 Kilometern. Und da hast du, Viktor, als Ehrenamtlicher mitgeholfen.
3: Ich war als Ehrenamtlicher für eine Verpflegungsstation zuständig. Insgesamt sehr, sehr viele ehrenamtliche Helfer mit dabei. Sehr viel Spaß gemacht.
2: Verpflegungsstand, habt ihr da Kuchen gebacken oder was gab's da?
3: Da gab es wirklich alles, was man sich so vorstellen kann eigentlich. Also von Erdnüssen salzig, Gurke mit Salz, Kartoffeln gab es, die kamen gut an, Kartoffeln mit Salz. Mhm. Also wirklich herzhafte Sachen, aber natürlich auch ganz klassisch Cola, um nochmal Zucker voll zu kriegen und ein bisschen Koffein, Iso-Drinks. Mhm. Und aber auch süße Sachen, auch Schokolade gab es. Was wir da als Feedback gekriegt haben, waren die Läuferinnen und Läufer wirklich sehr glücklich mit der Verpflegung und es gab alles, was man sich so vorstellen kann. Ja.
0: Schön. Rundum alle happy bei diesem Event zum ersten Mal, der Black Forest Ultra Trail Run in Kirchzarten, und der hätte ohne Menschen wie dich gar nicht stattgefunden. Ist dir das klar?
3: Das ist mir klar, wobei ich da schon hervorheben möchte, die wichtigsten sind natürlich die TeilnehmerInnen, die bringen die krasseste Leistung, das ist wirklich beeindruckend, die zu sehen. Ich bin auch selber Läufer und bin noch nicht ganz so weite Läufe mitgelaufen, aber das ist schon immer wirklich eine Leistung, die man da bringt, das geht gut ab, auch vor denen. Aber genau, deswegen war es für mich auch ein schönes Gefühl,
0: Viktor, mal es tut mir leid, aber können wir uns jetzt im Kreis drehen, weil die Läuferinnen und Läufer könnten gar nicht laufen, wenn du und die anderen Ehrenamtlichen nicht da gewesen wären.
3: Das stimmt, deswegen, darauf wollte ich hinaus. Ich fand es sehr schön, das mal zurückzugeben und mal die andere Seite zu sehen. Und das ist auch immer toll zu sehen, wie die Läuferinnen da dankbar sind. Und deswegen, es hat mir auch viel Spaß gemacht, da mitzuhelfen und vor allem auch mit den anderen zusammen mitzuhelfen. Also es ist wirklich toll zu sehen, wie viel da zusammenkommen.
0: Und das finden wir hier von Baden FM so toll. Deswegen sagen wir, feiern wir euch mal zurück bei Badens schönster Vereinsfeier. 15. Oktober oben auf dem Kandel. Da sagen wir, ihr rührt alle mal bitte keinen Finger, sondern lasst euch verpflegen. Wir haben eine 24 Stunden gefüllte Verpflegungsstation, wir haben Musik, tolle Sachen. Also wirklich alle, die da mit anpacken, das Sportveranstaltungen, Konzerte, die Hocks, egal was, dass wir miteinander können, hier in Baden, das wird gefeiert. Viktor, danke.
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2: Hi, ich bin Julika und 45 Jahre alt.
3: Hi, ich bin Amelie und ich bin 24.
4: Ich habe dir vor kurzem von meiner Everything Shower erzählt.
3: Ich habe mir viele Gedanken darüber gemacht, was kann das sein? Also Shower ist ja Dusche.
4: So,
3: Everything, dann dachte ich ja, ist das vielleicht, dass man Haare mitwäscht?
4: Also du bist schon mal auf einem guten Weg.
3: Ah ja, okay.
4: Everything Shower heißt ja übersetzt eben alles Dusche. Das heißt, alles, was du unter der Dusche machen könntest,
3: Zähne putzen
4: und machen musst für deinen Körper, machst du. Von der Haarmaske über den Leave-In-Conditioner.
3: Was ist das?
4: Also eine Haarspülung, die du im Haar lässt.
3: Ach, Leave-In.
4: Genau.
3: Okay, ich war bei Blatt.
4: Genau. Du rasierst dich, du machst noch ein Peeling. Also es ist so ein richtiger Programmpunkt. Das ist auch was, das planst du in deine Woche richtig ein.
3: Nee, mache ich nicht. Ja, aber erzähl weiter.
4: Da nimmt man sich mal so 1-2 Stunden Zeit für. Am besten machst du dann noch irgendwie so deine

0: Lieblingsplaylist an, noch ein geiles Getränk dir dann ins Bad stellen, kannst auch noch die Nägel lackieren.
1: Unter der Dusche.
0: Nee, halt dann danach. Also Everything Shower heißt, du machst alles, was man machen könnte. Es ist einfach so ein Beauty-Programm.
1: Ist Zähneputzen unter der Dusche, ist das was, was man auch macht?
0: Nee, das ist einfach seltsam.
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19: Das ist so schön. Heute der offiziell letzte Sommertag bei uns in Baden mit Sonnenschein und blauem Himmel. Bis zu 24 Grad am Nachmittag sind drin. Und der Herbst morgen geht genauso schön weiter.
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0: mit Ruth Streitling. Schönen guten Morgen. Baden-Württembergs CDU-Landeschef Manuel Hagel hat sich zum ersten Mal nach dem Wahlschock für seine Partei in Mecklenburg-Vorpommern geäußert und dabei das Vorgehen der CDU verteidigt. Er will, dass die Christdemokraten trotz des Wahlergebnisses ihren Reformkurs im Bund fortsetzen, denn der ist für Hagel nicht das Problem. Ganz im Gegenteil, es brauche dringend Veränderungen in Deutschland, aber die müsste man den Wählern eben besser erklären. Für Hagel sind jetzt vor allem die nächsten Schritte entscheidend. Die CDU sollte nicht den Leuten erklären, dass sie falsch gewählt haben, sondern lieber nachforschen, warum die Leute sie nicht gewählt haben. Außerdem fordert Hagel als Konsequenz aus den Wahlen auch mehr Tempo bei Reformen, damit die Menschen schnell Verbesserungen spüren. Es brauche mehr Entlastungen, mehr Klarheit und mehr Empathie für die Bürger. Zur Personaldebatte um Bundeskanzler Friedrich Merz äußerte Hagel sich nicht. Leichte Entspannung bei Eltern, die einen Kita-Platz für ihre Kinder suchen. Die Betreuungsquote für Kinder unter 6 Jahren hier in Baden-Württemberg ist mit 65% inzwischen so hoch wie noch nie. Bei den 3- bis 6-Jährigen waren sogar 94% in einer Betreuung. Insgesamt werden landesweit trotzdem etwas weniger Kinder betreut, nämlich gut 400.000. Grund ist die sinkende Geburtenrate. Die sorgt dabei auch für etwas Entspannung bei den Kita-Plätzen in Baden-Württemberg. Weil immer weniger Babys geboren werden, werden nämlich auch nicht mehr so viele neue Betreuungsplätze gebraucht. Die Geburtenrate hier in Baden-Württemberg fällt schon seit 2021 von statistisch 1,63 auf zuletzt noch 1,35 Kinder pro Frau. Das Weiße Haus in den USA hat einen eigenen Online-Kanal namens Trump TV gestartet. Gestern Abend ist der neue Stream an den Start gegangen mit Reden von US-Präsident Trump und Szenen von Militärübungen. Künftig soll der Kanal rund um die Uhr laufen. Hintergrund ist Trumps bekannter Streit mit den US-Medien, denen er immer wieder Fake News und Falschnachrichten vorwirft. Zuletzt hatte Trump deshalb CNN, MS Now und Politico den Zugang zum Weißen Haus entzogen. 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
2: 3:03. Guten Morgen auf die Straßen. Auch heute Morgen Baustellenstau auf der A5 Richtung Karlsruhe. Zwischen Efringenkirchen und dem Dreieck Neuenburg. Da seid ihr in 6 Minuten einmal durch.
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2: Von euch gemeldet, Dankeschön. Und zwar heute Morgen auf der B31 gleich 2-mal Richtung Freiburg zwischen Himmelreich und Kirchzarten, Standardplatz Blaue Säule und im Schwarzwald oben zwischen Löffingen und Röthenbach, wo es einspurig wird im 100er auch hier. Bad Bellingen-Rheinweiler, Kapellengrün im 70er und wenn ihr noch mehr seht, 0850 60 106, sagt Bescheid, wir sagen es dann weiter.
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0: Brote für die Arbeit richten oder auf der Baustelle beim Rohre verlegen. Jeder kann wieder mitraten. Und im Frühstücksclub zockt jetzt der Tobias aus Ihringen gegen unseren Peter und ganz nebenbei um einen knallroten Frühstückskaffeeport. Salli, Tobias.
1: Hallo, grüß dich, hi.
2: Hi, guten Morgen, Tobi.
1: Guten Morgen.
0: Ihringen, eine der bekanntesten Weinanbaugebiete und durch die extreme Sommersonne verspricht der Jahrgang 2026 eine exzellente Qualität. Bist du Weintrinker?
1: Gelegentlich. Ich bin auch kein Winzer, aber gelegentlicher Weintrinker. Wir haben jetzt am Wochenende das berühmte Zwiebelkuchenfest bei uns gehabt und da konnten wir schon mal den neuen Süßen vorkosten und der verspricht einiges.
2: Ist gerade eine gute Zeit, finde ich, für einen neuen Süßen, weil der ist wirklich süß.
1: Ja, das stimmt, tatsächlich.
0: Lieber Tobias, jetzt heißt es aber nicht lang schnacken, Peter knacken, hier die Spielregeln. Ja. Wir suchen einen Begriff, zu dem ich Tipps gebe und die werden immer genauer. Wer meint, lösen zu können, ruft rein, aber ist die Antwort falsch, Vorsicht, gewinnt automatisch der andere. Tobi, alles bei dir in Ihringen angekommen?
1: Alles angekommen.
0: Dann drückt die ganze Welt dir jetzt die Daumen, hier der Erste.
2: Nee. Meine Mama nicht.
0: Okay. Tipp Nummer 1, mich gibt es nur noch ganz selten.
2: Oh.
1: Ja,
2: das
1: kann viel sein.
2: Ja.
0: Ja, gehen wir gleich über zum zweiten. Besonders Kinder finden mich interessant.
1: Okay.
0: Tipp Number 3. Wer etwas von mir möchte, muss normalerweise erst bezahlen.
2: Ich hab das vor Augen. Ja,
0: beschreib mal.
1: Ich hatte was, aber jetzt
0: ist wieder weg.
1: Weg von meinem, ja. Okay, nee, ich habe noch nicht.
2: Also, ich nehme dann den vierten jetzt mal noch mit. Bin mir fast sicher. Bin mir fast sicher.
0: Viel Auswahl bei der Bestellung gibt es bei mir allerdings nicht.
2: Kaugummiautomat.
0: Wie kommst du denn da drauf?
1: Das kann gut sein.
0: Wie kommst du denn da drauf, Peter?
2: Na, ich bin ein Dorfkind und wir hatten früher Kaugummiautomaten.
1: Ja, die hatten wir auch. Also ich bin zwar in Berlin aufgewachsen, aber die gab es da auch ganz viel. Natürlich.
2: Und man hat immer versucht, irgendwie diese Drehdinger auszutricksen mit der Münze, die man reinmacht. Oder da irgendwie mit dem Finger durch dieses Loch unten dann reinzukommen, ein paar mehr Kugeln Kaugummi rausholen. Mhm.
0: Bei uns zu Hause war das immer so. Sonntag sind wir in den Kindergottesdienst gegangen und haben dann für die Kollekte 20 Pfennig mitbekommen. Und dafür haben wir... Der Herr hat es hoffentlich nicht gesehen, Kaugummis aus dem Automaten
2: gezogen. Und dafür hat es, wie viel gab es denn da? Gab's ja für 20 Pfennig gab es ja von den Dingern bestimmt 5, 6, 7, 8.
0: Ja, so um den Dreh rum. Ja.
2: 5 Pfennig. Aber ist es richtig?
0: Ja. Was für tolle Geschichten. Lieber Tobi, du warst wahrscheinlich auch nah dran, aber unser Peter...
1: Ist auch vorbei, ja.
0: Und Peter hat einen Lauf.
2: Haben die Daumen der ganzen Welt nichts gebracht?
0: Na, leider nicht.
2: Schade, Tobi.
0: Tobi, hat viel Spaß gemacht mit dir. Einen wunderschönen danke. Dienstag wünsche ich dir. Ne? Ja. Mach's gut dann. Ciao.
2: Bis bald mal wieder.
1: Auch. Ciao.
2: Grüß an Kaiserstuhl. Tschüss.
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7: Klarer Himmel derzeit in Baden bei 11 Grad in Freiburg, 11 in Weil am Rhein und 10 in Furtwangen. Und es soll heute auch noch ein bisschen wärmer werden mit viel Sonne, leichten Wolken und Topwerten rauf bis um die 23, 24 Grad. Und das Schöne ist, morgen geht's genauso spätsommerlich weiter. Viel Sonne, nur vereinzelt leichte Wolkenschleier und weiterhin mild. Die Topwerte morgen 19 bis 23 Grad.
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7: Mit Ruth Strätling. Hallo. Nach dem historisch schlechten Ergebnis für die CDU bei der Landtagswahl in Mecklenburg-Vorpommern ist der Schock in der Partei groß, auch hier in Baden-Württemberg. Nun hat sich unser CDU-Landeschef Manuel Hagel erstmals dazu geäußert und wählt drastische Worte. Laut ihm geht's für die CDU jetzt um alles, auch um ihre Zukunft. Hagel betonte, das Wahlergebnis im Nordosten sei kein Denkzettel, sondern ein Rauswurf, weil die Wähler unzufrieden sind. Trotzdem sollte die CDU ihren Reformkurs unbedingt weiterfahren. Für Hagel ist der nämlich gar nicht das Problem. Man müsse den Menschen die Dinge und die Entscheidungen der Partei aber besser erklären. Außerdem fordert Hagel jetzt knallharte Ursachenforschung. Die CDU müsse unbedingt herausfinden, warum die Bürger sie nicht gewählt haben, statt zu diskutieren, warum sie die AfD gewählt haben. Ähnlich äußerte sich auch schon Hagels Parteikollege und NRW-Ministerpräsident Wüst. Die Grippesaison kommt immer näher. Deshalb ruft das Robert-Koch-Institut jetzt alle Eltern dazu auf, auch Kinder mit gesundheitlichen Risikofaktoren unbedingt impfen zu lassen. Das RKI warnt, viele würden die Gefahr durch die Grippe immer noch unterschätzen. Dabei haben auch etwa 10% aller Kinder ein erhöhtes Risiko. Vor allem Kinder mit chronischen Atemwegserkrankungen wie Asthma, Herz-Kreislauf-Krankheiten, Diabetes oder Adipositas sollten laut dem RKI zur Sicherheit unbedingt gegen Grippe geimpft sein. Ende dieses Monats wird der Hochschwarzwald zum Schauplatz für echtes Weltklasse-Skispringen. Der Kontinentalcup der Herren und der Interkontinentalcup der Damen machen nämlich Sommerstation an der Adlerschanze in Hinterzarten. Benjamin Resetz aus der Baden-FM-Nachrichtenredaktion, was gibt's da so zu sehen?
8: International

0: Renommierte Athleten wie die Gesamtweltcup-Siegerin Nika Previc oder Konstantin Schmidt werden sich dabei vom Schanzentisch ins Tal stürzen. Spektakulärer Sport ist da sicher. Während der erste Wettkampftag am 25. September mit kostenlosen Eintritt lockt, kostet der Eintritt an den folgenden beiden Tagen jeweils 5 Euro. Wer nicht live dabei sein kann, hat die Möglichkeit, die Wettkämpfe im Livestream zu verfolgen.
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1: 10:02 schauen wir auf die Straßen und es sieht ziemlich gut aus. Ich habe eigentlich nur eine kleine Meldung von der B34 Schaffhausen Richtung Basel. Zwischen Burg Rothaus und Bad Säckingen ist gerade dichter Verkehr. Da müsst ihr ein paar Minuten mehr einplanen.
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1: Und Blitzer haben wir einige. Zum Beispiel in Bad Bellingen, da wird gleich zweimal geblitzt. Einmal Bad Bellingen stehen sie in der Rheinauenstraße im 70er und Bad Bellingen-Rheinweiler, da stehen sie beim Kapellengrün auch im 70er. Außerdem in Endingen am Kaiserstuhl wird geblitzt in der Rieglerstraße im 30er und in Lahr im Schwarzwald stehen sie in der Geroldsecker Vorstadt ebenfalls im 30er. Falls ihr jetzt noch was gesehen habt, Staus oder Blitzer, ruft gern durch und sagt uns Bescheid oder schickt einfach schnell eine WhatsApp ins Studio an die 0800 50 60 106. Ich wünsche euch allen eine gute Fahrt.
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3: Also wenn ihr gerne feiert und in einem Verein aktiv seid, dann kann ich euch nur empfehlen, ganz schnell bei uns auf die Homepage zu gehen, auf baden.fm und euch für Badens schönste Vereinsfeier zu bewerben. Die ist am 15. Oktober und da möchten wir mit euch richtig einen drauf machen und Danke sagen. So, das machen wir im Grunde auch jeden Tag mit Musik. Da bei der Feier gibt es dann aber auch was zu essen und zu trinken. Jetzt habe ich Coldplay und BTS für euch, My Universe und Harry Styles, der wunderbare Harry Styles, ist dabei mit American Girls.
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0: Roxette, Sleeping in my car. Ba-bam. Schön, dass ihr dabei seid. Hi.
1: Oh, ist der geil.
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3: Was fällt euch zu Ed Sheeran ein? Auffälliger Buschelkopf, Gitarre, leicht schranzige Klamotten. Ja, und die könnten die Folge seines familiären Umfeldes sein. Seine Mutter, Schmuckdesignerin, und der Papa, Organisator von Kunstausstellungen. Vom Outfit her klingt das eher nach teurem Kostüm und edlem Anzug. Und vielleicht ist ja genau das, was der Eddie nicht sonderlich mag. Dann lieber bequemes Flanellhemd und lockere Jeans. Wobei bei der Armbanduhr darf es auch mal was Schickes sein. Der Ed ist nämlich leidenschaftlicher Sammler von Armbanduhren. Was er noch gerne sammelt, sind Lego-Bausteine. Und die Bausätze können noch so kompliziert sein. Ed baut sie alle zusammen. Sein Meisterstück, der Lego-Todesstern aus Star Wars. Und weil der Eddie so Lego-begeistert ist, hat er dem Thema sogar einen eigenen Song gewidmet. Lego House. Ja, aber den hören wir jetzt nicht. Nein, wir hören Perfect.
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11: 13 Grad messen wir zurzeit in Basel. Da scheint die Sonne. Auch über Waldkirch zeigt sich die Sonne bei 15 Grad. Und in Furtwangen im Schwarzwald bisschen frischer, 11 Grad, aber klarer Himmel. Und so soll es heute im Großen und Ganzen noch weitergehen. Nur ab und zu mal leichte Wolken, sonst viel Sonne. Bei Topwerten rauf bis um die 24 Grad. Und das Schöne, morgen bleibt es eigentlich genauso. Viel Sonne, vereinzelt leichte Wolkenschleier und es bleibt mild. Die Topwerte morgen 19 bis 23 Grad.
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11: Was soll ich sagen, um kurz vor 10:30? Wir haben keine größeren Meldungen. Das schaut richtig gut aus auf den Straßen. Freie Fahrt.
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11: Aber Blitzer haben wir natürlich. In Hüfingen zum Beispiel in der Schaffhauser Straße im 30er. Schwingen stehen sie in der Leonhard-Müller-Straße im 30er. Dann haben wir einen bei Bad Bellingen in der Rheinauenstraße im 70er. Und bei Riegel blitzen sie auch noch. L113 auf dem Autobahnzubringer im 50er. Das hat uns Alex gemeldet. Vielen Dank dafür. Und falls ihr auch noch was gesehen habt, Staus oder Blitzer, ruft doch kurz durch und sagt Bescheid. Oder schickt einfach schnell eine WhatsApp ins Studio an die 0800 50 60 106. Ich wünsche allen eine gute Fahrt.
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2: Sag mal, hast du auch schon mal erlebt, die Leute kommen zu dir und dann sagt einer doch noch kurz entschlossen nein?
1: Kurz entschlossen nein hatte ich tatsächlich nicht, aber ich hatte vor Jahren mal einen Fall, wo ich mir schon im Vorgespräch ganz sicher war, dass die Ehe so nicht gewünscht ist von Seiten eines Beteiligten.
2: Oh wow, okay. Hast du das einfach im Gespräch gespürt oder?
1: Ja, das hat man dann gespürt. Ich habe dann auch später nochmal das Gespräch gesucht zu dem einzelnen Partner und dann war fand die Eheschließung Gott sei Dank tatsächlich nicht statt.
2: Ach, wie krass. Oh, krieg ich gerade eine Gänsehaut, wirklich.
1: Ja, das ist natürlich auch so ein bisschen, manchmal gibt es eben so kulturelle Unterschiede und so Sachen und das hatte ich tatsächlich einmal, wo mir klar war, okay, da ist jemand gerade nicht so ganz glücklich damit.
2: Mhm. Aber dann hat sich das ja hoffentlich in Wohlgefallen dann aufgelöst für alle Seiten.
1: Das hoffe ich auch tatsächlich. So im Nachhinein weiß ich zwar nicht mehr, was dann auch so passiert ist, aber die Ehe, zumindest bei mir fand die Eheschließung nicht statt.
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13: Sonnig ist es gerade in Baden bei 15 Grad in Emmendingen, 15 in Lörrach und 11 in Schluchsee. Und es soll heute auch richtig schön und sonnig und klar weitergehen. Ab und zu mal leichte Wolken bei Topwerten rauf bis um die 24 Grad. Und das Schöne, morgen bleibt es auch richtig angenehm. Viel Sonne, nur vereinzelt leichte Wolkenschleier. Und das Ganze morgen bei Topwerten von 19 bis 23 Grad.
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13: Mit Ruth Strätling, hallo. Baden-Württembergs CDU-Landeschef Manuel Hagel hat sich zum ersten Mal nach dem Wahlschock für seine Partei in Mecklenburg-Vorpommern geäußert und dabei das Vorgehen der CDU verteidigt. Er will, dass die Christdemokraten trotz des Wahlergebnisses ihren Reformkurs im Bund fortsetzen, denn der ist für Hagel nicht das Problem. Ganz im Gegenteil, es brauche dringend Veränderungen in Deutschland, aber die müsste man den Wählern eben besser erklären. Für Hagel sind jetzt vor allem die nächsten Schritte entscheidend. Die CDU sollte nicht den Leuten erklären, dass sie falsch gewählt haben, sondern lieber nachforschen, warum die Leute

0: sie nicht gewählt haben. Außerdem fordert Hagel als Konsequenz aus den Wahlen auch mehr Tempo bei Reformen, damit die Menschen schnell Verbesserungen spüren. Es brauche mehr Entlastungen, mehr Klarheit und mehr Empathie für die Bürger. Zur Personaldebatte um Bundeskanzler Friedrich Merz äußerte Hagel sich nicht. Leichte Entspannung bei Eltern kleiner Kinder, die einen Kita-Platz suchen. Die Betreuungsquote für Kinder unter 6 Jahren in Baden-Württemberg ist so hoch wie noch nie. Benjamin Resatz aus der Baden-FM-Nachrichtenredaktion, wie sieht's aus?
1: 65% der Kinder haben inzwischen einen Platz in einer Einrichtung gefunden. Bei den 3- bis 6-Jährigen liegt die Quote bei 94%. Gleichzeitig ist die Gesamtzahl der betreuten Kinder 2025 leicht zurückgegangen auf rund 406.000. Besonders deutlich war der Rückgang bei den unter 3-Jährigen mit gut 5%. Ein Grund dafür ist laut Statistischem Landesamt der anhaltende Geburtenrückgang. Die Geburtenrate fällt seit 2021 von 1,63 auf zuletzt 1,35 Kinder pro Frau.
0: In Deutschland war dieses Jahr gut Kirschenessen. Die Obstbauern haben nämlich eine der besten Kirschenernten der letzten Jahre eingefahren, auch hier bei uns in Baden. Bundesweit wurden insgesamt rund 48.500 Tonnen Süß- und Sauerkirschen geerntet. Das sind 8% mehr als im langjährigen Durchschnitt. Hier bei uns in Baden-Württemberg wurden sogar 16% mehr geerntet als sonst. Hauptgrund dafür waren laut den Obstbauern das milde Frühjahr und wenige Frostschäden. 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
0: 4:11 ist es gleich, schauen wir auf die Straßen und das sieht ziemlich gut aus. Ich habe nur eine ganz kleine Meldung von der A5 Basel Richtung Karlsruhe. Zwischen Efringkirchen und dem Dreieck Neuenburg haben wir derzeit einen kleinen Stau. Da müsst ihr ein paar Minuten, so etwa 5 bis 10 Minuten mehr einplanen.
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0: So, bei den Blitzern gibt's auch nicht wahnsinnig viel Neues. Die stehen in Lahr im Schwarzwald in der Albert-Förderer-Straße im 30er. Dann haben wir einen auf der B378 bei Neuenburg am Rhein im 70er. Bad Bellingen stehen sie Rheinaustraße im 70er. Und bei Riegel wird geblitzt auf der L113 beim Autobahnzubringer im 50er. Das hat uns Alex gemeldet. Vielen Dank dafür. Und falls ihr auch noch was seht, Staus oder Blitzer, ruft doch gern durch und sagt uns noch Bescheid. Unter 0800 50 60 106. Ich wünsche euch allen eine gute Fahrt.
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3: Hi, einen wunderschönen Dienstag wünsche ich euch. Ihr trainiert zusammen, probt zusammen und schafft zusammen. Dann könnt ihr natürlich auch zusammen feiern. Bei Badens schönster Vereinsfeier, die richten wir für euch aus, um Danke zu sagen. Alle Infos auf baden.fm. Wir würden uns freuen, wenn ihr am 15. Oktober mit dabei wärt. Musik habe ich auch für euch, jetzt sofort natürlich, von Alvaro Soler, La Libertad und Nico Santos, der ist dabei. Why don't you stay? Hallo.
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1: Oh wow, wir freuen uns sehr drauf, denn wir haben einiges mit euch vor. Wir wollen zusammen mit euch was Leckeres essen. Natürlich ein zusammen trinken und mit euch tanzen zur Musik von Baden FM, DJ Matze. Wann findet das Ganze statt? Am 15. Oktober. Wo? Bergwelt Kandel. Warum? Und da kommen wir zum wirklich wichtigen Punkt, weil wir Danke sagen wollen. Und zwar an euch, an die Ehrenamtlichen aus den Vereinen bei uns in der Region, die jetzt in jüngster Vergangenheit so mit angepackt haben, bei allen Weinfesten, beim Schneggefest. Ach, ihr wisst doch, wo überall gefeiert wurde. Und ohne diese Vereine wäre das alles nicht möglich. So, und deswegen gilt für euch einfach mal zurücklehnen und eine gute Zeit zu haben. Jonas von den Mannstein-Musikanten, der hat sich auch angemeldet. Warum denn, Jonas?
2: Tatsächlich haben wir uns angemeldet, dadurch, dass ich die Baden FM Vereinsfeier letztes Jahr schon kennenlernen durfte über den Männergesangsverein hier in Pfaffenweiler. Die war ja letztes Jahr mit dabei. Da wir die unterstützt habe oder immer unterstütze beim Schneggefest, haben sie mich quasi da letztes Jahr mit eingeladen. Und ich fand die richtig cool, war ein richtig schöner Abend, sodass ich gesagt habe, also dieses Jahr, dadurch, dass ich Vorstand bin in der Bandstein Musikante, melde ich mich jetzt uns da als Verein auch mal an.
1: Coole Idee, Jonas. Wir drücken die Daumen, dass es klappt. Und ihr könnt es Jonas gleich tun. Schaut vorbei auf unserer Homepage baden.fm.
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18: In Emmendingen messen wir zurzeit 18 Grad, 18 auch in Waldkirch und 13 in Breitnau. Dazu überall klarer Himmel und Sonnenschein. Und es soll heute eigentlich noch richtig schön werden. Nur noch leichte Wolken und das Ganze bei Topwerten rauf bis um die 23 Grad. Und morgen, da geht's eigentlich genauso. Ich will schon fast sagen, spätsommerlich weiter. Viel Sonne, nur vereinzelt Wolkenschleier und das Ganze morgen bei Topwerten von 19 bis 23 Grad.
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18: Eine Minute nach 11:30 ist es, schauen wir auf die Straßen. Da habe ich nur eine Meldung von der B317 in Weil am Rhein. Und zwar Zollstraße, Hauptstraße zwischen Friedlingen und Riedlistraße. Ist da gerade dichter Verkehr, da braucht ihr 10 Minuten länger.
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18: Und die Blitzer stehen bei Riegel auf der L113, dem Autobahnzubringer im 50er. Auf der B378 haben wir einen bei Neuenburg am Rhein im 70er. Lahm-Schwarzwald stehen sie in der Albert-Förderer-Straße im 30er. Und in Schlingen wird geblitzt in der Leonhard-Müller-Straße auch im 30er. Und falls ihr jetzt auch noch was gesehen habt, Staus oder Blitzer, ruft doch gern durch und sagt uns Bescheid.

0: oder schickt eine WhatsApp ins Studio an die 0800 50 60 106. Ich wünsche euch allen eine gute Fahrt.
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0: Schönen Dienstag. Hi zusammen. Baden FM ist hier und möglicherweise habt ihr es schon mitbekommen. Wir probieren ja dieser Tage Badens außergewöhnlichste Sportarten für euch aus. Also wenn ich sage wir, dann meine ich Baden FM. Denn so viel kann ich verraten, ich bin's nicht. Ja, wozu hat man denn so viele junge Kolleginnen und Kollegen? Leute, und ich habe Knie. Wirklich, ich habe operiertes Knie und dieses Knie macht nach wie vor Probleme. Deswegen, ich lehne mich zurück und schaue mir das Ganze an und das ist großer Spaß. So viel kann ich aber verraten. Unser Philipp zum Beispiel, der war jetzt beim Lacrosse und so weit, so gut, so außer Atem. Ich möchte mal ein paar Eindrücke hier mit euch teilen.
1: Also das macht jetzt richtig Bock. Die Jungs sind doch alle total nett. Da wird mir gelobt. Ja, Wahnsinn. Also das heißt, wir haben drei Stationen. Man spielt den Ball zum Ersten rüber, der verlängert ihn neben den ans Tor, der spielt ihn wieder zu dem zurück und dann ist ein Angriff und der andere blockt es noch. Also so habe ich es bis jetzt verstanden.
0: Ja.
1: Aber macht richtig Bock.
0: Genau, so weit, so unklar. Mehr zu Lacrosse gibt es morgen früh um 7:15 im Baden FM Frühstücksclub. Philipp, ja, der geht dahin, wo es richtig wehtut. Und probiert Badens außergewöhnlichste Sportarten für euch aus. Das hier ist Musik aus den 80ern. Das ist Nick Kershaw, The Riddle. Und hier ist Baden FM. Wir spielen alle deine Lieblingssongs. Schönen Tag für euch.

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6: 18 Grad zurzeit in Straßburg, 17 in Lahr, da ist es leicht bewölkt. Und in Breitenau 13 Grad. Außer den leichten Wolken in Lahr haben wir klaren Himmel und Sonnenschein. Und so soll es heute eigentlich auch weitergehen. Nur hier und da leichte Wolken bei Topwerten rauf bis um die 24 Grad. Und das Schöne, morgen haben wir nochmal so einen richtigen Spätsommertag, würde ich fast sagen. Viel Sonne, nur vereinzelt leicht. Wolkenschleier und es bleibt mild. Die Topwerte morgen 19 bis 23 Grad.
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6: Mit Ruth Strätling. Hallo. Nach dem Wahldesaster für die CDU in Mecklenburg-Vorpommern zieht die Partei jetzt Konsequenzen. Landeschef Daniel Peters räumt seinen Posten. Kommissarisch übernimmt für ihn Philipp Amthor die Geschäfte. Die CDU war am Sonntag mit 4,9% zum ersten Mal in ihrer Geschichte aus einem Landtag geflogen. Die CDU hier in Baden-Württemberg hat indessen schockiert auf die Wahlschlappe in Mecklenburg-Vorpommern reagiert. CDU-Landeschef Manuel Hagel verteidigte seine Partei aber auch. Er findet zum Beispiel den umstrittenen Reformkurs von Bundeskanzler Merz grundsätzlich richtig und will ihn sogar stärken, um Probleme durch Reformen schneller zu lösen. Entscheidend ist für Hagel dabei, dass die CDU ihre Politik jetzt besser erklärt, damit die Bürger sich sicher und abgeholt fühlen. Und seiner Meinung nach muss die CDU jetzt nachforschen, warum sie nicht gewählt wurde. Das ist für Hagel nämlich die viel wichtigere Frage, als warum jemand die AfD gewählt hat. In Weil am Rhein ist die Polizei einem möglichen Serienbrandstifter auf der Spur. Am Wochenende brannten dort in nur einer Nacht insgesamt 4 Fahrzeuge in verschiedenen Straßen, darunter war auch ein Wohnmobil. Außerdem wurde ein weiteres Auto stark beschädigt, weil es direkt neben einem der brennenden Fahrzeuge geparkt war. Insgesamt entstanden so in nur einer Nacht rund 120.000 Euro Sachschaden. Die Polizei geht inzwischen in allen 4 Fällen von Brandstiftung aus. Sie ermittelt jetzt und sucht mögliche Zeugen, die in der Nacht von Freitag auf Samstag etwas Verdächtiges beobachtet haben. Das Weiße Haus in den USA hat einen eigenen Online-Kanal namens Trump TV gestartet. Gestern Abend ist der neue Stream an den Start gegangen mit Reden von US-Präsident Trump und Szenen von Militärübungen. Künftig soll der Kanal rund um die Uhr laufen. Hintergrund ist Trumps bekannter Streit mit den US-Medien, denen er immer wieder Fake News und Falschnachrichten vorwirft. Zuletzt hatte Trump deshalb CNN, MS Now und Politico den Zugang zum Weißen Haus entzogen. 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
6: Wir schauen auf die Straßen um 12:02 und das schaut gut aus. Ich habe nur eine Meldung von der A5 Basel Richtung Karlsruhe. Zwischen Efringkirchen und dem Dreieck Neuenburg haben wir derzeit 2 Kilometer Stau. Da braucht ihr 10.

0: Minuten länger.
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0: Und Blitzer haben wir in Schliengen in der Leonhard-Müller-Straße im 30er. Bad Krozingen stehen sie Bingener Allee im 50er. Dann haben wir einen in Neuenburg am Rhein oder bei Neuenburg am Rhein auf der B378 im 70er und in Endingen am Kaiserstuhl wird geblitzt in der Maria-Theresia-Straße im 30er. Und falls ihr jetzt noch was gesehen habt, Staus oder Blitzer, ruft gern durch und sagt uns noch Bescheid unter 0800 50 60 106. Ich wünsche allen eine gute Fahrt.
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2: Hallöchen, am 15. Oktober haben wir ein Date, Leute. Dann findet Badens schönste Vereinsfeier 2.0 statt. Ja, das war im letzten Jahr so ein großer Erfolg. Das hat so viel Freude mit euch gemacht und deswegen wird das wiederholt. 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Wir warten auf euch. Und jetzt hat das Warten ein Ende. Gibt's mehr Musik von Leanne Rimes. Can't Fight the Moonlight aus dem Coyote Ugly Soundtrack, wo die dann am Ende alle auf dieser Theke tanzen und es fließt viel Alkohol und alles ist also wirklich sehr eskalativ. So, und Taylor Swift habe ich auch für euch. Ist ja eher so ein bisschen brav. Taylor Swift, Opelite.
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0: Es ist gar nicht so einfach, zuzusehen, wie das eigene Kind flügge wird. Also mein Kleiner, der ist jetzt immer öfter auch mal so am Nachmittag alleine unterwegs von A nach B. Und da habe ich gesagt, es wird aber Mamas Telefonnummer auswendig gelernt. So, das haben wir jetzt auch geschafft. Und trotzdem ist es natürlich super zu wissen, dass das Kind im Zweifel Hilfe bekommt, wenn es unterwegs ist. Und genau dafür gibt es die Notinseln. Das sind Geschäfte und Einrichtungen mit dem Notinselzeichen. Und das sind ausgewiesene Anlaufstellen für Kinder. In Bad Krozingen ist die Stadt selbst Projektträger. Amelie aus dem Baden-FM-Team war im Jutze in Bad Krozingen und hat sich angeschaut, wie das Projekt der Notinseln vor Ort funktioniert.
1: Ich stehe jetzt hier vor dem Jugendzentrum in Bad Krozingen. Direkt an der Eingangstür, rechts an der Fensterscheibe, klebt ein Aufkleber mit dem Notinsel-Logo. Das sind drei kleine bunte Figuren und drunter steht ganz groß: Notinsel, wo wir sind, bist du sicher. Und für Kinder soll genau der sofort klar machen, wenn irgendwas ist, dann kann ich hier rein und bekomme sofort Hilfe. Eike Fischer ist Jugendreferent und Ansprechpartner hier im Jugendzentrum. Lieber Eike, wenn jetzt ein Kind hier reinkommt und sagt, Hilfe, ich werde verfolgt, was passiert dann als erstes?
2: Also in der Regel gehen wir erstmal in einen abgeschotteten Raum, wo sich das Kind auch nochmal ein bisschen beruhigen kann. Und dann brauchen wir natürlich auch mehr Infos. Von wem wirst du verfolgt? Was ist passiert? Geht es dir soweit gut? Hast du die Telefonnummer dabei? Sollen wir jemanden bestimmten anrufen? Und gemessen an den Antworten wird entsprechend auch agiert. Entweder es wird die Polizei informiert, entweder es werden die Eltern informiert, gegebenenfalls wird das Jugendamt informiert.
1: Was sind denn bisher die häufigsten Situationen, in denen Kinder hier Hilfe gebraucht haben?
2: Also was wir am häufigsten haben, sind kleinere Streitigkeiten unter Jugendlichen, unter Kindern miteinander. Manchmal ist natürlich auch das Elternhaus mit involviert.
1: Merkt ihr denn, dass die Kinder wissen, was diese Notinselzeichen bedeuten?
2: Also wenn sie zu uns kommen, dann in der Regel tatsächlich ein bisschen unabhängig von den Notinseln, weil sie halt die Einrichtung schon kennen, weil sie uns kennen, weil sie Beziehungen zu uns haben. Tatsächlich ist es so, dass das Symbol die meisten schon gesehen haben und auch kennen und wahrscheinlich dann auch in der Stadt darauf ansprechen würden.
1: Also in dem Jugendzentrum hier ist auch so eine gemütliche Atmosphäre mit den ganzen Couches und den ganzen Unterhaltungs- und Bespaßungsmöglichkeiten. Ich fühle mich hier richtig wohl. Und wie wunderbar, dass es solche sicheren Orte für Kinder und Jugendliche gibt.
0: Und wie das in anderen Einrichtungen gehandhabt wird und wie Kinder auf die Notinsel aufmerksam gemacht werden, das erfahrt ihr bei uns in einer halben Stunde. 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
12: 19 Grad zurzeit in Colmar in Frankreich. Da ist es sonnig. Über Lahr hängen ein paar Wolken bei 18 Grad. Und am Feldberg klarer Himmel und Sonne bei 15 Grad. So soll es heute auch erstmal weitergehen. Uns erwartet viel Sonne, nur örtlich leichte Wolken. Das Ganze bei Topwerten rauf bis 23, 24 Grad. Und das Schöne, morgen geht es nochmal genauso. Ich will fast schon sagen, spätsommerlich weiter. Viel Sonne, nur vereinzelt leichte Wolkenschleier und mild. Die Topwerte morgen 19 bis 23 Grad.
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12: Wir schauen auf die Straßen um gleich 12:58. Da habe ich eine Meldung von der A5 Basel Richtung Karlsruhe. Ihr müsst mehr Zeit einplanen zwischen Evringkirchen und dem Dreieck Neuenburg. 2 Kilometer Stau, da braucht ihr mindestens 10 Minuten länger. Und eine kleine Verzögerung haben wir auch noch auf der B317 Tottenau Richtung Titisee-Neustadt. Zwischen Tottenau-Fahl und Feldberg-Passhöhe ist gerade dichter Verkehr. Auch da braucht ihr knapp 10 Minuten länger.
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12: Und geblitzt wird in Waldshütingen in der Schlüchtalstraße im 30er. Wir haben einen auf der B31 bei Kirchzarten im 100er. Auf der A5 stehen sie Höhe Schallstadt im 120er. Und in Hüfingen wird geblitzt in der Schaffhauser Straße im 30er. Falls ihr jetzt noch was gesehen habt, Staus oder Blitzer, ruft doch gern durch und sagt uns noch Bescheid unter 0800 50 60 106. Ich wünsche allen eine gute Fahrt.
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0: Schönen Dienstag. Baden FM ist hier. Notinseln sind Orte, an die sich Kinder wenden können, wenn sie unterwegs Hilfe brauchen. Erkennbar am Notinselzeichen. Amelie aus dem Baden FM-Team, die hat sich im Jugendzentrum in Bad Krozingen angeschaut, wie das konkret funktioniert. Aber nicht nur das Jutze macht mit, auch Geschäfte und andere Einrichtungen können Teil dieses tollen Projekts werden.
1: Neben mir steht jetzt Jan Fischer. Er leitet bei der Stadt den Fachbereich Generation und Integration. Warum hat Bad Krozingen sich denn dafür entschieden, Teil des Notinselprojekts zu werden?
2: Es waren tatsächlich Ehrenamtliche, die gesagt haben, sowas hat Bad Krozingen noch nicht. Und die sind selber auf die Suche gegangen und haben dieses Projekt mit ehrenamtlich initiiert.
1: Und wie sorgt die Stadt dafür, dass Kinder überhaupt wissen, wo diese Notinseln hier sind?
2: Also wir sind sehr vernetzt. Wir haben mehrere weiterführende Schulen, mehrere Grundschulen, sowie aber auch Kitas. Und dort gibt es Informationsweitergabe an die Erzieherinnen und Erzieher, an die Lehrkräfte, sowie auch an die Eltern.
1: Nicht jeder Standort ist ja jetzt zum Beispiel ein Jugendzentrum, so wie hier. Wie kann man sich das denn vor Ort vorstellen? Gibt es dann einen extra Bereich, in den dann die hilfesuchenden Kinder kommen? Sind da extra Notinselmitarbeiter oder sind die Leute vor Ort dann einfach besonders für solche Situationen geschult?
2: In den Richtlinien der Kinderschutzstiftung steht, dass es nur Geschäfte sein dürfen, die einen Verkaufsraum haben. Und dort sind bestimmte Mitarbeiter geschult. Die haben eine Art Handlungsleitfaden, an wen sich gewendet werden kann.
1: Am Ende geht es bei den Notinseln vor allem um ein Gefühl. Kinder sollen wissen, wenn etwas ist, dann bin ich damit nicht allein. Und genau dafür kann so ein kleiner Aufkleber an der Tür im richtigen Moment einen ziemlich großen Unterschied machen.
0: Was für ein tolles Projekt. Und wenn ihr sehen wollt, wie so eine Notinsel vor Ort ausschaut, das Reel dazu findet ihr auf unseren Social-Media-Kanälen mit Amelie direkt aus dem Jugendzentrum in Bad Krozingen. 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
2: Eine sonnige Restwoche steht uns ins Haus. Heute bis zu 20 Grad in Lörrach oder 17 Grad in Schluchsee und Sonne satt. Morgen schon bis zu 22 Grad.
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2: Mit Benjamin Resetz. Hallo, schönen guten Tag. Tanken soll in Deutschland ab Oktober wieder günstiger werden. Bund und Länder haben einen neuen Tankrabatt beschlossen. Die Energiesteuer auf Benzin und Diesel sinkt bis Ende Dezember um 14 Cent pro Liter. Mit Mehrwertsteuer ergibt das knapp 17 Cent Entlastung. Grund sind die zuletzt extrem gestiegenen Spritpreise. Außerdem plant die Politik erstmals einen staatlich regulierten Preisdeckel für Kraftstoffe. Er soll spätestens Anfang 2027 kommen und sich an Modellen aus Luxemburg oder Belgien orientieren. Geplant ist ein zeitlich begrenzter Deckel für Krisenzeiten. Die Mietpreisbremse in Baden-Württemberg soll auch über das Jahresende hinaus verlängert werden. Künftig sollen auch Mannheim, Konstanz und Kehl wieder dazugehören. Hintergrund ist eine überarbeitete Einstufung der angespannten Wohnungsmärkte. Im vergangenen Jahr hatte es darüber Streit zwischen Grünen und CDU gegeben. Bei der Mietpreisbremse darf die Miete bei Neuvermietungen höchstens 10% über der ortsüblichen Vergleichsmiete liegen, nicht bei 20%, wie sonst üblich. Sie soll Menschen helfen, die in Regionen mit besonders angespanntem Wohnungsmarkt leben. Nach einer illegalen Rave-Party mit mehr als 200 Menschen im Naturschutzgebiet Trockenaue bei Neuenburg schreitet jetzt das Regierungspräsidium Freiburg ein. Bei der Feier Ende August wurden durch Tanzen, Autos und Camping Pflanzen und wertvolle Trockenrasenflächen erheblich beschädigt, meldet die Behörde. Außerdem war Müll liegen geblieben. Die Polizei hatte die Party aufgelöst und die Musikanlage beschlagnahmt. Feiernden drohen Bußgelder von bis zu 700 Euro, den Veranstaltern deutlich höhere Strafen. Das Regierungspräsidium betont, Raves sind in dem Schutzgebiet nicht erlaubt. Dort leben viele seltene und gefährdete Tier- und Pflanzenarten. 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
2: Nix gemeldet, nicht viel los auf unseren Straßen. Ihr kommt überall gut durch.
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2: Riegel, die L113 beim Autobahnzubringer im 50er haben sie einen hingestellt. Oder in Waldshut-Tiengen in der Gewerbeparkstraße, da darf man 40 fahren. In Bad Krozingen stehen sie in der Biegener Allee, da gelten 50. In Endingen in der Maria-Theresia-Straße, da sind's 30. Habt ihr noch was gesehen? Sagt uns gerne Bescheid unter der 0800 50 60 106. Allen unterwegs wünschen wir eine gute Fahrt.
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4: Hallöchen, schönen Dienstag zusammen. Ihr seid hoffentlich schon angemeldet für Badens schönste Vereinsfeier. Ja, wenn nicht, dann wird's Zeit, Leute. Am 15. Oktober wollen wir so richtig ein mit euch drauf machen in der Bergwelt Kandel. Mit Essen, mit Trinken, mit Musik, ja, mit einer richtigen Party halt. Und alle Infos dazu gibt's auf unserer Homepage auf baden.fm. Und jetzt gibt's gleich so einen musikalischen Espresso. Bei mir hat dieser Song jedenfalls genau diese Wirkung. Emiliana Torrini und Jungle Drum. Danach ist man auf jeden Fall wieder fit. Und Martin Garrix und Ed Sheeran, Repeated, gibt's jetzt. Hallo.
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0: die Ode an die Freundschaft von Queen. Friends will be friends. Einen schönen Dienstag wünsche ich euch. Hi.
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3: Es gibt Songs, die begleiten einen durch verschiedene Phasen des Lebens. ID von Michael Patrick Kelly ist für mich genauso einer. Als das Lied 2017 rauskommt, spricht es mich sofort an. Diese Mischung aus kraftvollem Pop und entspanntem Reggae-Feeling durch Gentleman, sau stark. Aber was mich noch mehr berührt, ist die Botschaft ID, denn die steht für Identität. Das erinnert mich an meine erste große Reise nach Australien. 6 Wochen unterwegs, von Stadt zu Stadt, von Strand zu Strand. Und irgendwann, mitten im Nirgendwo, kommt diese Frage auf. Wer bin ich eigentlich, wenn keiner zuschaut? Keine Freunde, keine Kollegen, keine Familie, nur ich und meine Gedanken. Und genau darum geht's in ID. Sich nicht verlieren, egal wo man ist. Michael Patrick Kelly hat selbst eine krasse Reise hinter sich. Von Weltruhm mit der Kelly Family über Jahre im Kloster bis hin zurück auf die große Bühne. Und wenn er singt, What's your ID? Was ist deine Identität? Dann klingt das für mich wie die Erinnerung daran, dass man sich manchmal erst verlaufen muss, um sich selbst zu finden.
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5: Es sind 20 Grad maximal bei uns in Baden. Wir kommen ohne Regen und sogar fast ohne Wolken durch. Es ist sonnig und mild, sogar oben auf dem Bällchen noch bis zu 17 Grad. Und morgen wird sogar noch etwas wärmer.
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5: Dann noch die B317, die Wiesenthalstraße zwischen Thumringer Straße in Lörrach und der Autobahnanschlussstelle Lörrach-Mitte. Im Moment 8 Minuten Zeitverlust wegen dichten Verkehr.
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5: So, jetzt unser System hing gerade ein bisschen beim sich aktualisieren. In der Beugener Straße in Rheinfelden haben wir im 50er einen gemeldet. An der B31 Höhe Breitnau beidseitig im 100er, wo sie gerne mal stehen, haben sie einen hingestellt. Die L116 Höhe Riegel bei der Autobahnanschlussstelle im 50er stehen sie. Oder auch in Waldshutingen in der Gewerbeparkstraße, da darf man 40 fahren und es gibt noch einige mehr. Unter der 0800 50 60 106 kann man uns immer melden, wenn man noch was gesehen hat. Und alles aufgelistet, was so an den Straßen los ist, findet ihr jederzeit auf unserer Homepage oder in der Baden FM App. Allen unterwegs eine gute Fahrt.
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0: Lenny Kravitz again. Baden FM ist hier. Einen schönen Dienstag.
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0: Ja, und ihr seid doch dann hoffentlich dabei, oder? Am 15. Oktober, wenn wir richtig auf die, ihr wisst schon, hauen. Ne? Ja, wir haben einiges mit euch vor. Wir wollen was Schönes zusammen essen, gemeinsam vielleicht auch ein Gläschen trinken, tanzen. Baden FM DJ Matze ist vor Ort. Bergwelt Kandel, das ist der Treffpunkt. Und ihr seid hoffentlich dabei, denn wir wollen Danke sagen, genau zu all denjenigen, die sich sonst immer engagieren. Und das sind die Ehrenamtlichen in unseren Vereinen. Ohne die würde ja gar nichts gehen. Da würden weder die Vereine in sich irgendwie laufen, noch das, was die Vereine dann nach außen tragen. Zum Beispiel ihre Hilfe bei allen Festen in der Region. Oder das mit anpacken, wenn mal wieder die Fasnet ansteht. Oder. Ohne die Vereine geht's nicht. Und ohne das Ehrenamt eben auch nicht. Das weiß auch Trainer Manfred vom Karate-Dojo Waldkirch-Kollnau.
2: Das Ehrenamt ist schon so wichtig, weil wir das schon jahrelang im Verein machen. Wir haben alles ehrenamtliche Trainer im Prinzip für diese Geschichte in unserem Verein. Wir haben eine Jugendabteilung, also das sind alles Ehrenamtliche. Das Ehrenamt ist bei uns in der Region wichtig, dass auch viele Bevölkerungsgruppen die Möglichkeit haben zu trainieren. Und das sind hohe Kosten entstehen, wenn die im Verein Teilnehmer sind.
0: Ja, so ist es nämlich. Und deswegen wollen wir euch feiern. Meldet euch an über unsere Homepage baden.fm.
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0: Und jetzt gibt's Musik aus den 80ern. Das ist sowas wie die erste Girlband gewesen. Kann man schon so sagen. Das sind die Bangles. Manic Monday. 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
19: Mild und sonnig ist es heute bei uns in Baden mit 20 Grad Spitze in Balingen am Kaiserstuhl oder 16 Grad am Feldberger Hof. Wolken gibt's kaum, Niederschläge sowieso nicht. Morgen genauso, dann sogar noch etwas wärmer.
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19: Mit Benjamin Resetz. Hallo, schönen guten Tag. Nach dem historisch schlechten Ergebnis der CDU bei der Landtagswahl in Mecklenburg-Vorpommern ist der Schock.

0: in der Partei groß, auch in Baden-Württemberg. Jetzt hat sich CDU-Landeschef Manuel Hagel geäußert. Ruth Strädling aus der Baden-FM-Nachrichtenredaktion. Was hat er gesagt?
1: Hagel fand ziemlich drastische Worte. Laut ihm geht's für die CDU jetzt um alles, auch um ihre Zukunft. Denn das Wahlergebnis im Nordosten ist für ihn kein Denkzettel, sondern ein Rauswurf. Aber gleichzeitig verteidigte er seine Partei auch. Hagel betonte etwa, die CDU sollte ihren Reformkurs im Bund unbedingt fortsetzen, denn der ist für ihn gar nicht das Problem. Man müsse die geplanten Reformen den Menschen allerdings besser erklären. Und er fordert auch mehr Tempo bei den geplanten Reformen, damit die Menschen schnell Verbesserung spüren. Es brauche mehr Entlastungen, mehr Klarheit und mehr Empathie für die Bürger. Zur Personaldebatte um Bundeskanzler Friedrich Merz äußerte Hagel sich dagegen nicht.
0: Nach dem tödlichen Unfall an einem Freefall Tower auf dem Münchner Oktoberfest ist noch unklar, wie es mit dem Fahrgeschäft weitergeht. Vom Betreiber heißt es, er könne noch nichts zu dem Vorfall sagen. Ein 52-jähriger Mitarbeiter war gestern nach dem Unfall an dem Freefall-Turm ins Krankenhaus gekommen und dort gestorben. Offenbar hatte er sich in einem gesperrten Bereich aufgehalten. Am Rathausplatz in Kehl startet in einem guten Monat der Abriss des ehemaligen Gebäudes der Technischen Dienste. So soll Platz für den Neubau des Rathauses geschaffen werden. Für den Abriss muss aber erst noch asbesthaltiger Putz vom alten Gebäude entfernt werden. Diese Arbeiten beginnen noch diese Woche. Im Neubau sollen in Zukunft 130 Menschen arbeiten. Aktuell sind die Mitarbeiter noch auf mehrere Standorte in der ganzen Stadt verteilt. 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
0: Auf der Straße ist gar nicht so viel los. Auf der B34 Richtung Schaffhausen zwischen Dogern und Waldshutingen, Schmittenau dauert es im Moment 10 Minuten länger. Da haben wir einfach ziemlich dichten Verkehr.
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0: Ganz runter an den Hochrhein gehen wir nach Lauchringen in der Bundesstraße. Im 50er stehen sie. Oder in Waldshutingen in der Schlüchtalstraße. Da sind 30 erlaubt. Dann haben wir in Lahr in der Geroldsecker Vorstadt im 30er eingemeldet. In Riegel bzw. bei Riegel an der Autobahnauffahrt an der L116 im 50er stehen sie. Oder in Bad Krozingen in der Biengener Allee. Da sind auch 50 maximal erlaubt. Habt ihr noch was gesehen? Sagt uns gerne Bescheid. 0800 50 60 106 ist die Nummer. Allen unterwegs eine gute Fahrt.
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3: Hallo, ich wünsche euch einen wunderschönen Dienstag und ihr seid hoffentlich dabei, also wenn ihr auch ehrenamtlich engagiert seid in den Vereinen hier bei uns in der Region, bei Badens schönster Vereinsfeier. Die feiern wir wieder in diesem Herbst am 15. Oktober. Alle Infos und den Link zur Anmeldung gibt's auf unserer Homepage auf baden.fm. Ja, und wenn es dann soweit ist, dann singen wir den Song aber ganz sicher alle zusammen. Die Toten Hosen, Tage wie diese. Und Crystal Sarandi ist dabei. Good Old Days gibt's jetzt.
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0: Echter Kult aus den 80ern von Alpha World. Big in Japan. Einen schönen Dienstag zusammen.
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2: Hi, ich bin Julika und 45 Jahre alt.
3: Hi, ich bin Amelie und ich bin 24.
2: Ich habe dir vor kurzem von meiner Everything-Shower erzählt.
0: Ich habe mir viele Gedanken darüber gemacht, was kann das sein? Also Shower ist ja Dusche.
2: So,
0: Everything, dann dachte ich ja, ist das vielleicht, dass man Haare mitwäscht.
3: Also du bist schon mal auf einem guten Weg.
2: Ah ja, okay.
3: Everything-Shower heißt ja übersetzt eben alles Dusche. Das heißt, alles, was du unter der Dusche machen könntest.
0: Zähne putzen.
3: Und machen musst für deinen Körper, machst du. Von der Haarmaske über den Leave-In-Conditioner.
0: Was ist das?
3: Also eine Haarspülung, die du im Haar lässt.
0: Ach, Leave-In.
3: Genau.
0: Okay, ich war bei Blatt.
3: Genau. Du rasierst dich, du machst noch ein Peeling. Also es ist so ein richtiger Programmpunkt. Das ist auch was, das planst du in deine Woche richtig ein.
0: Nee, mache ich nicht. Ja, aber erzähl weiter.
3: Da nimmt man sich mal so 1-2 Stunden Zeit für. Am besten machst du dann noch irgendwie so deine Lieblingsplaylist an. Noch ein geiles Getränk dir dann ins Bad stellen. Kannst auch noch die Nägel lackieren.
0: Unter der Dusche.
3: Nee, halt dann danach. Also Everything Shower heißt,

0: Du machst alles, was man machen könnte.
1: Es ist einfach so ein Beauty-Programm.
2: Ist Zähneputzen unter der Dusche, ist das was, was man auch macht?
1: Nee, das ist einfach seltsam.
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3: Heute sind es bis zu 20, morgen bis zu 22 Grad. Jede Menge Sonnenschein dabei und kaum eine Wolke am Himmel. Genauso wie morgen, Spätsommer oder Frühherbst in seiner allerschönsten Form ist das.
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4: Auf der Straße ist gar nicht so wahnsinnig viel los. Auf der B34 Richtung Schaffhausen zwischen Dogern und Waldshutingen, Schmittenau, Rheinbrücke, dichter Verkehr. Da dauert es deswegen knapp 10 Minuten länger und auch 10 Minuten auf der A5 Richtung Karlsruhe zwischen Efringkirchen und dem Dreieck Neuenburg.
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4: A5 Richtung Basel vor der Ausfahrt Bad Krozingen im 120er stehen sie. In Rheinfelden in der Beugener Straße, da darf man 50 fahren. Oder an der B31 Höhe Breitnau beidseitig im 100er. Das war's noch nicht. Schaut gerne mal auf unserer Homepage oder in der Baden-FM-App vorbei. Allen unterwegs wünschen wir eine gute Fahrt und sicheres Ankommen.

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1: Könnte ein neues Album von Taylor Swift gefährlich werden? Laut einer US-Studie passieren an Tagen, an denen besonders große Popstars neue Musik veröffentlichen, etwa 15,1% mehr Verkehrsunfälle. Der Grund ist vermutlich nicht die Musik selbst, sondern dass viele Menschen während der Fahrt auf dem Handy nach dem neuen Song suchen. Besonders auffällig war das zum Beispiel bei Songs von Taylor Swift oder Harry Styles, aber diese 15,1% mehr Unfälle in Amerika sind nicht so viel, dass man da jetzt was dagegen machen müsste. Aber trotzdem sehr kurios, wenn man darüber nachdenkt, dass einige Unfälle in Amerika durch Taylor Swift verursacht wurden, die gar nicht am Steuer saß. Eure Mariella Mistial.
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11: Eine sonnige Restwoche steht uns ins Haus. Heute bis zu 20 Grad in Lörrach oder 17 Grad in Schluchsee und Sonne satt. Morgen schon bis zu 22 Grad.
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11: Mit Benjamin Resetz. Hallo, schönen guten Tag. Die Stadt Kehl will ihre Verwaltung besser bündeln. Deshalb wird jetzt am Rathausplatz umgebaut. Dort entsteht ein neues zentrales Verwaltungsgebäude. Ruth Strädling aus der Baden FM Nachrichtenredaktion. Was genau passiert jetzt und was ist geplant?
13: Für das neue Verwaltungszentrum wird erstmal das alte Gebäude der technischen Dienste am Rathausplatz abgerissen. Die Vorbereitungsarbeiten dafür starten diese Woche. Voraussichtlich 2029 soll dann das neue Gebäude fertig sein. Künftig sind dort über 130 Mitarbeiter aus allen möglichen Bereichen der Stadtverwaltung zentral untergebracht. Bisher waren alle diese Ämter auf mehrere verschiedene Standorte in der ganzen Stadt verteilt. Das hatte aber zwei große Nachteile. Es macht die Zusammenarbeit schwieriger und kostet unnötig Geld. Laut der Stadt würde es bis 2055 gut 26,2 Millionen Euro kosten, die alten Standorte zu erhalten.

0: enthalten. Der ganze Neubau soll nur 24,8 Millionen Euro kosten.
1: 1000 Menschen aus 87 Ländern sind letztes Jahr im Ortenaukreis eingebürgert worden. Und das wurde jetzt gefeiert bei der großen Einbürgerungsfeier in Offenburg. Und bei der Gelegenheit wurde gleich noch der Integrationspreis Ortenau verliehen. Ausgezeichnet wurden Schulprojekte gegen Rassismus und Diskriminierung. Den ersten Preis mit 3000 Euro bekam das August-Ruf-Bildungszentrum in Ettenheim. Weitere Preise gingen an die Tuller-Realschule in Kehl und die gewerbliche Schule Lahr. Die drei Hauptpreise waren mit insgesamt 5000 Euro dotiert. Spitzenskispringer aus der ganzen Welt kommen Ende September hier nach Baden. Dann findet nämlich der Kontinentalcup der Herren und der Interkontinentalcup der Damen an der Adlerschanze in Hinterzarten statt. Ab Freitag stürzen sich dabei international renommierte Athleten vom Schanzentisch in Hinterzarten ins Tal. Und der Eintritt für Zuschauer ist am ersten Tag sogar kostenlos. Danach kostet er jeweils 5 Euro. 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
1: Auf der A5 Richtung Karlsruhe zwischen Efringenkirchen und dem Dreieck Neuenburg haben wir im Moment vor der Baustelle 2 Kilometer Stau. Da dauert es deswegen 10 Minuten länger.
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1: Blitze haben wir mittlerweile so viele, die kann man nicht alle aufzählen. Hier mal auszugsweise Lauchringen, die Bundesstraße, 50 Stundenkilometer darf man da fahren. Bad Krozingen, die Biengener Allee, da darf man auch 50 oder auf der A5 Richtung Basel vor der Ausfahrt nach Bad Krozingen im 120er stehen sie. Es gibt noch einige mehr, schaut da auch mal gerne auf unserer Homepage oder in der Baden FM App vorbei, da gibt's nochmal alles aufgelistet. Und wenn ihr noch was gesehen habt, was wir nicht auf dem Schirm haben, gerne her damit unter der 0800 50 60 106. Allen unterwegs eine gute Fahrt.
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3: Hi, und wer von euch auch immer wieder im Verein einen Stapel Teller in der Hand hat, der weiß ganz genau, Vereinsleben ist manchmal mehr als Party. Genau deshalb sagen wir, Schluss mit Spülen, jetzt wird gefeiert. Baden FM spendiert Badens schönste Vereinsfeier oben in der Bergwelt Kandel. Alles zur Anmeldung findet ihr auf baden.fm. Das Ganze ist unser Dankeschön für die Arbeit, die ihr immer wieder ehrenamtlich leistet mit eurem Verein. So, und jetzt stellt euch vor, auf dieser Party schon ein paar Bierintos, tolle Leute, gute Laune und dann läuft Phantom Planet mit California. Zu dem Song könnt ihr gleich nochmal die Karaoke-Skills auffrischen und das nach der aktuellen Nummer von Ray Dalton. Hi!
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0: Hi, wunderschönen sonnigen Dienstag euch.
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0: Ja, das Ehrenamt, das steht hier bei uns in Baden ganz, ganz dick und fett im Mittelpunkt. Ohne Ehrenamt geht einfach überhaupt nichts. Und deshalb wollen wir dafür einfach mal Danke sagen an diejenigen, die mit ihren Vereinen für viele tolle Feste sorgen und mit Badens schönster Vereinsfeier. Am 15. Oktober oben in der Bergwelt Kandel, da kommt ihr dann einfach mal vorbei und seid die Gäste, müsst euch um nichts kümmern. Am Montag davor, am 12. Oktober, wird SC-Legende Nils Petersen dann die Vereine ziehen, die mit dabei sind. Anmelden geht ganz einfach über baden.fm und das hat auch der Benjamin von der Hexengruppe in Löffingen gemacht. Benjamin, was bedeutet Ehrenamt bei euch?
2: Wir sind ja eine der ältesten Hexengruppen in der Schwäbischen Alemannischen Fasnacht, 1934 gegründet. Ja, also fast 100 Jahre alt. Ja, das ist so ein bisschen die Besonderheit, sag ich mal. Und für uns, also als Ehrenamt, zählt für uns zum einen halt klar die Weitergabe des Brauchtums und der Tradition der Fasnacht, weil wir da auch vor 1934 entstanden sind, aus einem Fasnachtsschauspiel, das wir jedes Jahr aufführen, immer am Fasnachtsmontag in Löffingen. Und ja, das ist so unsere Haupttradition natürlich, aber auch, ich sage jetzt mal, das ist der wichtigste Punkt, auch die Kinder und die Jugendlichen, gerade die Kleinkinder von der Fasnacht zu begeistern und überzeugen. Mit dem sind wir auch in Schulen und Kindergärten unterwegs, so wie sehr viele Vereine, die sich an Fasnacht, oder für viele Fasnachtsvereine, sagen wir so. Ja.
0: Und wie viel Arbeit steckt dann auch hinter solchen Events?
2: Also das heißt, wenn man es von der Walburgisnacht her nimmt, ist ein gemeinsames Zusammenspiel natürlich mit der Stadtmusik Löffingen. Das ist schon ein bisschen größeres Spektakel mit Licht- und Tontechnik und mit Feuerwerk und so weiter. Da sind natürlich die

0: Vorbereitungen schon die Proben dann auch, zwei, drei Wochen vorher im regelmäßigen Abstand, täglich immer am Abend. Aber dann halt natürlich auch, wenn wir für unseren traditionellen Hexenball aufbauen, der große Hexenball in Löffing, bei uns ist ja weit über die Grenzen bekannt, dürfen wir nächstes Jahr zum 63. Mal veranstalten. Also gibt es seit 63 Jahren. Von dem her, da steckt eigentlich eine sehr große und eine Haupttätigkeit drin, sage jetzt mal bei uns im Ehrenamt, gerade die Organisation von dem Fest. Aber ja, es macht auch riesig Spaß, weil man da ja der Bevölkerung was zurückgibt und dem Gemeinwohl, sage ich mal.
1: Das ist schön. Ja, in dem Sinne sage ich dann auf die nächsten fast 100 Jahre mit eurer Hexengruppe.
0: Ja, danke.
1: Und dann geht's jetzt wahrscheinlich auch schon bald wieder los mit der Fasnet. Deshalb wäre das ja perfekt für euch, wenn ihr da nochmal bei Badens schönster Vereinsfeier ein bisschen durchatmen und einfach feiern könntet, ne?
0: Ja, natürlich. Und vielleicht dürfen wir dann auch noch ein bisschen den ein oder anderen zu unserem Hexenball dann einladen am 6. Februar 2027.
1: Jawohl, genau. Dann drücke ich ganz fest die Daumen. Die Anmeldung ist auf jeden Fall angekommen. Und vielleicht sehen wir uns dann wieder am 15. Oktober in der Bergweltgrandel.
0: Würde mich sehr freuen. Dankeschön.
1: Danke dir.
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5: Es sind 20 Grad maximal bei uns in Baden. Wir kommen ohne Regen und sogar fast ohne Wolken durch. Es ist sonnig und mild, sogar oben auf dem Bällchen noch bis zu 17 Grad. Und morgen wird sogar noch etwas wärmer.
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5: Mit Benjamin Resetz. Hallo, schönen guten Tag. Tanken soll in Deutschland ab Oktober wieder günstiger werden. Bund und Länder haben einen neuen Tankrabatt beschlossen. Die Energiesteuer auf Benzin und Diesel sinkt bis Ende Dezember um 14 Cent pro Liter. Mit Mehrwertsteuer ergibt das knapp 17 Cent Entlastung. Grund sind die zuletzt extrem gestiegenen Spritpreise. Außerdem plant die Politik erstmals einen staatlich regulierten Preisdeckel für Kraftstoffe. Er soll spätestens Anfang 2027 kommen und sich an Modellen aus Luxemburg oder Belgien orientieren. Geplant ist ein zeitlich begrenzter Deckel für Krisenzeiten. Die Mietpreisbremse in Baden-Württemberg soll auch über das Jahresende hinaus verlängert werden. Künftig sollen auch Mannheim, Konstanz und Kehl wieder dazugehören. Hintergrund ist eine überarbeitete Einstufung der angespannten Wohnungsmärkte. Im vergangenen Jahr hatte es darüber Streit zwischen Grünen und CDU gegeben. Bei der Mietpreisbremse darf die Miete bei Neuvermietungen höchstens 10% über der ortsüblichen Vergleichsmiete liegen, nicht bei 20%, wie sonst üblich. Sie soll Menschen helfen, die in Regionen mit besonders angespanntem Wohnungsmarkt leben. Nach einer illegalen Rave-Party mit mehr als 200 Menschen im Naturschutzgebiet Trockenaue bei Neuenburg schreitet jetzt das Regierungspräsidium Freiburg ein. Bei der Feier Ende August wurden durch Tanzen, Autos und Camping Pflanzen und wertvolle Trockenrasenflächen erheblich beschädigt, meldet die Behörde. Außerdem war Müll liegen geblieben. Die Polizei hatte die Party aufgelöst und die Musikanlage beschlagnahmt. Feiernden drohen Bußgelder von bis zu 700 Euro, den Veranstaltern deutlich höhere Strafen. Das Regierungspräsidium betont, Raves sind in dem Schutzgebiet nicht erlaubt. Dort leben viele seltene und gefährdete Tier- und Pflanzenarten. 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
6: Auf der A5 Richtung Karlsruhe zwischen dem Dreieck Weil am Rhein und dem Dreieck Neuenburg haben wir im Moment 10 Minuten Zeitverlust wegen 3 Kilometern Stau. Auf der B415 Richtung Biberach im Kinzigtal zwischen Lahr und Lahr-Mietersheim haben wir dichten Verkehr. Da ist es ungefähr eine Viertelstunde, die ihr verliert.
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6: Bad Krozingen, da stehen sie in der Biengener Straße und da gelten 50. Auf der A5 Richtung Basel, vor der Ausfahrt Bad Krozingen stehen sie im 120er. In Steinen in der Adelhauser Straße sind 30 erlaubt. Oder an der B31 Höhe Breitenau stehen sie noch beidseitig im 100er, machen sie da teure Fotos. Habt ihr noch was gesehen? Staus oder Blitzer? Sagt uns gerne.

0: gerne Bescheid unter der 0800 50 60 106. Allen unterwegs eine gute Fahrt.
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2: Hi, ich bin Julika und 45 Jahre alt.
3: Hi, ich bin Amelie und ich bin 24.
2: Ich habe dir vor kurzem von meiner Everything-Shower erzählt.
3: Ich habe mir viele Gedanken darüber gemacht, was kann das sein? Also Shower ist ja Dusche.
2: So,
3: Everything, dann dachte ich ja, ist das vielleicht, dass man Haare mitwäscht.
2: Also du bist schon mal auf einem guten Weg.
3: Ah ja, okay.
2: Everything-Shower heißt ja übersetzt eben alles Dusche. Das heißt, alles, was du unter der Dusche machen könntest,
3: Zähne putzen
2: und machen musst, für deinen Körper machst du. Von der Haarmaske über den Leave-In-Conditioner.
3: Was ist das?
2: Also eine Haarspülung, die du im Haar lässt.
3: Ach, Leave-In.
2: Genau.
3: Okay, ich war bei Blatt.
2: Genau. Du rasierst dich, du machst noch ein Peeling. Also es ist so ein richtiger Programmpunkt. Das ist auch was, das planst du in deine Woche richtig ein.
3: Nee, mache ich nicht. Ja, aber erzähl weiter.
2: Da nimmt man sich mal so 1-2 Stunden Zeit für. Am besten machst du dann noch irgendwie so deine Lieblingsplaylist an. Noch ein geiles Getränk dir dann ins Bad stellen. Kannst auch noch die Nägel lackieren.
3: Unter der Dusche.
2: Nee, halt dann danach. Also Everything Shower heißt, du machst alles, was man machen könnte. Es ist einfach so ein Beauty-Programm.
3: Ist Zähneputzen unter der Dusche, ist das was, was man auch macht?
2: Nee, das ist einfach seltsam.
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19: Mild und sonnig ist es heute bei uns in Baden mit 20 Grad Spitze in Balingen am Kaiserstuhl oder 16 Grad am Feldberger Hof. Wolken gibt's kaum, Niederschläge sowieso nicht. Morgen genauso, dann sogar noch etwas wärmer.
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19: Mit Benjamin Resetz. Hallo, schönen guten Tag. Nach dem historisch schlechten Ergebnis der CDU bei der Landtagswahl in Mecklenburg-Vorpommern ist der

0: Schock in der Partei groß, auch in Baden-Württemberg. Jetzt hat sich CDU-Landeschef Manuel Hagel geäußert. Ruth Strädling aus der Baden-FM-Nachrichtenredaktion. Was hat er gesagt?
1: Hagel fand ziemlich drastische Worte. Laut ihm geht's für die CDU jetzt um alles, auch um ihre Zukunft. Denn das Wahlergebnis im Nordosten ist für ihn kein Denkzettel, sondern ein Rauswurf. Aber gleichzeitig verteidigte er seine Partei auch. Hagel betonte etwa, die CDU sollte ihren Reformkurs im Bund unbedingt fortsetzen, denn der ist für ihn gar nicht das Problem. Man müsse die geplanten Reformen den Menschen allerdings besser erklären. Und er fordert auch mehr Tempo bei den geplanten Reformen, damit die Menschen schnell Verbesserung spüren. Es brauche mehr Entlastungen, mehr Klarheit und mehr Empathie für die Bürger. Zur Personaldebatte um Bundeskanzler Friedrich Merz äußerte Hagel sich dagegen nicht.
0: Nach dem tödlichen Unfall an einem Freefall Tower auf dem Münchner Oktoberfest ist noch unklar, wie es mit dem Fahrgeschäft weitergeht. Vom Betreiber heißt es, er könne noch nichts zu dem Vorfall sagen. Ein 52-jähriger Mitarbeiter war gestern nach dem Unfall an dem Freefall-Turm ins Krankenhaus gekommen und dort gestorben. Offenbar hatte er sich in einem gesperrten Bereich aufgehalten. Am Rathausplatz in Kehl startet in einem guten Monat der Abriss des ehemaligen Gebäudes der Technischen Dienste. So soll Platz für den Neubau des Rathauses geschaffen werden. Für den Abriss muss aber erst noch asbesthaltiger Putz vom alten Gebäude entfernt werden. Diese Arbeiten beginnen noch diese Woche. Im Neubau sollen in Zukunft 130 Menschen arbeiten. Aktuell sind die Mitarbeiter noch auf mehrere Standorte in der ganzen Stadt verteilt. 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
0: B415 Richtung Biberach im Kinzig, Tal zwischen Lahr und Lahr-Mietersheim, dichter Verkehr, da geht's 10 Minuten länger. Auf der A5 Richtung Karlsruhe zwischen Efringenkirchen und dem Dreieck Neuenburg, auch wegen 2 Kilometern Stau vor der Baustelle.
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0: Bleiben wir doch gerade auf der A5 Richtung Basel. Vor der Ausfahrt Bad Krozingen im 120er stehen sie. Und bleiben wir in Neuenburg in der Dr. Harter Straße stehen sie. Da darf man 30 fahren. In Hüfingen stehen sie in der Schaffhauser Straße im 30er. In Rheinfelden im badischen Teil in der Bundesstraße im 50er. Und es gibt noch so einige mehr. Schaut da auch mal gerne auf unserer Homepage vorbei oder in der Baden FM App. Allen unterwegs eine gute Fahrt.
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3: 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Und jetzt haben wir Musik für euch. Loveful von Two Colors. Noch mal ein paar Spätsommergefühle wecken. Und das hier ist der aktuelle Song von Teddy Swims, Mr. Know-It-All.
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2: In einem kleinen Dorf am Rande des Schwarzwaldes leben die Menschen in Harmonie mit der Natur. Doch eines Tages beginnt der Wald zu welken und die Tannen verlieren ihre Nadeln. Leo, ein junger Forscher, begibt sich auf eine Reise, um die Ursache zu finden. Tief im Wald stößt er auf eine uralte Tanne, deren magische Aura von einem Fluch belegt wurde. Der Baum, einst das Herz des Waldes, hat seine Lebensenergie verloren und mit ihm beginnt der gesamte Wald zu sterben. Leo spürt, dass der Fluch mehr als nur eine natürliche Katastrophe ist. Er ist das Ergebnis einer vergessenen Macht, die die wahre Verbindung zur Natur zerstört. Ihm wird klar, dass der Fluch nicht nur im Baum liegt, sondern in der Entfremdung der Menschen von der Natur. Take Me to Church ist die Erinnerung daran, dass wahre Spiritualität nicht durch Institutionen oder dogmatische Regeln geprägt werden, sondern durch eine ehrliche und freie Verbindung zur Natur und zu sich selbst. Starke Botschaft, starker Song. Häusier und Take Me to Church.
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13: Heute sind es bis zu 20, morgen bis zu 22 Grad. Jede Menge Sonnenschein dabei und kaum eine Wolke am Himmel. Genauso wie morgen, Spätsommer oder Frühherbst in seiner allerschönsten Form ist das.
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13: Mit Benjamin Resetz. Hallo, schönen guten Tag. Die Stadt Kehl will ihre Verwaltung besser bündeln. Deshalb wird jetzt am Rathausplatz umgebaut. Dort entsteht ein neues zentrales Verwaltungsgebäude. Ruth Strätling aus der Baden-FM-Nachrichtenredaktion. Was genau passiert jetzt und was ist geplant?
15: Für das neue Verwaltungszentrum wird erstmal das alte Gebäude der technischen Dienste am Rathausplatz abgerissen. Die Vorbereitungsarbeiten dafür starten diese Woche. Voraussichtlich 2029

0: soll dann das neue Gebäude fertig sein. Künftig sind dort über 130 Mitarbeiter aus allen möglichen Bereichen der Stadtverwaltung zentral untergebracht. Bisher waren alle diese Ämter auf mehrere verschiedene Standorte in der ganzen Stadt verteilt. Das hatte aber zwei große Nachteile. Es macht die Zusammenarbeit schwieriger und kostet unnötig Geld. Laut der Stadt würde es bis 2055 gut 26,2 Millionen Euro kosten, die alten Standorte zu erhalten. Der ganze Neubau soll nur 24,8 Millionen Euro kosten.
1: 1000 Menschen aus 87 Ländern sind letztes Jahr im Ortenaukreis eingebürgert worden. Und das wurde jetzt gefeiert bei der großen Einbürgerungsfeier in Offenburg. Und bei der Gelegenheit wurde gleich noch der Integrationspreis Ortenau verliehen. Ausgezeichnet wurden Schulprojekte gegen Rassismus und Diskriminierung. Den ersten Preis mit 3000 Euro bekam das August-Ruf-Bildungszentrum in Ettenheim. Weitere Preise gingen an die Tuller-Realschule in Kehl und die gewerbliche Schule Lahr. Die drei Hauptpreise waren mit insgesamt 5000 Euro dotiert. Spitzenskispringer aus der ganzen Welt kommen Ende September hier nach Baden. Dann findet nämlich der Kontinentalcup der Herren und der Interkontinentalcup der Damen an der Adlerschanze in Hinterzarten statt. Ab Freitag stürzen sich dabei international renommierte Athleten vom Schanzentisch in Hinterzarten ins Tal. Und der Eintritt für Zuschauer ist am ersten Tag sogar kostenlos. Danach kostet er jeweils 5 Euro. 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
1: A5 Richtung Karlsruhe zwischen dem Dreieck Weil am Rhein und dem Dreieck Neuenburg. 3 Kilometer Stau, dauert eine Viertelstunde länger dort. 10 Minuten sind es auf der B34 Richtung Schaffhausen zwischen Dogern und Waldshut-Tiengen, Schmittenau, Rheinbrücke.
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1: Und nicht zu schnell fahren, also wir sollten generell nicht zu schnell fahren, aber besonders nicht zu schnell fahren sollten wir. In Waldshut-Tiengen in der Friedrichstraße, da gelten 50. An der A5 Richtung Basel vor der Ausfahrt Bad Krozingen im 120er oder in Steinen in der Adelhauser Straße oder auch in Neuenburg in der Harter Straße, da gelten jeweils 30. Es wird ziemlich viel geblitzt in der Region, auch in Bad Krozingen in der Biengener Allee oder in Rheinfelden in der Friedrichstraße im 50er oder im 30er. Ihr seht schon, es ist einiges los, das waren immer noch längst nicht alle Blitzer. Schaut da auch gerne mal auf unserer Homepage oder in der Baden FM App vorbei. Allen unterwegs wünschen wir eine gute Fahrt.
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0: Und wenn Kinder unterwegs Hilfe brauchen, sollen sie schnell wissen, wo sie hingehen können. Genau dafür gibt's die Notinseln. Geschäfte und Einrichtungen mit dem Notinselzeichen sind eben Anlaufstellen für Kinder. In Bad Krozing ist die Stadt selbst Projektträger. Amelie aus dem Baden-FM-Team war im Jutze, im Jugendzentrum in Bad Krozing und hat sich angeschaut, wie das Projekt der Notinseln vor Ort funktioniert.
1: Ich stehe jetzt hier vor dem Jugendzentrum in Bad Krozing. Direkt an der Eingangstür, rechts an der Fensterscheibe, klebt ein Aufkleber mit dem Notinsel-Logo. Das sind drei kleine bunte Figuren und drunter steht ganz groß: Notinsel, wo wir sind, bist du sicher. Und für Kinder soll genau der sofort klar machen, wenn irgendwas ist, dann kann ich hier rein und bekomme sofort Hilfe. Eik Fischer ist Jugendreferent und Ansprechpartner hier im Jugendzentrum. Lieber Eik, wenn jetzt ein Kind hier reinkommt und sagt, Hilfe, ich werde verfolgt, was passiert dann als erstes?
2: Also in der Regel gehen wir erstmal in einen abgeschotteten Raum, wo sich das Kind auch noch mal ein bisschen beruhigen kann. Und dann brauchen wir natürlich auch mehr Infos. Von wem wirst du verfolgt? Was ist passiert? Geht es dir soweit gut? Hast du die Telefonnummer dabei? Sollen wir jemanden bestimmten anrufen? Und gemessen an den Antworten wird entsprechend auch agiert. Entweder es wird die Polizei informiert, entweder es werden die Eltern informiert, gegebenenfalls wird das Jugendamt informiert.
1: Was sind denn bisher die häufigsten Situationen, in denen Kinder hier Hilfe gebraucht haben?
2: Also was wir am häufigsten haben, sind kleinere Streitigkeiten unter Jugendlichen, unter Kindern miteinander. Manchmal ist natürlich auch das Elternhaus mit involviert.
1: Merkt ihr denn, dass die Kinder wissen, was diese Notinselzeichen bedeuten?
2: Also wenn sie zu uns kommen, dann in der Regel tatsächlich ein bisschen unabhängig von den Notinseln, weil sie halt die Einrichtung schon kennen, weil sie uns kennen, weil sie Beziehungen zu uns haben. Tatsächlich ist es so, dass das Symbol die meisten schon gesehen haben und auch kennen und wahrscheinlich dann auch in der Stadt darauf ansprechen würden.
1: Also in dem Jugendzentrum hier ist auch so eine gemütliche Atmosphäre mit den ganzen Couches und den ganzen Unterhaltungs- und Bespaßungsmöglichkeiten. Ich fühle mich hier richtig wohl. Und wie wunderbar, dass es solche sicheren Orte für Kinder und Jugendliche gibt.
0: Und wie das in anderen Einrichtungen gehandhabt wird und wie Kinder auf die Notinseln aufmerksam gemacht werden, das gibt's hier in einer halben Stunde um 16:45.

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13: Eine sonnige Restwoche steht uns ins Haus. Heute bis zu 20 Grad in Lörrach oder 17 Grad in Schluchsee und Sonne satt. Morgen schon bis zu 22 Grad.
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13: Mit Benjamin Resitz. Hallo, schönen guten Tag. Autofahrer sollen ab Oktober beim Tanken wieder etwas entlastet werden. Bund und Länder haben dafür einen neuen Tankrabatt vereinbart. Bis Ende Dezember wird die Energiesteuer auf Benzin und Diesel um 14 Cent je Liter gesenkt. Zusammen mit der Mehrwertsteuer macht das knapp 17 Cent weniger aus. Hintergrund sind die zuletzt stark gestiegenen Kraftstoffpreise. Gleichzeitig arbeitet die Politik an einem staatlich regulierten Preisdeckel für den Sprit. Der soll spätestens Anfang 2027 eingeführt werden und sich an Vorbildern aus Luxemburg und Belgien orientieren. Vorgesehen ist der Preisdeckel allerdings nur zeitlich begrenzt für Krisenzeiten. Die B31 im Höllental wird von 5. bis 10. Oktober für umfangreiche Wartungsarbeiten komplett gesperrt. Die Arbeiten sind notwendig, um die Verkehrssicherheit zu gewährleisten und werden in einem kompakten Zeitraum durchgeführt, um weitere Sperrungen zu vermeiden, heißt es vom Landratsamt Breisgau-Hochschwarzwald. Der Durchgangsverkehr in beide Richtungen wird über die L128 und die B500 umgeleitet. Zudem wird im Bereich Falkensteig Glasfaser verlegt. Anlieger können einige Teilbereiche weiterhin befahren, sollten jedoch mit längeren Ampelphasen rechnen. Der Schwarzwaldzoo in Waldkirch hat traurige Neuigkeiten. Bei den Luchsen musste Chefmännchen Frodo nach einer komplizierten Ellenbogenverletzung eingeschläfert werden. Eine Operation wäre möglich, aber auch äußerst riskant gewesen, meldet der Zoo. Die Medikamente hätten die Organe des empfindlichen Tieres geschädigt. Eine Schiene hätte er sich wohl immer wieder abgeknabbert. Frodo wurde 9 Jahre alt. Jetzt ist sein Bruder Gimli erst einmal allein und sehr zurückhaltend, wie der Zoo mitteilt. Ein Neuzugang ist zunächst nicht geplant.

0: Disco im Gewölbekeller, Geschichte hinter schwedischen Gardinen oder eine Gruft im Taschenlampenlicht und Kindheitserinnerungen aus dem Elztal. Bei der Waldkircher Museumsnacht am Samstag wird die Stadt von 18 bis 24 Uhr regelrecht zur Bühne. An 7 unterschiedlichen Orten gibt es ein kulturelles Programm für die Besucher mit Musik, Schauspielführungen und Ausstellungen. Der Eintritt ist für alle unter 18 Jahren kostenlos. 4 Shuttlebusse bringen die Menschen bequem zu den jeweiligen Örtlichkeiten. 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
4: Kurzer Blick auf die Straße. A5 Richtung Karlsruhe zwischen Freiburg-Mitte und Theningen. 4 Kilometer Stau, 20 Minuten. A5 Richtung Karlsruhe zwischen Dreieck Weil am Rhein und Dreieck Neuenburg. 4 Kilometer Stau, 15 Minuten. Und nochmal eine Viertelstunde auf der B415 Richtung Biberach im Kinzigtal zwischen Lahr und Lahr-Mietersheim.
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4: A5 Richtung Basel, vor der Ausfahrt Bad Krozingen im 120er stehen sie. Oder in Waldshutingen in der Friedrichstraße, da darf man 50 fahren. In Neuenburg in der Dr. Harter Straße haben wir einen gemeldet, im 30er. Oder in Lauchringen in der Bundesstraße, da gelten dann wieder 50. Es gibt noch einige mehr, schaut da gerne mal auf unserer Homepage oder in der Baden FM App vorbei. Und wenn ihr noch was gesehen habt, gerne her damit unter der 0800 50 60 106. Allen unterwegs eine gute Fahrt.
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5: So, an alle ehrenamtlichen Helfer aus Vereinen unter euch, wir machen einen Rollentausch. Normalerweise organisiert ihr Feste, hockt, seid im Bedienungsteam, baut auf oder ab. Und bei Badens schönster Vereinsfeier, da fällt das alles für euch mal weg und wir kümmern uns drum. Ihr kommt vorbei und habt eine Mega-Party am Donnerstag, den 15. Oktober in der Bergwelt Kandel. Alle Infos dazu und auch das Anmeldeformular findet ihr auf unserer Homepage baden.fm. Und jetzt gibt's Musik für euch. Johannes Oerding mit dabei. Der ist vor knapp 2 Wochen auf dem Deutschen Radiopreis aufgetreten in Hamburg. Das durfte ich fast aus erster Reihe sehen. Das hat richtig Spaß gemacht. Und seinen Songkreise, den gibt's hier nach was Aktuellem von Harry Styles.
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0: Ihr hört Baden FM am Dienstag. Hallo, ich bin Noah und Notinseln, das sind Orte, an die sich Kinder wenden können, wenn sie unterwegs Hilfe brauchen. Und die sind von außen erkennbar am Notinselzeichen. Amelie aus dem Baden FM Team hat sich im Jugendzentrum in Bad Krozing mal angeschaut, wie das Ganze konkret funktioniert. Aber nicht nur Jugendzentren machen mit, auch Geschäfte und andere Einrichtungen können Teil des Projekts sein.
1: Neben mir steht jetzt Jan Fischer. Er leitet bei der Stadt den Fachbereich Generation und Integration. Warum hat Bad Krozing sich denn dafür entschieden, Teil des Notinselprojekts zu werden?
2: Es waren tatsächlich Ehrenamtliche, die gesagt haben, sowas hat Bad Krozing noch nicht. Und die sind selber auf die Suche gegangen und haben dieses Projekt mit ehrenamtlich initiiert.
1: Und wie sorgt die Stadt dafür, dass Kinder überhaupt wissen, wo diese Notinseln hier sind?
2: Also wir sind sehr vernetzt. Wir haben mehrere weiterführende Schulen, mehrere Grundschulen, sowie aber auch Kitas. Und dort gibt es Informationsweitergabe an die Erzieherinnen und Erzieher, an die Lehrkräfte, sowie auch an die Eltern.
1: Nicht jeder Standort ist ja jetzt zum Beispiel ein Jugendzentrum, so wie hier. Wie kann man sich das denn vor Ort vorstellen? Gibt es dann einen extra Bereich, in den dann die hilfesuchenden Kinder kommen? Sind da extra Notinselmitarbeiter oder sind die Leute vor Ort dann einfach besonders für solche Situationen geschult?
2: In den Richtlinien der Kinderschutzstiftung steht, dass es nur Geschäfte sein dürfen, die einen Verkaufsraum haben. Und dort sind bestimmte Mitarbeiter geschult. Die haben eine Art Handlungsleitfaden, an wen sich gewendet werden kann.
1: Am Ende geht es bei den Notinseln vor allem um ein Gefühl. Kinder sollen wissen, wenn etwas ist, dann bin ich damit nicht allein. Und genau dafür kann so ein kleiner Aufkleber an der Tür im richtigen Moment einen ziemlich großen Unterschied machen.
0: Und wenn ihr mal sehen wollt, wie so eine Notinsel vor Ort aussieht, das Video findet ihr auf unseren Social-Media-Kanälen unter baden.fm mit Amelie direkt aus dem Jugendzentrum in Bad Krozing. Hier ist Baden FM, jetzt mit Klock Klock und Sorry. Schönen Feierabend euch.

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16: Es sind 20 Grad maximal bei uns in Baden. Wir kommen ohne Regen und sogar fast ohne Wolken durch. Es ist sonnig und mild, sogar oben auf dem Bällchen noch bis zu 17 Grad. Und morgen wird sogar noch etwas wärmer.
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1: Mit Benjamin Resetz. Hallo, schönen guten Tag. Tanken soll in Deutschland ab Oktober wieder günstiger werden. Bund und Länder haben einen neuen Tankrabatt beschlossen. Die Energiesteuer auf Benzin und Diesel sinkt bis Ende Dezember um 14 Cent pro Liter. Mit Mehrwertsteuer ergibt das knapp 17 Cent Entlastung. Grund sind die zuletzt extrem gestiegenen Spritpreise. Außerdem plant die Politik erstmals einen staatlich regulierten Preisdeckel für Kraftstoffe. Er soll spätestens Anfang 2027 kommen und sich an Modellen aus Luxemburg oder Belgien orientieren. Geplant ist ein zeitlich begrenzter Deckel für Krisenzeiten. Die Mietpreisbremse in Baden-Württemberg soll auch über das Jahresende hinaus verlängert werden. Künftig sollen auch Mannheim, Konstanz und Kehl wieder dazugehören. Hintergrund ist eine überarbeitete Einstufung der angespannten Wohnungsmärkte. Im vergangenen Jahr hatte es darüber Streit zwischen Grünen und CDU gegeben. Bei der Mietpreisbremse darf die Miete bei Neuvermietungen höchstens 10% über der ortsüblichen Vergleichsmiete liegen, nicht bei 20%, wie sonst üblich. Sie soll Menschen helfen, die in Regionen mit besonders angespanntem Wohnungsmarkt leben. Nach einer illegalen Rave-Party mit mehr als 200 Menschen im Naturschutzgebiet Trockenaue bei Neuenburg schreitet jetzt das Regierungspräsidium Freiburg ein. Bei der Feier Ende August wurden durch Tanzen, Autos und Camping Pflanzen und wertvolle Trockenrasenflächen erheblich beschädigt, meldet die Behörde. Außerdem war Müll liegen geblieben. Die Polizei hatte die Party aufgelöst und die Musikanlage beschlagnahmt. Feiernden drohen Bußgelder von bis zu 700 Euro, den Veranstaltern deutlich höhere Strafen. Das Regierungspräsidium betont, Raves sind in dem Schutzgebiet nicht erlaubt. Dort leben viele seltene und gefährdete Tier- und Pflanzenarten. 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
1: Auf der A5 Richtung Karlsruhe zwischen dem Dreieck Weil am Rhein und dem Dreieck Neuenburg staut's noch auf 4 Kilometern. Da dauert's 20 Minuten länger im Moment. 10 Minuten länger sind's auf der B415 Richtung Biberach im Kinzigtal zwischen Lahr und Lahr-Mietersheim und auf der B34 Richtung Schaffhausen zwischen Dogern und Waldshut-Tiengen-Schmittenau.
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1: In Bad Krozingen in der Biengener Allee darf man 50 fahren, da machen sie teure Fotos. In Lahr in der Geroldsecker Vorstadt auch im 30er. An der B31 Höhe Breitnau beidseitig im 100er stehen sie. Oder in Waldshut-Tiengen in der Friedrichstraße, da darf man 50 fahren. Und das war's noch nicht. Es gibt noch mehr, schaut da auch gerne mal auf unserer Homepage vorbei oder in der Baden-FM-App. Und wenn ihr noch was gesehen habt, immer gerne her damit unter der 0800 50 60 106. Allen unterwegs, eine gute Fahrt.
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1: Ja, das Ehrenamt, das steht hier bei uns in Baden ganz, ganz dick und fett im Mittelpunkt. Ohne Ehrenamt geht einfach überhaupt nichts. Und deshalb wollen wir dafür einfach mal Danke sagen an diejenigen, die mit ihren Vereinen für viele tolle Feste sorgen und mit Badens schönster Vereinsfeier. Am 15. Oktober oben in der Bergwelt Kandel, da kommt ihr dann einfach mal vorbei und seid die Gäste, müsst euch um nichts kümmern. Am Montag davor, am 12. Oktober, wird SC-Legende Nils Petersen dann die Vereine ziehen, die mit dabei sind. Anmelden geht ganz einfach über baden.fm und das hat auch der Benjamin von der Hexengruppe in Löffingen gemacht. Benjamin, was bedeutet Ehrenamt bei euch?
2: Wir sind ja eine der ältesten Hexengruppen in der Schwäbisch-Alemannischen Fasnacht, 1934 gegründet. Ja, also fast 100 Jahre alt. Ja, das ist so ein bisschen die Besonderheit, sag ich mal. Und für uns, also als Ehrenamt, zählt für uns zum einen halt klar die Weitergabe des Brauchtums und der Tradition der Fasnacht, weil wir da auch vor 1934 entstanden sind, aus dem Fasnachtsschauspiel, das wir jedes Jahr aufführen, immer am Fasnachtsmontag in Löffingen. Und ja, das ist so unsere Haupttradition natürlich, aber auch, ich sage jetzt mal, das ist der wichtigste Punkt, auch die Kinder und die Jugendlichen, gerade die Kleinkinder von der Fasnacht zu begeistern und überzeugen. Mit dem sind wir auch in Schulen und Kindergärten unterwegs, so wie sehr viele Vereine, die sich an Fasnacht, oder für viele Fasnachtsvereine, sagen wir so. Ja.
1: Und wie viel Arbeit steckt dann auch hinter solchen Events?
2: Also seit man es von der Walburgisnacht her nimmt, ist ein gemeinsames Zusammenspiel natürlich mit der Stadtmusik Löffingen. Das ist schon ein bisschen größeres Spektakel mit Licht- und Tontechnik und mit Feuerwerk und so weiter. Da sind natürlich die Vorbereitungen schon, die Proben dann auch, zwei, drei Wochen vorher im regelmäßigen Abstand, täglich immer am Abend. Aber dann halt natürlich auch, wenn wir für unseren traditionellen Hexenball aufbauen, der große Hexenball in Löffingen, bei uns ist ja weit über die Grenzen bekannt, dürfen wir nächstes Jahr zum 63. Mal veranstalten. Also gibt es seit 63 Jahren. Von dem her, da steckt eigentlich eine sehr große und eine Haupttätigkeit drin, sage jetzt mal bei uns im Ehrenamt, gerade die Organisation von dem Fest. Aber ja, es macht auch riesig Spaß, weil man da ja der Bevölkerung was zurückgibt und dem Gemeinwohl, sage ich mal.
1: Das ist schön. Ja, in dem Sinne sage ich dann auf die nächsten fast 100 Jahre mit eurer Hexengruppe.
2: Ja, danke.
1: Und dann geht's jetzt wahrscheinlich auch schon bald wieder los mit der Fasnet. Deshalb wäre das ja perfekt für euch, wenn ihr da nochmal bei Badens schönster Vereinsfeier ein bisschen durchatmen und einfach feiern könntet, ne?
2: Ja, natürlich. Und vielleicht dürfen wir dann auch noch ein bisschen den ein oder anderen zu unserem Hexenball dann einladen am 6. Februar 2027.
1: Jawohl, genau. Dann drücke ich ganz fest die Daumen. Die Anmeldung ist auf jeden Fall angekommen. Und vielleicht sehen wir uns dann wieder am 15. Oktober in der Bergwelt Kandel.
2: Würde mich sehr freuen. Dankeschön.
1: Danke dir.
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5: Mild und sonnig ist es heute bei uns in Baden mit 20 Grad Spitze in Balingen am Kaiserstuhl oder 16 Grad am Feldberger Hof. Wolken gibt's kaum, Niederschläge sowieso nicht. Morgen genauso, dann sogar noch etwas wärmer.
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5: Mit Benjamin Resetz. Hallo, schönen guten Abend. Gleich drei Kindergärten in Weil am Rhein sind am Wochenende Ziel von Einbrechern geworden. In zwei Einrichtungen in der Rudolf-Virchow-Straße drangen die Unbekannten mit Gewalt ein und klauten Bargeld. In der Schafackerstraße blieb es beim Einbruchsversuch. Wie hoch der Schaden insgesamt ist, wird noch ermittelt. Die Polizei sucht Zeugen und bittet auch Anwohner, Aufnahmen privater Überwachungskameras zu prüfen. Möglicherweise gibt es einen Zusammenhang mit ähnlichen Einbrüchen in Lörrach. Hinweise nimmt das Polizeirevier Weil am Rhein entgegen. Nach der Berliner Wahl hat Baden-Württembergs Ministerpräsident Cem Özdemir seine Partei vor einer Koalition mit der Linken gewarnt, solange diese sich nicht eindeutig vom Antisemitismus distanziert. Wer in diesen Fragen nicht klar ist, darf in Deutschland nicht in die Nähe der Macht kommen, sagte der Grünen-Politiker in Stuttgart. Notfalls müsste die Linke auch Genossen mit antisemitischem Gedankengut rauswerfen. Passiert das nicht, sollten die Grünen aus Sicht Özdemirs keine Koalition mit der Linken eingehen. Bei der US Airbase Spangdahlen in der Eifel ist ein Militärflugzeug abgestürzt. Ein Mensch ist verletzt worden. Das hat der Eifelkreis Bitburg-Prüm mitgeteilt. Zum Unfallhergang gibt es noch keine Angaben. Die US-Luftwaffe äußert sich bisher nicht. In Spangdahlen ist eine F-16-Staffel mit rund 20 Flugzeugen stationiert. Bereits 2019 war dort ein US-Kampfjet abgestürzt. Langfinger versus moderne Technik, da zieht der Langfinger oft den Kürzeren. So auch gestern Abend in Offenburg. Da ist ein mutmaßlicher Fahrraddieb festgenommen worden. Ein Zeuge hatte beobachtet, wie der 19-Jährige in der Turnhallenstraße das Schloss eines E-Bikes knackte und mit dem Rad davonfuhr. Der Besitzer hatte allerdings einen Tracker an seinem E-Bike und konnte es so orten. Die Polizei konnte den jungen Mann samt Fahrrad deshalb wenig später aufspüren. Ein Fluchtversuch des mutmaßlichen Diebes blieb erfolglos. Bei ihm fanden die Beamten dann auch noch eine kleine Menge Kokain und Heroin. Das E-Bike bekam der Besitzer zurück. 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
5: 3 Kilometer Stau auf der A5 Richtung Karlsruhe bei der Baustelle zwischen dem Dreieck Weil am Rhein und dem Dreieck Neuenburg. Eine Viertelstunde geht's da länger. Ansonsten kommt ihr gerade gut durch.
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1: In Lahr stehen sie in der Geroldsecker Vorstadt im 30er oder in Bad Krozingen in der Biengener Allee, da darf man 50 fahren. In Rheinfelden in der Friedrichstraße sind es auch wieder 30, genauso wie in Waldshutingen in der Schlüchtalstraße. Und es gibt noch viele, viele mehr. Es gibt so viele Blitzer gerade im Moment. Da lohnt es sich vor Fahrtantritt nach Möglichkeit mal kurz auf unserer Homepage oder in der Baden FM App vorbeizuschauen. Ansonsten 0800 50 60 106 kann man uns jederzeit was melden. Allen unterwegs eine gute Fahrt.
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3: Morgen ist Herbstanfang und direkt zum Start in den Herbst quasi haben wir ein absolutes Highlight für euch und zwar am Donnerstag, den 15. Oktober. Wir von Baden FM sagen Danke an die vielen Vereinsmenschen hier bei uns in Baden und laden ein zu Badens schönster Vereinsfeier in der Bergwelt Kandel. Mit DJ Matze natürlich. Gratis Essen, Trinken und ganz viel Feierlaune. Alle Infos und auch die Anmeldung gibt's auf baden.fm. Und zum Start in den Dienstagabend haben wir jetzt Musik von Walk the Moon, Shut Up and Dance With Me. Und das ist die aktuelle Nummer von Nico Santos. Schönen Feierabend.
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1: Hi, ich bin Sebastian aus Hartheim. Bin gerne im Wald zum aktiv Holz machen. Passt jetzt in der Herbstzeit auf, wo ihr langlauft. Bleibt auf den Waldwegen, sonst könnt's böse enden.
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2: Man kann jetzt nicht einfach in den Wald gehen und Holz machen. Also gehört dir ein Stück Wald oder wie darf ich es mir vorstellen?
1: Nee, tatsächlich in der Gemeinde werden jedes Jahr so Stücke verlost oder verlost? Zugeteilt.
2: Also man kann oder
1: sich
2: so.
1: Genau, man kann sich bewerben, sagen, pass auf, ich baue Holz und dann wird ein Stück zugeteilt und da drin darf ich dann alles, was markiert ist vom Förster, darf ich dann rausholen.
2: Aber auch so richtig mit Fällen dann selber?
1: Ja, tatsächlich. Echt? Also in der Gemeinde in Hartheim, wo ich lebe, eine der wenigen Gemeinden, wo das noch erlaubt ist und wo das noch geht, ja.
2: Oh, das ist ja aber auch nicht ganz ungefährlich. Also brauchst du da irgendwie einen Schein oder so? Ich weiß, dass mein Freund, der hat mal irgendwann so einen Kettensägenkurs und Schein, glaube ich, gemacht.
1: Genau.
2: Ist es das oder muss da noch was anderes?
1: Also ist tatsächlich das. Also da gibt es ja auch verschiedene Module und bei mir ist dann auch einfach das Modul dabei gewesen mit Fällen bis 25 cm Baumdurchmesser.
2: Okay, also ich glaube, das Gefährliche ist ja, dass man irgendwie berechnen muss, wo der Baum hinfällt, ne? Dass man am Ende halt nicht runterkommt.
1: Das ist richtig.
2: Und hast du da schon mal eine Situation gehabt, wo du gedacht hast, hoppala, falsch gerechnet?
1: Nee, also ich habe sicherlich schon den einen oder anderen Baum einfach in einem anderen Baum versenkt, was dann aber nicht weiter schlimm war.
2: Okay, verstehe. Ja. Und das ist was, da kannst du entspannen, oder wie so körperliche Arbeit?
1: Ja, genau.
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12: Heute sind es bis zu 20, morgen bis zu 22 Grad. Jede Menge Sonnenschein dabei und kaum eine Wolke am Himmel. Genauso wie morgen, Spätsommer oder Frühherbst in seiner allerschönsten Form ist das.
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12: Mit Benjamin Resetz. Hallo, schönen guten Abend. Autofahrer sollen ab Oktober beim Tanken wieder etwas entlastet werden. Bund und Länder haben dafür einen neuen Tankrabatt vereinbart. Bis Ende Dezember wird die Energiesteuer auf Benzin und Diesel um 14 Cent je Liter gesenkt. Zusammen mit der Mehrwertsteuer macht das knapp 17 Cent weniger aus. Hintergrund sind die zuletzt stark gestiegenen Kraftstoffpreise. Gleichzeitig arbeitet die Politik an einem staatlich regulierten Preisdeckel für den Sprit. Der soll spätestens Anfang 2027 eingeführt werden und sich an Vorbildern aus Luxemburg und Belgien orientieren. Vorgesehen ist der Preisdeckel allerdings nur zeitlich begrenzt für Krisenzeiten. Die Stadt Kehl will ihre Verwaltung besser bündeln. Deshalb wird jetzt am Rathausplatz umgebaut. Dort entsteht ein neues zentrales Verwaltungsgebäude. Ruth Strädling aus der Baden FM Nachrichtenredaktion. Was genau passiert jetzt und was ist geplant?
5: Für das neue Verwaltungszentrum wird erstmal das alte Gebäude der technischen Dienste am Rathausplatz abgerissen. Die Vorbereitungsarbeiten dafür starten diese Woche. Voraussichtlich 2029 soll dann das neue Gebäude fertig sein. Künftig sind dort über 130 Mitarbeiter aus allen möglichen Bereichen der Stadtverwaltung zentral untergebracht. Bisher waren alle diese Ämter auf mehrere verschiedene Standorte

0: in der ganzen Stadt verteilt. Das hatte aber zwei große Nachteile. Es macht die Zusammenarbeit schwieriger und kostet unnötig Geld. Laut der Stadt würde es bis 2055 gut 26,2 Millionen Euro kosten, die alten Standorte zu erhalten. Der ganze Neubau soll nur 24,8 Millionen Euro kosten.
1: Disco im Gewölbekeller, Geschichte hinter schwedischen Gardinen oder eine Gruft im Taschenlampenlicht und Kindheitserinnerungen aus dem Elztal. Bei der Waldkircher Museumsnacht am Samstag wird die Stadt von 18 bis 24 Uhr regelrecht zur Bühne. An 7 unterschiedlichen Orten gibt es ein kulturelles Programm für die Besucher mit Musik, Schauspielführungen und Ausstellungen. Der Eintritt ist für alle unter 18 Jahren kostenlos. 4 Shuttlebusse bringen die Menschen bequem zu den jeweiligen Örtlichkeiten. 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
1: Auf der A5 Richtung Karlsruhe haben wir noch zwischen dem Dreieck Weil am Rhein und dem Dreieck Neuenburg 4 Kilometer Stau. Da kann es gut eine Viertelstunde länger dauern. 10 Minuten länger auf der B415 Richtung Biberach im Kinzigtal zwischen Lahr und Lahr-Mietersheim.
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1: Eschbach, Bahnhofsstraße, im 30er stehen sie. Oder in Steinen in der Kanderner Straße darf man 70 fahren. In Waldshut-Tiengen in der Friedrichstraße gelten 50. Oder an der B31 bei Breitnau beidseitig im 100er stehen sie. Und es gibt noch so einige mehr. Schaut da auch gerne mal auf unserer Homepage vorbei oder in der Baden FM App für eine Komplettübersicht. Allen unterwegs eine gute Fahrt.
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1: Baden FM ist hier am Dienstag. Hallo, ich bin Noah und wir von Baden FM testen für euch außergewöhnliche Sportarten hier bei uns in Baden. Ob historischer Schwertkampf, Unterwasser-Rugby oder Bogenschießen. Beim Lacrosse, da geht es ganz einfach darum, den Ball mit einem Schläger, der ähnlich wie so ein Kescher aussieht, ins gegnerische Tor zu bringen. Und Philipp aus dem Baden FM-Team war beim PTSV Jahn in Freiburg und hat für uns Lacrosse getestet.
2: Also das macht jetzt richtig Bock. Die Jungs sind noch alle total nett. Da hat man gelobt. Der Wahnsinn. Also das heißt, wir haben drei Stationen. Man spielt den Ball zum ersten rüber. Der verlängert ihn neben den ans Tor. Der spielt ihn wieder zu dem zurück. Und dann ist ein Angriff und der andere blockt es noch. Also so habe ich es bis jetzt verstanden. Aber macht richtig Bock.
1: Ja, sind wir mal gespannt, wie das ganze Training ablief. Morgen hört ihr alles rund ums Lacrosse um 7:15 im Baden FM Frühstücksclub. 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
2: Eine sonnige Restwoche steht uns ins Haus. Heute bis zu 20 Grad in Lörrach oder 17 Grad in Schluchsee und Sonne satt. Morgen schon bis zu 22 Grad.
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2: Mit Benjamin Resetz. Hallo, schönen guten Abend. Gleich drei Kindergärten in Weil am Rhein sind am Wochenende Ziel von Einbrechern geworden. In zwei Einrichtungen in der Rudolf-Virchow-Straße drangen die Unbekannten mit Gewalt ein und klauten Bargeld. In der Schafackerstraße blieb es beim Einbruchsversuch. Wie hoch der Schaden insgesamt ist, wird noch ermittelt. Die Polizei sucht Zeugen und bittet auch Anwohner, Aufnahmen privater Überwachungskameras zu prüfen. Möglicherweise gibt es einen Zusammenhang mit ähnlichen Einbrüchen in Lörrach. Hinweise nimmt das Polizeirevier Weil am Rhein entgegen. Nach der Berliner Wahl hat Baden-Württembergs Ministerpräsident Cem Özdemir seine Partei vor einer Koalition mit der Linken gewarnt, solange diese sich nicht eindeutig vom Antisemitismus distanziert. Wer in diesen Fragen nicht klar ist, darf in Deutschland nicht in die Nähe der Macht kommen, sagte der Grünen-Politiker in Stuttgart. Notfalls müsste die Linke auch Genossen mit antisemitischen Gedanken gut rauswerfen. Passiert das nicht, sollten die Grünen aus Sicht Özdemirs keine Koalition mit der Linken eingehen. Bei der US Airbase Spangdahlen in der Eifel ist ein Militärflugzeug abgestürzt. Ein Mensch ist verletzt worden. Das hat der Eifelkreis Bitburg-Prüm mitgeteilt. Zum Unfallhergang gibt es noch keine Angaben. Die US-Luftwaffe äußert sich bisher nicht. In Spangdahlen ist eine F-16-Staffel mit rund 20 Flugzeugen stationiert. Bereits 2019 war dort ein US-Kampfjet abgestürzt. Langfinger versus moderne Technik. Da zieht der Langfinger oft den Kürzeren. So auch gestern Abend in Offenburg. Da ist ein mutmaßlicher Fahrraddieb festgenommen worden. Ein Zeuge hatte beobachtet, wie der 19-Jährige in der Turnhallenstraße das Schloss eines E-Bikes knackte und mit dem Rad davonfuhr. Der Besitzer hatte allerdings einen Tracker an seinem E-Bike und konnte es so orten. Die Polizei konnte den jungen Mann samt Fahrrad deshalb wenig später aufspüren. Ein Fluchtversuch des mutmaßlichen Diebes blieb erfolglos. Bei ihm fanden die Beamten dann auch noch eine kleine Menge Kokain und Heroin. Das E-Bike bekam der Besitzer zurück. 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
2: Auf der A5 Richtung Karlsruhe zwischen dem Dreieck Weil am Rhein und dem Dreieck Neuenburg noch 3 Kilometer Stau. Da kann es 10 bis 15 Minuten länger dauern. Kann auch noch auf der B34 Richtung Schaffhausen oder auf der B415 Richtung Biberach im Kinzigtal, so bei Lahr, ein bisschen länger dauern. Ist aber alles nicht so dramatisch.
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2: Geblitzt wird in Waldshutingen in der Schlüchtalstraße zum Beispiel. Da darf man 30 fahren. Oder in Bad Krozingen in der Biengener Allee im 50er. B31 Höhe Breitnau beidseitig im 100er stehen sie. Oder an der Bundesstraße in Rheinfelden, da darf man 50 fahren. Das war's noch nicht. Guckt gerne mal auf unserer Homepage vorbei. Da gibt's eine Gesamtübersicht, genauso in der Baden FM App. Allen unterwegs wünschen wir eine gute Fahrt.
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3: Hallo, und ihr kennt diese Menschen doch alle bestimmt. Die, die im Vereinsleben irgendwie immer alles organisieren. Die haben Schlüssel, die führen Listen, rufen Leute an und am Ende sind sie trotzdem noch dabei, wenn es ums Aufräumen geht. Genau diese Menschen, die wollen wir mal richtig

0: 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Und dazu gibt's jetzt Musik von uns, von Sunrise Avenue und jetzt Opalite, den aktuellen Song von Taylor Swift.
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1: Jawohl, und zwar oben in der Bergwelt Kandel am Donnerstag, den 15. Oktober. Badens schönste Vereinsfeier. Was heißt das eigentlich ganz genau? Philipp Uhl aus dem Baden FM Team. Du bist ja auch eine kleine Partygranate. Ich würde sagen, erzähl mal jetzt, wir haben ja letztes Jahr diese Feier schon mal gemacht. Erzähl mal, wie es war.
2: Es war unfassbar. Also ich stand davor mit auch den anderen Kollegen von uns und wir haben die Bändchen immer denen gegeben. Und dann kamen die alle strahlend, die Trachtenkapelle Hinterzarten in Tracht, die anderen in dem Vereinsshirt. Das war so, und alle grinsen und freuen sich. Oh, wir sind ja so aufgeregt. Das war so toll. Dann ging es rein, Bändchen rein. Es gab ein kleines Aperitif. Es gab Getränke, es gab Essen, es wurde getanzt. Es war einfach... Also eine unfassbar tolle Party.
1: Und diese Party ist unser Dankeschön für euer Engagement, das ihr immer mit eurem Verein hier treibt, hier bei uns in der Region. Ihr seid zum Beispiel zuständig, bei den Weinfesten auf- und abzubauen, vielleicht hinterm Grill zu stehen, an der Bonkasse, wo auch immer. Und mit dieser Vereinsfeier sagen wir mal Danke an euch. Ihr kümmert euch um gar nichts, sondern wie gerade Philipp gesagt hat, ihr kommt vorbei und habt einen mega Abend. Meldet euch und euren Verein an auf unserer Homepage baden.fm. Wie gesagt, das Ganze findet statt am Donnerstag, den 15. Oktober. Und am Montag davor, das ist dann der 12. Oktober, wird SC-Legende Nils Petersen die Vereine ziehen, die dann mit dabei sind. Wir drücken ganz fest die Daumen.
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5: Am Abend zeigt sich der Schluchsee bei milden 16 Grad unter unbedecktem Himmel. In der Nacht sinken die Temperaturen im Schwarzwald auf bis zu 5 Grad. Am Morgen klart der Himmel auf und im Tagesverlauf steigen die Temperaturen auf angenehme 20 Grad, begleitet von wolkenfreiem Wetter.
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5: A5 Basel Richtung Karlsruhe zwischen Rust und Lahr 3 Kilometer Stau, mindestens 16 Minuten Zeitverlust. A5 Basel Richtung Karlsruhe zwischen Efringen-Kirchen und Dreieck Neuenburg 1 Kilometer Stau, mindestens 6 Minuten Zeitverlust. Wir wünschen eine sichere Fahrt, kommt gut an euer Ziel.
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5: In Eschbach in der Bahnhofstraße wird geblitzt, hier gelten 30. Auch in Lahr wird in der Geroldsecker Vorstadt geblitzt. Unsere letzte Meldung, Höhe Breitnau wird gerade auf der B31 im 100-Bereich kontrolliert.
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1: Könnte ein neues Album von Taylor Swift gefährlich werden? Laut einer US-Studie passieren an Tagen, an denen besonders große Popstars neue Musik veröffentlichen, etwa 15,1% mehr Verkehrsunfälle. Der Grund ist vermutlich nicht die Musik selbst, sondern dass viele Menschen während der Fahrt auf dem Handy nach dem neuen Song suchen. Besonders auffällig war das zum Beispiel bei Songs von Taylor Swift oder Harry Styles, aber diese 15,1% mehr Unfälle in Amerika sind nicht so viel, dass man da jetzt was dagegen machen müsste. Aber trotzdem sehr kurios, wenn man darüber nachdenkt, dass einige Unfälle in Amerika durch Taylor Swift verursacht wurden, die gar nicht am Steuer saß. Eure Mariella Mistial.
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7: Mit Moritz Einzel, guten Abend. Eine Debatte um das System der Krankenversicherung hat Bundeskanzler Merz gestern ausgelöst. Er sprach nämlich bei Unterschieden zwischen privater und gesetzlicher Versicherung von einem Gerechtigkeitsproblem. Die Systemdebatte wurde heute aber direkt wieder abgeräumt, etwa von Unionsfraktionschef Frei.
8: Aber das, was gemeinhin interpretiert worden ist, dass das System aus gesetzlicher Krankenversicherung und privater Krankenversicherung in Frage stünde, das kann ich nun absolut nicht sagen. Das ist auch nicht gemeint gewesen vom Bundeskanzler. Und das wäre auch nicht unsere Politik in dieser Frage.
7: Frei verwies darauf, dass die Koalition unter anderem dafür sorgen will, dass Kassenpatienten schneller Facharzttermine bekommen. Weniger als 24 Stunden nach dem tödlichen Unfall auf dem Münchner Oktoberfest ist der Freefall-Turm Hangover wieder in Betrieb. Der TÜV hat nach Angaben der Betreiberfamilie bei der technischen Überprüfung des Fahrgeschäfts keine Mängel festgestellt. Gestern Abend hatte die Gondel des Turms beim Herabfahren einen 52-jährigen Sicherheitsmann getroffen und tödlich verletzt. Die USA bauen ihre Militärpräsenz auf Grönland aus. Vor der UN-Vollversammlung in New York hat Präsident Trump erklärt, die USA würden zwei sehr große Militärstützpunkte bauen. Anschließend unterzeichnete er mit Vertretern Dänemarks und Grönlands ein Sicherheitsabkommen. Trump hatte zuvor mehrmals damit gedroht, Grönland zu annektieren. Die Region Köln-Rhein-Ruhr geht mit Rostock-Warnemünde als Standort für die Segel-Events in den Endspurt der nationalen Bewerbungsphase für die Olympischen Spiele. Das hat der Deutsche Olympische Sportbund mitgeteilt. München geht mit Kiel ins Rennen. Einer Evaluierung zufolge deutet sich ein Kopf-an-Kopf-Rennen zwischen München und der NRW-Bewerbung an. Die DOSB-Prüfer sehen die beiden Konzepte klar vor der Bewerbung Berlins. Die Entscheidung fällt dann am Samstag. 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
10: Heute Abend in Heitersheim liegt die Temperatur bei milden 17 Grad und der Himmel zeigt sich wolkenlos. In St. Peter sind es jetzt am Abend 12 Grad, ebenfalls wolkenfrei. Morgen früh sinkt die Temperatur im Markgräflerland auf bis zu 10 Grad. Im Tagesverlauf steigen die Werte dann auf angenehme 25 Grad bei unbedecktem Himmel.
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10: A5, Basel Richtung Karlsruhe, zwischen Rust und Lahr. 2 Kilometer Stau, mindestens 13 Minuten Zeitverlust. Gute Fahrt und kommt sicher an euer Ziel.
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10: Geblitzt wird in Rheinfelden in der

0: Friedrichstraße, hier sind 30 erlaubt. Ebenfalls kontrolliert wird auf der B34 in Höhe Dogern. Hier sind 100 erlaubt. Und zuletzt haben wir noch eine Kontrolle in der Schaffhauser Straße in Hüfingen. Erlaubt sind höchstens 30.
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2: 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Alle Infos gibt's auf baden.fm und jetzt erstmal Lieblingssongs. Gleich gibt's Power Over Me und legen mit einem ganz besonderen DJ los. Er hat auf allen Bühnen dieser Welt aufgelegt und gespielt, macht ganz, ganz tolle Musik. Hören wir jetzt Martin Garrix und Repeat It. Ich bin Philipp. Hi!
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0: Schwertkampf, Unterwasser-Rugby oder Bogenschießen. Wir testen für euch alle außergewöhnlichen Sportarten bei uns in der Region in Baden. Und beim Lacrosse geht es einfach darum, den Ball mit einem Schläger, der ein bisschen aussieht wie so ein Kescher, ins gegnerische Tor zu bringen, also den Ball reinzuwerfen. Und ich war beim PTSV Jahn in Freiburg und habe für uns Lacrosse getestet. Und so hat sich ein kleiner Ausschnitt mal angehört.
1: So, Hannes, du bist der Torwart. Du siehst schon so gefährlich aus.
2: Brutal.
1: Das Ziel muss jetzt sein, dass ich bei dir jetzt gleich ein Tor mache. Wie stehen die Chancen?
2: Also es gibt eine Chance.
3: Okay. Das so, ja.
1: Alles klar.
2: Wenn du zu nahe kommst, gibt es keine Chance.
1: Gut, wird es dann körperlich?
2: Ja, gut. Naja, es geht voll drauf.
1: dann sprechen wir uns gleich nochmal.
2: Genau.
0: Es war so cool und die ganze Reportage gibt's morgen um 7:15 bei uns im Frühstücksclub bei Baden FM. Ich bin Philipp. Hi!
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5: Am Abend zeigt das Thermometer in Freiburg milde 16 Grad. Dazu strahlt der Himmel wolkenlos. In der Nacht sinken die Temperaturen auf bis zu 9 Grad im Breisgau. Morgen erwartet uns ein sonniger Tag mit Höchstwerten von bis zu 24 Grad und unbedecktem Himmel.
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5: A5 Basel Richtung Karlsruhe zwischen Ettenheim und Lahr. 1 Kilometer Stau, mindestens 9 Minuten Zeitverlust. Fahrt vorsichtig und passt auf euch auf.
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5: In Freiburg im Amettweg wird geblitzt, hier gelten 30. Auf der Bundesstraße bei Lauchringen gibt es eine weitere Kontrolle. Schließlich wird in Rheinfelden in der Friedrichstraße geblitzt, erlaubt sind 30.
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0: RFM ist hier am Dienstagabend und mein Latein ist am Ende, wenn ich mit jüngeren Menschen spreche, die in der üblichen Jugendsprache sprechen. Genauso aber auch, wenn es mit Ü40 Menschen zu tun hat, die Geschichten von den 90ern oder manchmal sogar auch aus den 80ern erzählen. Und das Problemchen löst für mich ab jetzt Julika und Amelie aus dem Baden-FM-Team.
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3: Hi, ich bin Julika und 45 Jahre alt.
4: Hi, ich bin Amelie und ich bin 24.
3: Ich habe dir vor kurzem von meiner Everything-Shower erzählt.
4: Ich habe mir viele Gedanken darüber gemacht, was kann das sein? Also Shower ist ja Dusche.
3: So?
4: So, Everything, dann dachte ich ja, ist das vielleicht, dass man Haare mitwäscht?
3: Also du bist schon mal auf einem guten Weg.
4: Ah ja, okay.
3: Everything-Shower heißt ja übersetzt eben alles Dusche. Das heißt, alles, was du unter der Dusche machen könntest,
4: Zähne putzen
3: und machen musst, für deinen Körper machst du. Von der Haarmaske,

0: über den Leave-In-Conditioner.
1: Was ist das?
0: Also eine Haarspülung, die du im Haar lässt.
1: Ach, Leave-In.
0: Genau.
1: Okay, ich war bei bei Blatt.
0: Genau. Du rasierst dich, du machst noch ein Peeling. Also es ist so ein richtiger Programmpunkt. Das ist auch was, das planst du in deine Woche richtig ein.
1: Nee, mache ich nicht. Ja, aber erzähl weiter.
0: Da nimmt
1: weiter.
0: Man sich mal so 1-2 Stunden Zeit für. Am besten machst du dann noch irgendwie so deine Lieblingsplaylist an. Noch ein geiles Getränk dir dann ins Bad stellen. Kannst auch noch die Nägel lackieren.
1: Unter der Dusche.
0: Nee, halt dann danach. Also Everything Shower heißt, du machst alles, was man machen könnte. Es ist einfach so ein Beauty-Programm.
1: Ist Zähneputzen unter der Dusche, ist das was, was man auch macht?
0: Nee, das ist einfach seltsam.
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1: Mit Moritz Einzel. Guten Abend. Nach den jüngsten CDU-Wahlpleiten hat Bundeskanzler Merz eine Mitschuld eingeräumt. Nach Teilnehmerangaben sagte er bei einer Sitzung der Unionsfraktion, er habe seinen Anteil an diesen Wahlergebnissen. Zugleich verteidigte Merz den Reformkurs der Bundesregierung. Unionsfraktionschef Frei hatte dem Kanzler schon zuvor Rückendeckung versichert. Grönland war ja in den letzten Monaten ein diplomatischer Zankapfel zwischen den USA und Dänemark. Die Arktisinsel gehört ja zu Dänemark, aber US-Präsident Trump hat gedroht, Grönland zu annektieren. Jetzt gibt's ein Abkommen, das den USA zumindest mehr Einfluss sichert. Trump sagte in New York, es würden zwei große Militärbasen gebaut.
2: We will have the complete ability to do what is necessary to defend the American continent and also Europe and other places.
1: Also übersetzt, man werde die Fähigkeit haben, zu tun, was nötig ist, um den amerikanischen Kontinent, Europa und andere Orte auf der Welt zu verteidigen, so Trump. Der österreichische Investor René Benko ist in einem teilweise neu aufgerollten Prozess zu 2,5 Jahren Haft verurteilt worden. Das Landesgericht Innsbruck sah es als erwiesen an, dass der 49-Jährige seine Gläubiger geschädigt hat. Dabei ging es um eine Mietkostenvorauszahlung von 360.000 Euro, obwohl sein Signa-Imperium bereits in Schwierigkeiten steckte. Benko sitzt seit Anfang 2025 in Untersuchungshaft. Die Fußballerinnen des FC Bayern haben zum Champions-League-Auftakt einen Sieg verpasst. Gegen Manchester City verspielten die Münchnerinnen im ersten Spiel der Ligaphase eine 2-0-Führung, am Ende 2-2 unentschieden. 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
3: Am Abend bei den Baden FM Studios sind milde 15 Grad und ein unbedeckter Himmel zu genießen. In St. Blasien zeigt das Thermometer aktuell 11 Grad, ebenfalls wolkenlos. Am Mittwochmorgen können im Breisgau Temperaturen von bis zu 9 Grad erwartet werden. Der Tageshöchstwert erreicht angenehme 24 Grad und auch hier bleibt der Himmel wolkenlos.
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3: Aktuell liegen uns keine Verkehrsmeldungen vor. Gute Fahrt.
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3: Auf der Bundesstraße in der Nähe von Lauchringen wird geblitzt, ihr dürft 50 fahren. Zusätzlich wird in Freiburg im Amettweg kontrolliert. Und zuletzt haben wir noch eine Kontrolle in der Schlüchtalstraße in Waldshut. Tingen erlaubt sind höchstens 30.
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4: Hallihallo! 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Ich drücke euch ganz fest die Daumen, alle beide, wenn nicht jetzt sogar alle fünf. Wo auch immer der Spruch herkommt. Sunrise Avenue gibt's gleich und legen mit einem neuen Lieblingssong auf der Baden FM Playlist los. Jetzt Good All Days. Ich bin Philipp. Schönen Abend euch zusammen.
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0: Und zeigt sich Lahr mit milden 15 Grad und einem unbedeckten Himmel. In der Ortenau wird es morgen früh bis zu 7 Grad kühl. Im Laufe des Tages steigen die Temperaturen dann auf höchstens 24 Grad, begleitet von wolkenfreiem Wetter.
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0: Aktuell liegen uns keine Verkehrsmeldungen vor. Gute Fahrt.
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0: Geblitzt wird in Bad Krozingen auf der Biengener Allee. Hier sind 50 erlaubt. Zusätzlich wird in Hüfingen in der Schaffhauser Straße kontrolliert. Und zuletzt haben wir noch eine Kontrolle in der Geroldsecker Vorstadt in Lahr. Erlaubt sind höchstens 30.
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0: Bahn FM ist hier am Dienstagabend und für mich ist das eine richtig doofe Woche, denn mein Lieblingspraktikant Can ist die letzte Woche da. Hi Can.
1: Hallo.
0: Oh. Jetzt bist du in der letzten Woche von deinem 8-wöchigen Praktikum.
1: Ja.
0: Jetzt muss ich so eine Floskel sagen. Was hast du mitgenommen aus dem Praktikum?
1: Was habe ich mitgenommen? Ja. Ich muss ja sagen, was ich ja am meisten gemacht habe, sind Umfragen.
0: Mhm.
1: Und da,
0: gute Umfragen.
1: Gut, danke, danke.
0: Also zur Info, das ist, wenn Can jetzt rausgeht und fragt zu verschiedenen Themen.
1: Genau.
0: Zum Beispiel, was war ein Thema?
1: Herbst oder Sommer. Oder wie steht ihr zu Spinnen? Oder solche Themen
0: so,
1: sozusagen.
0: Einfach, wie die jungen Leute sagen würde, random Themen.
1: Random Themen, genau. Und da die Überwindung, also sich zu überwinden, die Leute anzusprechen, das ist, daran bin ich gewachsen, würde ich sagen.
0: Ja. Mhm. Für mich war das auch am Anfang ganz schwer, irgendwie Leute anzuquatschen.
1: Ja.
0: Aber die sind ja alle immer total nett.
1: Meistens ja.
0: Meistens ja. Gut, man kann auch verstehen, wenn man gerade einen Kaffee trinken möchte oder Mittagspause und
1: ja,
0: dann quatscht ihn einem Mikrofon an, dann sagt man ganz lieb, ich habe keine Zeit und dann geht's schon.
1: Ja, ich versuche sie auch mittlerweile immer schon so zu lesen, bevor ich sie anspreche, um danach nicht enttäuscht zu sein, wenn dann doch ein Nein, danke, komm.
0: Hast du da einen Tipp? Wie liest man Menschen?
1: Ich gucke immer so, ich laufe auf die zu, beziehungsweise ich laufe nicht, sie laufen auf mich zu und dann gucke ich so, die machen vielleicht Urlaub, die gucken, die schlendern, die suchen jetzt nicht was Spezielles, wollen nicht gerade einen Kaffee haben oder irgendwie so, sondern sind ganz entspannt und dann schnapp ich zu.
0: Dann sag, wie steht's mit Herbst und Sommer?
1: Genau, und direkt die Frage stellen, dann können sie nicht ausweichen.
0: Sehr cool. Möchtest du noch den nächsten Song ansagen?
1: Oh ja, Moment. Das habe ich in meine Notizen reingeschrieben und zwar hier ist von Richard Marx, Right Here Waiting For You.
0: Vielen, vielen Dank. Schönen Abend euch noch zusammen.
1: Tschüss.

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4: Mit Joshua Heise. Die USA bauen ihre Militärpräsenz auf Grönland aus. Vor der UN-Vollversammlung in New York hat Präsident Trump erklärt, die USA würden zwei sehr große Militärstützpunkte bauen. Anschließend unterzeichnete er mit Vertretern Dänemarks und Grönlands ein Sicherheitsabkommen. Trump hatte zuvor mehrmals damit gedroht, Grönland zu annektieren. Weniger als 24 Stunden nach dem tödlichen Unfall auf dem Münchner Oktoberfest ist der Freefall-Turm Hangover wieder in Betrieb. Der TÜV hat nach Angaben der Betreiberfamilie bei der technischen Überprüfung des Fahrgeschäfts keine Mängel festgestellt. Gestern Abend hatte die Gondel des Turms beim Herabfahren einen 52-jährigen Sicherheitsmann getroffen und tödlich verletzt. Wer mit Öl oder Pellets heizt, muss sich in diesem Jahr auf deutlich höhere Kosten einstellen. Nach Berechnungen von CO2 Online steigen die Heizkosten einer 70 Quadratmeter Wohnung bei Heizöl um 24% auf rund 1.275 Euro, bei Pellets um 17% auf etwa 870 Euro. Gaskunden könnten dagegen zunächst etwas günstiger davon kommen. Am Samstag entscheidet sich, wer als deutscher Bewerber ins Rennen um die Olympischen Spiele 2036, 40 oder 44 geht. Jetzt gibt es zumindest schon mal eine kleine Tendenz, berichtet Moritz Einzel.
5: Die Prüfkommission des Deutschen Olympischen Sportbundes hat sich die drei Bewerbungen angeschaut und Punkte vergeben. München schneidet demnach am besten ab mit 87 von 100 Punkten. Knapp dahinter liegt aber die Bewerbung der Region Köln-Rhein-Ruhr mit 85 Zählern. Abgeschlagen dahinter das Konzept von Berlin mit knapp 75 Punkten. Das Votum der DOSB-Prüfer ist aber nicht bindend.
4: Und die Fußballerinnen des FC Bayern haben in ihrem ersten Champions-League-Spiel einen Sieg verpasst. 2:2 gegen Manchester City. 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
7: Am Abend wurden in Mülheim milde 14 Grad gemessen. Der Himmel ist wolkenfrei. Auf dem Feldberggipfel liegt die Temperatur bei 4 Grad, ebenfalls ohne Wolken. Am Mittwochmorgen sind im Markgräflerland bis zu 10 Grad zu erwarten. Der Tageshöchstwert wird bei angenehmen 25 Grad liegen bei unbedecktem Himmel.
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7: Feldberg, Schwarzwald, B500, zwischen Feldberg Altglashütten, Windquellweier und Feldberg Bärental, B317, dichter Verkehr, mindestens 9 Minuten Zeitverlust. Fahrt vorsichtig und passt auf euch auf.
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7: Blitzer in Rheinfelden in der Friedrichstraße. Hier sind 30 erlaubt. Auch in Waldshut, Tingen wird in der Schlüchtalstraße geblitzt. Und zuletzt haben wir noch eine Kontrolle in der Gerolzecker Vorstadt in Lahr. Erlaubt sind höchstens 30.
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0: 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Den nächsten Sänger, der kommt und Lieblingssong präsentiert, der hat so eine unverwechselbare Stimme. Und optisch vergisst man ihn auch nicht. Der ist nämlich komplett im Gesicht voll tätowiert. Jetzt Teddy Swims mit Mr. Know-It-All. Ich bin Philipp. Hallihallo!
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FM ist hier am Dienstagabend und wenn Kinder unterwegs Hilfe brauchen, sollen sie schnell wissen, wo sie hingehen können. Dafür gibt's die Notinseln. Geschäfte und Einrichtungen mit dem Notinselzeichen sind Anlaufstellen für Kinder. Und in Bad Krozingen ist die Stadt selbst Projektträger. Und Amelie aus dem BahnFM-Team war im Juice in Bad Krozingen und hat sich angeschaut,

0: wie das Projekt der Notinsel auch vor Ort einfach funktioniert.
1: Ich stehe jetzt hier vor dem Jugendzentrum in Bad Krozingen. Direkt an der Eingangstür, rechts an der Fensterscheibe, klebt ein Aufkleber mit dem Notinsel-Logo. Das sind drei kleine bunte Figuren und drunter steht ganz groß: Notinsel, wo wir sind, bist du sicher? Und für Kinder soll genau der sofort klar machen, wenn irgendwas ist, dann kann ich hier rein und bekomme sofort Hilfe. Eik Fischer ist Jugendreferent und Ansprechpartner hier im Jugendzentrum. Lieber Eik, wenn jetzt ein Kind hier reinkommt und sagt, Hilfe, ich werde verfolgt, was passiert dann als erstes?
2: Also in der Regel gehen wir erstmal in einen abgeschotteten Raum, wo sich das Kind auch noch mal ein bisschen beruhigen kann. Und dann brauchen wir natürlich auch mehr Infos. Von wem wirst du verfolgt? Was ist passiert? Geht es dir soweit gut? Hast du die Telefonnummer dabei? Sollen wir jemanden Bestimmten anrufen? Und gemessen an den Antworten wird entsprechend auch agiert. Entweder es wird die Polizei informiert, entweder es werden die Eltern informiert, gegebenenfalls wird das Jugendamt informiert.
1: Was sind denn bisher die häufigsten Situationen, in denen Kinder hier Hilfe gebraucht haben?
2: Also was wir am häufigsten haben, sind kleinere Streitigkeiten unter Jugendlichen, unter Kindern miteinander. Manchmal ist natürlich auch das Elternhaus mit involviert.
1: Merkt ihr denn, dass die Kinder wissen, was diese Notinselzeichen bedeuten?
2: Also wenn sie zu uns kommen, dann in der Regel tatsächlich ein bisschen unabhängig von den Notinseln, weil sie halt die Einrichtung schon kennen, weil sie uns kennen, weil sie Beziehungen zu uns haben. Tatsächlich ist es so, dass das Symbol die meisten schon gesehen haben und auch kennen und wahrscheinlich dann auch in der Stadt darauf ansprechen würden.
1: Also in dem Jugendzentrum hier ist auch so eine gemütliche Atmosphäre mit den ganzen Couches und den ganzen Unterhaltungs- und Bespaßungsmöglichkeiten. Ich fühle mich hier richtig wohl. Und wie wunderbar, dass es solche sicheren Orte für Kinder und Jugendliche gibt.
0: Wie das in anderen Einrichtungen gehandhabt wird und wie die Kinder auf die Notinseln aufmerksam gemacht werden, verrät uns Jan Fischer von der Stadt Bad Krozingen in einer halben Stunde. Ich bin Philipp. Hi!

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4: In der Nacht zeigt sich Freiburg bei milden 12 Grad wolkenfrei. Morgen früh sinken die Temperaturen im Breisgau auf bis zu 9 Grad. Am Tag erwarten wir dann maximal 24 Grad bei unbedecktem Himmel.
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1: Im Moment gibt es keine bekannten Verkehrsbehinderungen. Gute Fahrt.
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1: In Steinen in der Adelhauser Straße steht ein Blitzer, erlaubt sind 30. In Höhe Breitnau wird gerade auf der B31 geblitzt. Schließlich wird in Hüfingen in der Schaffhauser Straße geblitzt, erlaubt sind 30.
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0: 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Baden-FM ist hier. Am Dienstagabend, Notinseln sind Orte, an denen sich Kinder wenden können, wenn sie Hilfe unterwegs brauchen. Erkennbar an diesem Notinselzeichen. Amelie aus dem Baden-FM-Team hat sich im Jugendzentrum in Bad Krozingen angeschaut, wie das konkret funktioniert. Aber nicht nur Jugendzentren machen mit, auch Geschäfte und andere Einrichtungen können Teils des Projekts sein.
1: Neben mir steht jetzt Jan Fischer. Er leitet bei der Stadt den Fachbereich Generation und Integration. Warum hat Bad Krozingen sich denn dafür entschieden, Teil des Notinselprojekts zu werden?
2: Es waren tatsächlich Ehrenamtliche, die gesagt haben, sowas hat Bad Krozingen noch nicht. Und die sind selber auf die Suche gegangen und haben dieses Projekt mit ehrenamtlich initiiert.
1: Und wie sorgt die Stadt dafür, dass Kinder überhaupt wissen, wo diese Notinseln hier sind?
2: Also wir sind sehr vernetzt. Wir haben mehrere weiterführende Schulen, mehrere Grundschulen, sowie aber auch Kitas. Und dort gibt es Informationsweitergabe an die Erzieherinnen und Erzieher, an die Lehrkräfte sowie auch an die Eltern.
1: Nicht jeder Standort ist ja jetzt zum Beispiel ein Jugendzentrum, so wie hier. Wie kann man sich das denn vor Ort vorstellen? Gibt es dann einen extra Bereich, in den dann die hilfesuchenden Kinder kommen? Sind da extra Notinselmitarbeiter oder sind die Leute vor Ort dann einfach besonders für solche Situationen geschult?
2: In den Richtlinien der Kinderschutzstiftung steht, dass es nur Geschäfte sein dürfen, die einen Verkaufsraum haben. Und dort sind bestimmte Mitarbeiter geschult. Die haben eine Art Handlungsleitfaden, an wen sich gewendet werden kann.
1: Am Ende geht es bei den Notinseln vor allem um ein Gefühl. Kinder sollen wissen, wenn etwas ist, dann bin ich damit nicht allein. Und genau dafür kann so ein kleiner Aufkleber an der Tür im richtigen Moment einen ziemlich großen Unterschied machen.
0: Ganz, ganz toll. Und wenn ihr sehen wollt, wie so eine Notinsel vor Ort aussieht, das Reel oder Video dazu findet ihr auf unseren Social Media Kanälen mit Amelie direkt aus dem Jugendzentrum in Bad Krozingen. Schönen Abend euch. Well,

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1: Mit Joshua Heise. Nach dem Fund von Drohnenteilen nahe dem Bundeswehrfliegerhorst im niedersächsischen Wunstorf sind laut Sicherheitskreisen auch Spuren von Sprengstoff entdeckt worden. Inwiefern diese der Drohne zuzuordnen

0: sind, wird noch untersucht. David Riemer berichtet.
1: Ermittler gehen davon aus, dass die Drohne dort abgestürzt und in mehrere Teile zerbrochen ist. Woher sie stammt, ist bislang unklar. Nach Informationen aus Sicherheitskreisen handelt es sich nicht um eine handelsübliche Drohne, sondern um ein Flugobjekt mit eigenen Bauteilen. Geprüft wird deshalb auch ein möglicher Zusammenhang mit dem Drohnenvorfall am Flughafen Leipzig-Halle. Dort war Anfang August eine mit Sprengstoff präparierte Drohne gefunden worden.
0: Der Streit ist offiziell beigelegt. Am Rande der UN-Vollversammlung in New York haben Dänemark, Grönland und die USA ein Sicherheitsabkommen unterzeichnet. Außerdem kündigte US-Präsident Trump an, zwei große neue Militärstützpunkte auf der Arktisinsel zu bauen. Trump hatte lange damit gedroht, Grönland zu annektieren und dies mit nationalen Sicherheitsbedenken begründet. Im politischen Berlin war um 18 Uhr noch nicht Feierabend, denn dort sind Vertreter der schwarz-roten Koalition zu Gesprächen zum weiteren Reformkurs zusammengekommen. Hauptthemen sind nach ARD-Informationen Rente und Pflege. Zuvor hatte CDU-Chef Merz seinen Reformkurs nochmal verteidigt, musste aber in der Unionsfraktionssitzung auch ordentlich Kritik einstecken, hieß es. München hat Kiel und Köln-Rhein-Ruhr jetzt Warnemünde. Die NRW-Region hat im Falle einer Olympia-Ausrichtung den Ortsteil im Norden von Rostock als Standort für Segelevents auserkoren. Das hat der Deutsche Olympische Sportbund mitgeteilt. Am Samstag entscheidet der DOSB, mit welcher Stadt sich Deutschland für Olympia 2036, 40 oder 44 bewirbt. Im Rennen sind München, Berlin und Köln-Rhein-Ruhr. 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
3: Heute Nacht zeigt sich das Wetter in Weil am Rhein milde mit 14 Grad und einem unbedeckten Himmel. In St. Peter wurden aktuell 9 Grad gemessen, ebenfalls wolkenfrei. Am Mittwochmorgen sind in der Rheinebene bis zu 10 Grad zu erwarten. Im Laufe des Tages steigen die Temperaturen dann auf maximal 25 Grad, während der Himmel weiterhin klar bleibt.
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3: Im Moment gibt es keine bekannten Verkehrsbehinderungen. Gute Fahrt.
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3: Geblitzt wird in Rheinfelden in der Friedrichstraße. Hier sind 30 erlaubt. Noch ein Blitzer steht in Lahr in der Geroldsecker Vorstadt. 30 ist hier die Höchstgeschwindigkeit. Letzter Blitzer für den Moment. In der Adelhauser Straße in Steinen. Hier sind höchstens 30 erlaubt.
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1: Heute Nacht in Kirchzarten wird es mild mit 10 Grad und einem unbedeckten Himmel. Am Mittwochmorgen sinken die Temperaturen auf bis zu 8 Grad im Breisgau. Im Tagesverlauf steigen die Werte dann auf angenehme 23 Grad, während der Himmel wolkenfrei bleibt.
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1: Im Moment gibt es keine bekannten Verkehrsbehinderungen. Gute Fahrt.
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1: Geblitzt wird Höhe Lauchringen auf der Bundesstraße. Hier sind 50 erlaubt. Noch ein Blitzer steht in Rheinfelden in der Friedrichstraße. 30 ist hier die Höchstgeschwindigkeit. Schließlich wird in Steinen in der Adelhauser Straße geblitzt. Erlaubt sind 30.
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1: Mit Joshua Heise. Vor der nahenden Grippesaison ruft das Robert-Koch-Institut Eltern dazu auf, Kinder mit Vorerkrankungen impfen zu lassen. Dies sei bei maximal 10% der Fall, heißt es. Grund: Die Grippe werde nicht als Bedrohung wahrgenommen. Die RKI-Empfehlung richtet sich an Kinder mit chronischen Erkrankungen der Atemwege oder des Herzkreislaufs, Diabetes oder Adipositas. Im mecklenburgischen Leitzen ist ein DHL-Paketzentrum wegen Gefahrstoffverdachts evakuiert worden. Nach Polizeiangaben hatte sich zuvor eine Paketzustellerin mit Vergiftungssymptomen bei der Behörde gemeldet. Sie soll am Freitag mit einer Flüssigkeit in Kontakt gekommen sein, möglicherweise Quecksilber. Bereits am Wochenende war in der Region Quecksilber in einer Blumenlieferung entdeckt worden. Zwei Frauen mussten behandelt werden. In Sri Lanka sind 15 Personen wegen der Osteranschläge von 2019 zu Haftstrafen zwischen 200 und 260 Jahren verurteilt worden. Das Gericht in Colombo sah sie schuldig, an den Anschlägen auf 3 Kirchen und 3 Luxushotels beteiligt gewesen zu sein. Damals wurden 279 Menschen getötet und rund 500 verletzt. 9 Mitangeklagte wurden freigesprochen. Weil US-Präsident Trump sie aus dem Weißen Haus verbannt hat, wollen die US-Medien CNN, MS Now und Politico ihren Zutritt erklagen. Doch würde sich Trump überhaupt an ein entsprechendes Gerichtsurteil halten? Wahrscheinlich, sagte er am Rande der UN-Generalversammlung in New York. Wegen der Verbannung hat auch der deutsche Auslandssender Deutsche Welle aus Protest die Berichterstattung des Präsidenten eingeschränkt. 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
4: In Emmendingen sind aktuell milde 11 Grad bei wolkenlosem Himmel zu verzeichnen. Auf dem Belchengipfel liegt die Temperatur bei 4 Grad, ebenfalls unter einem unbedeckten Himmel. Am Morgen wird im Breisgau mit bis zu

0: 9 Grad gerechnet. Im Laufe des Tages steigen die Temperaturen auf maximal 24 Grad, wobei die Sonne den Himmel dominieren wird.
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0: Derzeit sind uns keine Meldungen bekannt. Kommt gut an euer Ziel.
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0: Auf der B34 in der Nähe von Dogern wird geblitzt. Ihr dürft 100 fahren. Zusätzlich wird in Hüfingen in der Schaffhauser Straße kontrolliert. In Rheinfelden stehen sie gerade in der Friedrichstraße. Erlaubt sind 30.
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1: Mit Joshua Heise. Vor der nahenden Grippesaison ruft das Robert-Koch-Institut Eltern dazu auf, Kinder mit Vorerkrankungen impfen zu lassen. Dies sei bei maximal 10% der Fall, heißt es. Grund: die Grippe werde nicht als Bedrohung wahrgenommen. Die RKI-Empfehlung richtet sich an Kinder mit chronischen Erkrankungen der Atemwege oder des Herzkreislaufs, Diabetes oder Adipositas. Im mecklenburgischen Leitzen ist ein DHL-Paketzentrum wegen Gefahrstoffverdachts evakuiert worden. Nach Polizeiangaben hatte sich zuvor eine Paketzustellerin mit Vergiftungssymptomen bei der Behörde gemeldet. Sie soll am Freitag mit einer Flüssigkeit in Kontakt gekommen sein, möglicherweise Quecksilber. Bereits am Wochenende war in der Region Quecksilber in einer Blumenlieferung entdeckt worden. Zwei Frauen mussten behandelt werden. In Sri Lanka sind 15 Personen wegen der Osteranschläge von 2019 zu Haftstrafen zwischen 200 und 260 Jahren verurteilt worden. Das Gericht in Colombo sah sie schuldig, an den Anschlägen auf 3 Kirchen und 3 Luxushotels beteiligt gewesen zu sein. Damals wurden 279 Menschen getötet und rund 500 verletzt. 9 Mitangeklagte wurden freigesprochen. Weil US-Präsident Trump sie aus dem Weißen Haus verbannt hat, wollen die US-Medien CNN, MS Now und Politico ihren Zutritt erklagen. Doch würde sich Trump überhaupt an ein entsprechendes Gerichtsurteil halten? Wahrscheinlich, sagte er am Rande der UN-Generalversammlung in New York. Wegen der Verbannung hat auch der deutsche Auslandssender Deutsche Welle aus Protest die Berichterstattung des Präsidenten eingeschränkt. 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
4: In der Nacht bleibt es in Lenzkirch klar und kühl bei 10 Grad. In den Morgenstunden kühlt es im Schwarzwald auf bis zu 5 Grad ab. Im Tagesverlauf steigen die Temperaturen dann auf angenehme 20 Grad und der Himmel bleibt wolkenlos. Ein schöner Tag steht bevor.

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1: Derzeit sind uns keine Meldungen bekannt. Kommt gut an euer Ziel.
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1: Blitzer in Rheinfelden in der Friedrichstraße. Hier sind 30 erlaubt. Zusätzlich wird in Bad Krozingen auf der Bienginger Allee kontrolliert. Letzter Blitzer für den Moment. Höhe Dogern auf der B34. Hier gelten 100.
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0: 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Hättet ihr's gewusst?
1: Bier aus dem Schwarzwald schmeckt weicher als Bier aus anderen Regionen. Und das liegt an einem Geheimnis. Denn Schwarzwälder Brauereien nutzen häufig Wasser aus den Bergen. Dieses Wasser enthält wenig Kalk und Mineralstoffe. Man nennt es auch weiches Wasser. Und dieses weiche Wasser beeinflusst natürlich den Brauprozess enorm. Hopfen und Malz entfalten sich anders, die Bitterstoffe wirken milder und das Bier schmeckt runder und harmonischer. In Regionen mit hartem Wasser, also mit viel Kalk, wird Bier oft kräftiger und herber. Und deswegen kann das gleiche Rezept in Freiburg ganz anders schmecken als in München. Eure Mariella Mischial.
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1: Mit Joshua Heise. Bundeskanzler Merz hat eine Debatte um das System der Krankenversicherung ausgelöst. Er sprach nämlich bei Unterschieden zwischen privater und gesetzlicher Versicherung von einem Gerechtigkeitsproblem. Die Systemdebatte wurde gestern aber direkt wieder abgeräumt, etwa von Unionsfraktionschef Frei.
2: Aber das, was gemeinhin interpretiert worden ist, dass das System aus gesetzlicher Krankenversicherung und privater Krankenversicherung in Frage stünde, das kann ich nun absolut nicht sagen. Das ist auch nicht gemeint gewesen vom Bundeskanzler. Und das wäre auch nicht unsere Politik in dieser Frage.
1: Frei verwies darauf, dass die Koalition unter anderem dafür sorgen will, dass Kassenpatienten schneller Facharzttermine bekommen. Die USA bauen ihre Militärpräsenz auf Grönland aus. Vor der UN-Vollversammlung in New York hat Präsident Trump erklärt, die USA würden 2 sehr große Militärstützpunkte bauen. Anschließend unterzeichnete er mit Vertretern Dänemarks und Grönlands ein Sicherheitsabkommen. Trump hatte zuvor mehrmals damit gedroht, Grönland zu annektieren. 2 russische Oligarchen sind von der Sanktionsliste der EU gestrichen worden. Die Mitgliedstaaten haben sich auf einen Kompromiss geeinigt, wonach im Gegenzug die Strafmaßnahmen gegen rund 3000 russische Personen und Organisationen um 3 Jahre verlängert werden. Vor allem Frankreich hatte auf die Streichung der 2 Milliardäre gepocht, damit französische Staatsbürger, die in Aserbaidschan festsitzen, freigelassen werden. Die Fußballerinnen des FC Bayern haben zum Champions-League-Auftakt einen Sieg verpasst. Gegen Manchester City spielten die Münchnerinnen im ersten Spiel der Ligaphase eine 2:0-Führung, am Ende 2:2 unentschieden. 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
1: In der Nacht bleibt es in Endingen mild bei 11 Grad und einem wolkenfreien Himmel. Ähnliche Temperaturen zeigen sich auch in Schluchsee, wo der Himmel ebenfalls unbedeckt ist. Morgen früh kühlt es im Kaiserstuhl auf bis zu 9 Grad ab. Im Laufe des Tages steigen die Temperaturen dann auf maximal 24 Grad, begleitet von strahlendem Sonnenschein und einem wolkenlosen Himmel.
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1: Aktuell liegen uns keine Verkehrsmeldungen vor. Gute Fahrt.
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1: Geblitzt wird in Rheinfelden in der Friedrichstraße, hier sind 30 erlaubt. Zusätzlich wird in Lahr in der Gerolzecker Vorstadt kontrolliert. Außerdem wird in der Schlüchtalstraße in Waldshut Tingen geblitzt. Die Höchstgeschwindigkeit beträgt dort 30.
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1: In unserem Fachjargon im Eishockey heißen wir Eishopper. Wir sammeln Eisstadien und Länder.
2: Kanada ist doch so eine krasse Eishockey-Hochburg, oder?
1: Kanada ist auf jeden Fall das Eishockeyland pur. Da waren wir jetzt in Anführungsstrichen nur in 2-3 Stadien waren.
2: Okay, und von wem waren die Stadien? Ich kenne ein kanadisches Team, die Maple Leafs. Eine Freundin von mir ist Fan davon.
1: Toronto, ganz genau.
2: Genau.
1: Und da waren wir auch tatsächlich.
2: Mensch, guck mal, kann ich direkt ein bisschen mitsprechen?
1: Absolut.
2: Also dann seid ihr nach Kanada gereist?
1: Toronto, und dann sind wir noch sozusagen in den Nachbardörfern, in Anführungsstrichen, haben wir noch 2 Stadien, andere Stadien gefunden. Und da haben wir dann auch noch eben 2 Hallen mitgenommen.
2: Nach welchen Kriterien sucht ihr eure Ziele dann aus?
1: Ja, da gibt es echt ganz verschiedene Sachen. Also wir verbinden es natürlich gerne auch mit Freunde besuchen, würde ich sagen, auch ein Kriterium.

0: wäre, sollte schon ein Profispiel sein oder Sightseeing.
1: Also irgendein Benefit braucht es noch oben drauf sozusagen.
0: Ja, schon, doch.
1: Ich meine, ihr nehmt ja auch wirklich Geld dann in die Hand. Also wenn wir jetzt gerade nochmal eure Kanada-Reise ins Visier nehmen, ist es dann auch euer Jahresurlaub gleichzeitig?
0: Nein, also der Jahresurlaub, also gerade das mit Kanada, das war kein Jahresurlaub, das waren tatsächlich unsere Flitterwochen. Und da haben wir dann wirklich auch mit Kanada und auch noch in die USA eine Reise gemacht. Also das war dann alles mit eingeplant, damals okay. War das. Aber ja, es kann schon mal ins Geld gehen, gerade wenn man mal in die Schweiz rüberfährt.
1: Oh Gott, ja.
0: Da sind die Tickets dann vielleicht das ein oder andere Mal nicht ganz so billig, auch das Essen vielleicht nicht, aber ja. Es macht einfach Spaß, den Sport anzuschauen und andere Leute zu treffen und kennenzulernen.
1: Das ist wirklich ein absolut cooles Hobby.
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1: Mit Joshua Heise. Bundeskanzler Merz hat eine Debatte um das System der Krankenversicherung ausgelöst. Er sprach nämlich bei Unterschieden zwischen privater und gesetzlicher Versicherung von einem Gerechtigkeitsproblem. Die Systemdebatte wurde gestern aber direkt wieder abgeräumt, etwa von Unionsfraktionschef Frei.
2: Aber das, was gemeinhin interpretiert worden ist, dass das System aus gesetzlicher Krankenversicherung und privater Krankenversicherung in Frage stünde, das kann ich nun absolut nicht sagen. Das ist auch nicht gemeint gewesen vom Bundeskanzler. Und das wäre auch nicht unsere Politik in dieser Frage.
1: Frei verwies darauf, dass die Koalition unter anderem dafür sorgen will, dass Kassenpatienten schneller Facharzttermine bekommen. Die USA bauen ihre Militärpräsenz auf Grönland aus. Vor der UN-Vollversammlung in New York hat Präsident Trump erklärt, die USA würden zwei sehr große Militärstützpunkte bauen. Anschließend unterzeichnete er mit Vertretern Dänemarks und Grönlands ein Sicherheitsabkommen. Trump hatte zuvor mehrmals damit gedroht, Grönland zu annektieren. Zwei russische Oligarchen sind von der Sanktionsliste der EU gestrichen worden. Die Mitgliedstaaten haben sich auf einen Kompromiss geeinigt, wonach im Gegenzug die Strafmaßnahmen gegen rund 3000 russische Personen und Organisationen um 3 Jahre verlängert werden. Vor allem Frankreich hatte auf die Streichung der 2 Milliardäre gepocht, damit französische Staatsbürger, die in Aserbaidschan festsitzen, freigelassen werden. Die Fußballerinnen des FC Bayern haben zum Champions-League-Auftakt einen Sieg verpasst. Gegen Manchester City spielten die Münchnerinnen im ersten Spiel der Ligaphase eine 2:0-Führung.

0: am Ende 2:2 unentschieden. 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
3: In der Nacht zeigt das Thermometer in Schluchsee 9 Grad. Der Himmel bleibt wolkenlos. In den Morgenstunden kühlt es auf bis zu 5 Grad im Schwarzwald ab. Im Laufe des Tages steigen die Temperaturen dann auf angenehme 20 Grad, wobei der Himmel unbedeckt bleibt. Ein schöner Tag steht bevor.
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3: Aktuell liegen uns keine Verkehrsmeldungen vor. Gute Fahrt.
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3: Geblitzt wird in Waldshut, Thiengen in der Schlüchtalstraße. Hier sind 30 erlaubt. Auch in Rheinfelden wird in der Friedrichstraße geblitzt. Außerdem wird in der Gerolzecker Vorstadt in Lahr geblitzt. Die Höchstgeschwindigkeit beträgt dort 30.
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2: Mit Joshua Heise. Der Streit ist offiziell beigelegt. Am Rande der UN-Vollversammlung in New York haben Dänemark, Grönland und die USA ein Sicherheitsabkommen unterzeichnet. Außerdem kündigte US-Präsident Trump an, 2 große neue Militärstützpunkte auf der Arktisinsel zu bauen. Trump hatte lange damit gedroht, Grönland zu annektieren und dies mit nationalen Sicherheitsbedenken begründet. Nach dem Fund von Drohnenteilen nahe dem Bundeswehrflieger Horst im niedersächsischen Wunstorf sind laut Sicherheitskreisen auch Spuren von Sprengstoff entdeckt worden. Inwiefern diese der Drohne zuzuordnen sind, wird noch untersucht. David Riemer berichtet.
3: Ermittler gehen davon aus, dass die Drohne dort abgestürzt und in mehrere Teile zerbrochen ist. Woher sie stammt, ist bislang unklar. Nach Informationen aus Sicherheitskreisen handelt es sich nicht um eine handelsübliche Drohne, sondern um ein Flugobjekt mit eigenen Bauteilen. Geprüft wird deshalb auch ein möglicher Zusammenhang mit dem Drohnenvorfall am Flughafen Leipzig-Halle. Dort war Anfang August eine mit Sprengstoff präparierte Drohne gefunden worden.
2: In Rheinland-Pfalz ist ein US-Militärflugzeug abgestürzt. Laut US-Luftwaffe handelt es sich um einen F-16 Kampfjet. Der Pilot habe sich per Schleudersitz gerettet und werde medizinisch versorgt, hieß es. Der Absturz ereignete sich am Nachmittag bei der US-Airbase Spang-Dahlem in der Eifel. Die Ursache wird noch untersucht. München hat Kiel und Köln-Rhein-Ruhr jetzt Warnemünde. Die NRW-Region hat im Falle einer Olympia-Ausrichtung den Ortsteil im Norden von Rostock als Standort für Segel-Events auserkoren. Das hat der Deutsche Olympische Sportbund mitgeteilt. Am Samstag entscheidet der DOSB, mit welcher Stadt sich Deutschland für Olympia 2036, 40 oder 44 bewirbt. Im Rennen sind München, Berlin und Köln-Rhein-Ruhr. 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
5: In der Nacht bleibt es in Weil am Rhein mild mit 11 Grad und wolkenlosem Himmel. Ähnliche Temperaturen sind auch in Furtwangen zu erwarten, wo der Himmel ebenfalls wolkenfrei bleibt. Am Morgen zeigt das Thermometer in der Rheinebene bis zu 10 Grad an. Im Laufe des Tages steigen die Temperaturen auf angenehme 25 Grad, begleitet von einem wolkenfreien Himmel.
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5: Derzeit sind uns keine Meldungen bekannt. Kommt gut an euer Ziel.
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5: Blitzer in Hüfingen in der Schaffhauser Straße. Hier sind 30 erlaubt. Zusätzlich wird in Waldshut Tingen in der Schlüchtalstraße kontrolliert. Letzter Blitzer für den Moment. Höhe Dogern auf der B34. Hier gelten 100.
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